0: wegen einer Baustelle bis 5 Uhr in beiden Richtungen gesperrt. Umleitung hier ist eingerichtet.
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0: Mitten in der Nacht mit Hanno Bauer in Magdeburg.

0: Hier ist die ARD-Hitnacht und Hermann aus Niedersachsen schreibt zum Thema Grand Prix-Erinnerungen. Hallo, guten Morgen. Meine schönste Erinnerung an den ESC ist das Jahr 1990, als der Interpret Toto Contunio mit seinem Insieme gewonnen hat. Wir hören da mal rein. Insieme, unite, unite, unite. Genau, das ist doch auf jeden Fall ein Ohrwurm. Dieses Lied, schreibt Hermann weiter, hat sich seither so in mein Gedächtnis eingebrannt. So kraftvoll, so ausdrucksstark. Der Auftritt damals des Künstlers war top. Ich freue mich immer, wenn ich ihn ab und an mal wieder höre und denke dann an meine Disco-Zeiten zurück. Ein schönes Wochenende an alle aus Meppen in Niedersachsen. Lieber Hermann, ja, das Faszinierende, dass dann doch immer mal wieder die Leute gewinnen, die ganz ohne viel Effekthascherei daherkommen. Mir gefallen auf jeden Fall auch diese unprätentiösen Auftritte, die von der Melodie leben. Wie zum Beispiel bei den Olsen Brothers, Fly on the Wings of Love. Das war doch auch was Herrliches, oder? 2000 war's. Zu Recht der Gewinner. Ganz lieben Gruß zurück nach Meppen in Niedersachsen.
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0: Michael hat eine sehr schöne Zuschrift gerade abgeliefert zum ESC und die möchte ich einfach so vorlesen und würde sie eigentlich genauso auch unterschreiben. Er hat geschrieben, gute Nacht Hanno, mit dem ESC ist es so gekommen und geworden wie mit fast allen im Fernsehen der zurückliegenden 70 Jahre übertragenen Großveranstaltungen. Egal ob nun Fußball, Europameisterschaft oder Weltmeisterschaft oder Olympische Spiele, immer mehr Show. Immer größer und immer mehr Wiederholungen, wie auch unübersichtlicher. Zu viele Manager, die ihre Geschäfte dabei machen und ihre Kohle verdienen wollen, während die Qualität immer mehr abnimmt und das Ganze nur noch langweilig wird. Beim ESC können die Teilnehmer immer weniger wirklich singen, sondern werden von einem Übermaß an Gimmicks und Showtechnik so hochgeputscht, dass es kaum einer merkt, wie wenig diese Lieder noch Melodie haben oder Kunst sind. Doch gerade hier wäre ein Heilmittel, deutlich weniger ist mehr. Danke, Michael. Ich weiß zwar nicht, wo Sie zu Hause sind. Über SWR 4 hören Sie uns, haben Sie uns noch geschrieben. Also dann, schönen Gruß zurück und danke für diese wunderbare Meinung.
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0: Ja.
1: Aha, Sophia und Alvaro sind jetzt weg hier aus dem Studio. Und Peter aus Bremen hat sich sehr über den live gesungenen Auftritt von Susi Quattro mit Band gefreut. Ja, er hat geschrieben aus seiner Bäckerei. Hallo Hanno, kannst du Susi für mich eben mal drücken? Das wollte ich immer schon gerne mal gemacht haben. Und was ist heute eigentlich schon wieder auf den Straßen los? Tolle Grüße an all die Zuhörenden. Peter aus Bremen. Ja, Peter. Susi Quattro, ja, mit ihren 75, die ist Vollprofi. Die bleibt kein Minütchen länger hier im Studio, als bis eben nach 3,5 Minuten das letzte schon leise geblendete Lack im Radio verhallt ist. Ja, die Frau, die hat noch viel vor im Leben. Und mit 75, das heißt in 2 Wochen dann sogar schon 76, da muss man sich schon ein bisschen beeilen, ja?
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1: Aber ich rufe ihr die Grüße noch hinterher. Vielleicht erwische ich sie noch, während sie hier vor dem Funkhaus abgeholt wird. In schwarzer Limousine.

0: Damit wäre doch die Kleiderordnung geklärt. 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Es ist 2.30 Uhr jetzt genau um diese Sekunde. Zeit für den Verkehrsservice der ARD Hitnacht. Die A33 Osnabrück Richtung Bielefeld ist im Kreuz Osnabrück Süd gesperrt. Die A40 Essen Richtung Duisburg ist zwischen Kreuz Kaiserberg und Kreuz Duisburg wegen Brückenarbeiten das Wochenende über gesperrt. Die A61 ist ebenfalls gesperrt und zwar zwischen Kreuz Mönchengladbach und Mackenstein in beiden Richtungen. Und die A480 ist zwischen Aslar und Wetzlarer Kreuz wegen einer Baustelle bis 5 Uhr in beiden Richtungen gesperrt. Ihnen unterwegs eine gute Fahrt durch die Nacht.
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0: Mitten in der Nacht drehen wir jetzt die Uhr zurück mit Cher. Also sie versucht's zumindest.

Brigitte aus Bischofsheim hat sich auch noch einmal mit einem Eurovisions-Thema gemeldet, das wirklich sehr für Verwirrung sorgt immer. Also finde ich jedenfalls auch bei mir. Brigitte schreibt in ihrer zweiten Nachricht für heute Nacht,

0: bin ich auch heuer ein Kind der ESC-Zeit und will mal eine Lanze für unsere Vertreterin brechen. Ich habe in einem Interview gelesen, sie hat ein Faultier als Glücksbringer von ihren Kindern mitgekriegt. Ich bin jetzt alles andere als abergläubisch, aber mit einem Faultier kann ich mich sehr gut identifizieren. Claudi, das ist wieder mal ein Aspekt, den ich wirklich noch nicht kannte von unserer deutschen Teilnehmerin. Danke dafür und ich hoffe, dass bei der vielen Bewegung, die da Sarah Engels auf der Bühne von sich sehen lässt, dass da dieses Faultier ein bisschen zu starken Nerven beiträgt.
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Hier ist die ARD Hitnacht. Keine Viertelstunde mehr bis um drei. Und der Countdown bis zum ESC läuft bis zum Finale heute Abend ab 21 Uhr. Und ja, Sonja hat auch noch eine längere E-Mail geschrieben zum Thema ESC, hat geschrieben: Hey Hanno, hab gerade eben erst das Radio angemacht. Der ESC soll nach Meinung eines Hörers überflüssig sein. Was gehört in die ARD-Hitnacht und was nicht, darüber werden sich wohl die Geister streiten. Aber jetzt muss ich auch mal meinen Senf dazugeben. Zum Beispiel Lena, Satellite. Lena hat immerhin den Sieg für uns nach Hause geholt und das ist ja, weiß Gott, nicht so oft passiert. Auch Conchita Wurst kann oder muss man sogar spielen, so wie Michael Schulte und Nicole. Nein, die Simone aus Dortmund hat nicht recht. Ich meine, sehr wenige singen da live, da denen bei den tänzerisch herausfordernden Choreos die Luft dafür fehlt. Ich habe mir die zwei Vorentscheide jetzt schon angeschaut und da sieht man dann auch ganz deutlich, dass weder live gesungen oder Geige gespielt wird. Sie können das wohl selbst entscheiden, ob sie live singen wollen oder nicht. Das wusste ich auch noch nicht, Sonja. Okay, dankeschön dafür. Auf jeden Fall schreibt sie weiter: Ja, der ESC hat leider sehr an Charme eingebüßt. Ich tippe mal, dass wir wieder auf einem der hinteren Plätze landen werden dieses Jahr. Sieg jedenfalls für mich komplett ausgeschlossen. In dem Stil wie Sarahs Auftritt gibt es noch zahlreiche. Leider kommt das wirkliche Singen und die Qualität des Gesanges viel zu kurz. Da werden riesige Lichtshows aufgefahren und krasse Tanzchoreografien. Es reicht aber eben auch ein schwarzes Kleid und eine gute Stimme wie bei Lena. Oder ein bodenständiges junges Mädchen wie Nicole mit Gitarre, mit ein bisschen Frieden. Oder eben Michael Schulte war da eher der bodenständige, geerdete Teilnehmer ohne viel Krawall und Krawumm. Jo, dankeschön, liebe Sonja. Die E-Mail geht noch eine ganze Weile weiter. Aber ich glaube, da lese ich auch das raus. Also diese unprätentiösen Auftritte sind dann doch irgendwie noch die besten, die wir so in der letzten ESC Grand Prix Zeit wahrscheinlich auch schon gar nicht mehr so oft hatten. Ich habe jetzt hier zum Beispiel Texas Lightning aufliegen, also ist ja auch ein sehr interessanter, eine sehr interessante Entstehungsgeschichte, ja, mit australischer Sängerin und der deutschen Band mit Olle Dietrich am Schlagzeug. Und wir hören jetzt diesen ESC-Beitrag sehr gerne in der ARD-Hitnacht. No, no, never. Und ganz liebe Grüße zurück nach Ulm an Sonja.

Platz 14 in Athen 2006 war mit No No Never Country Musik aus Deutschland am Start. Für mich auch immer noch ein Ohrwurm. Und ja, was mich übrigens an Sonjas E-Mail noch gefreut hat, sie hat auch noch geschrieben, dass sie seit über 60 Jahren den ESC schaut und dass sie morgen, also heute Abend, dann auch wieder dabei sein wird. Vielleicht mit Hawaii-Toast. Und es gibt ja so viele lustige Beiträge. Das ist schön gesagt. Lustig ist es teilweise auf jeden Fall. Wenn auch nicht jedermanns

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1: Um 3 Uhr mit Gabriela Kühne. Bei der FDP ist der Streit um die künftige Führung entschieden. NRW-Landeschef Höhne hat seine Kandidatur für den Bundesvorsitz zurückgezogen und will FDP-Vize werden. Aus Berlin, Dietrich Karl Meurer.
2: Damit bleibt Wolfgang Kubicki der einzige Kandidat für den Parteivorsitz. Der langjährige FDP-Vize will sich Ende Mai auf dem Bundesparteitag wählen lassen. Höhne und Kubicki sagten der FAZ, sie hätten den Schritt gemeinsam vorbereitet. Beide wollten die Partei wieder stärken und die Kräfte in der FDP bündeln. Die Liberalen stecken seit Monaten in einer schweren Krise. Bei der Bundestagswahl scheiterte die FDP an der 5%-Hürde und zog nicht mehr in den Bundestag ein.
1: Im Libanon sind laut Medienberichten 6 Menschen bei einem mutmaßlich israelischen Angriff getötet worden. 3 der Opfer seien Sanitäter gewesen, meldet die libanesische Nachrichtenagentur NNA. Eigentlich gilt zwischen Israel und der libanesischen Hisbollah eine Waffenruhe. Erst gestern ist bekannt geworden, dass diese um 45 Tage verlängert werden soll. Allerdings ist die Feuerpause schon vorher von beiden Seiten immer wieder gebrochen worden. Das US-Verteidigungsministerium verringert seine Truppenstärke in Europa. Unter anderem ist Polen betroffen. Aus Washington Benedikt Schepper.
3: Statt bereits stationierte Einheiten abzuziehen, seien nun angekündigte Verlegungen von Amerika nach Deutschland und Polen kurzfristig abgesagt worden, so US-Beamte gegenüber der Nachrichtenagentur AP. Allein 4000 Soldaten einer Panzerbrigade sollen in dieser Woche ihre Reise Richtung Osteuropa abgebrochen haben. Sowohl Demokraten als auch Republikaner äußerten sich kritisch zu dem Beschluss. Er sende ein falsches Signal sowohl nach Russland als auch an die Partner in Europa.
1: Der Deutsche Ärztetag fordert ein Verkaufsverbot für Medikamente in Drogerien. Sie stellten für Patienten ein Risiko dar, heißt es in einer Erklärung der Ärztinnen und Ärzte, die seit Dienstag in Hannover beraten. Zu einer verantwortungsvollen Diagnostik gehörten Anamnese, eine körperliche Untersuchung, sowie gegebenenfalls die gemeinsame Entscheidung über therapeutische Maßnahmen. Der 130. Deutsche Ärztetag ist gestern in Hannover zu Ende gegangen. Die deutsche Eishockey-Nationalmannschaft ist mit einer Niederlage in die Weltmeisterschaft in der Schweiz gestartet. Die Mannschaft verlor ihr erstes Vorrundenspiel gegen Finnland mit 1:3. Das waren die Nachrichten. Das Wetter in Deutschland. Tagsüber zeitweise heiter, vermehrt Schauer und vereinzelt Gewitter, Höchstwerte 10 Grad an den Alpen bis 17 Grad in der Lausitz. Am Sonntag überwiegend trocken, im Westen später Schauer bei 13 bis 19 Grad. Die Zeit, es ist 3:03 Uhr.
4: Dankeschön, damit sind wir wieder auf dem neuesten Stand. Jetzt kommt noch der Verkehrsservice in der ARD-Hitnacht, diesmal ohne Baustellen, nur die unvorhersehbaren Meldungen also. Die A2 Hannover Richtung Berlin und die A39 Wolfsburg Richtung Braunschweig sind im Kreuz Wolfsburg-Königslutter nach einem Unfall gesperrt. Die A7 Kassel Richtung Hannover ist zwischen Hedemünden und Dreieck Drammetal gesperrt. Die A33 Osnabrück Richtung Bielefeld ist im Kreuz Osnabrück Süd gesperrt. Und auf der A72 zwischen Zwickau Ost und Hartenstein beiderseits kommt es zu Nebelbildung mit Sichtweiten unter 50 Metern. Gute Fahrt für Sie!
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4: Ich bin Arno Bauer in Magdeburg. Schön, dass Sie munter sind.

0: Hier ist die ARD Hitnacht am Tag, an dem der große ESC, der 70. Geburtstag, über die Bühne gehen wird. Und was für eine große Bühne da in Wien. Und Matthias aus Flensburg, der hat mir Folgendes geschrieben. Hi Hanno, natürlich gucke ich ESC dieses Jahr. Es ist ja immer, wie man denkt, Deutschland könnte bessere Songs haben und dann kommt England um die Ecke und man sagt, es hätte uns auch schlimmer treffen können. Grinst Matthias aus Flensburg. Völlig richtig.
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Simon & Garfunkel, Cecilia in der ARD-Hitnacht. Und unsere Tortenkönigin Elke, ja, Elke hat auch noch was geschrieben zum ESC. Erstmal, dass sie bei Zucchero immer ein Eis im Eiscafé in den 90ern gegessen hat. Das ist schon erstmal sehr interessant, molto bene. Und dann hat sie noch geschrieben, ja, der heutige ESC ist mir Wurst seit Conchita Wurst. Persönliche Meinung, der Gesang steht einfach hinten an. Show must aber go on. Liebe Grüße, Elke. Ich grüße ganz lieb zurück, Elke. Jetzt mit Showmusik von Sandra, Maria Magdalena in der ARD-Hitnacht.

0: Jürgen aus Norderstedt hat geschrieben: Moin Hanno, hervorragend wieder die ARD-Hitnacht. Das ist für mich die beste Musik aller Zeiten. Als Angehöriger des Jahrgangs 1969 blicke ich auf viele grauenhafte Momente des Eurovision Song Contest zurück. Auch die heutigen Beiträge wecken mein Interesse ehrlich gesagt nicht. Dennoch wünsche ich allen Freunden dieses Wettbewerbs am heutigen Abend eine gute Unterhaltung. Liebe Grüße aus dem schönsten Bundesland von Jürgen. Ich grüße ganz lieb zurück, Jürgen. Das ist gut, auch wenn es einen selber nicht interessiert. Man hat ja immer noch den Ausknopf und alle anderen können sich vielleicht dann dran freuen.
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0: Eine sehr weise Sicht von Jürgen.

Niklas, dankeschön für die kurze E-Mail-Zuschrift. Er hat geschrieben, hallo ARD Hitnacht-Team. Falls beim Wettbewerb ja nicht mehr live gesungen wird, dann könnte man daraus doch gleich einen Milli-Vanilli-Wettbewerb machen. Gruß, Niklas. Ich grüße ganz lieb zurück. Dankeschön für die kurze Zeile. Aber ist ja richtig. Naja, gut, ich meine, die müssen halt tanzen und kommen da vielleicht schnell außer Atem. Aber ich finde auch, live ist live. Meine

0: ist die ARD Hitnacht und um 3.31 Uhr ist jetzt Zeit für den Verkehrsservice. Die A2 Hannover Richtung Berlin und die A39 Wolfsburg Richtung Braunschweig sind im Kreuz Wolfsburg-Königslutter nach einem Unfall gesperrt. Die A7 Kassel Richtung Hannover ist zwischen Hedemünden und dem Dreieck Drammetal gesperrt. A33 Osnabrück Richtung Bielefeld ist ebenfalls gesperrt im Kreuz Osnabrück Süd. Dann die A40 Essen Richtung Duisburg ist zwischen Kreuz Kaiserberg und Kreuz Duisburg wegen der Brückenabrissarbeiten, die gerade laufen, das ganze Wochenende über gesperrt. Die Autobahn 61 ist zwischen Kreuz Mönchengladbach und Mackenstein in beiden Richtungen gesperrt, auch das ganze Wochenende über. Auf der Autobahn 72 zwischen Zwickau Ost und Hartenstein in beiden Richtungen gibt's Nebel und Sichtweiten unter 50 Metern. Die A480 ist zwischen Aslar und Wetzlarer Kreuz wegen einer Baustelle bis 5 Uhr in beiden Richtungen gesperrt. Umleitung hier ist eingerichtet.
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0: Hanno Bauer ist hier in Magdeburg. Schön, dass Sie dabei sind.

Achtung bitte, ein neuer Falschfahrer wurde gemeldet. Auf der Autobahn 66 zwischen Langenselbolder Dreieck und Steinau kommt Ihnen ein Falschfahrer entgegen. Bitte ganz rechts fahren, nicht überholen. Auf der A66 zwischen Langenselbolder Dreieck und Steinau ist ein Falschfahrer unterwegs. Vorsicht hier in beiden Richtungen.

Erasure, Always in der ARD-Hitnacht. Und immer werden die Musiken zerstört durch Falschfahrermeldungen. Ja, auch diesmal war es wieder soweit. Achtung bitte, ich wiederhole nochmal die Warnung vor dem Falschfahrer auf der Autobahn 66 zwischen Langenselbolder Dreieck und Steinau ist ein Falschfahrer gemeldet. Vorsicht hier in beiden Richtungen.

0: 3.40 Uhr steht auf der Uhr. Das heißt, es geht in großen Schritten Richtung morgen. Und Angela aus Bremen hat geschrieben, hallo Hanno, euer Nachtprogramm ist ein Grund dafür, dass ich meinen Nachtjob als Transportfahrerin zum Beispiel für Apothekenbelieferungen zwischen Hamburg und Bremen angenommen habe. Dann kann ich nämlich laut eure tollen Hits mitsingen und mich an euren super Sendungen erfreuen. Das ist ja schon erstmal ein Einstieg. Wow, Dankeschön, Angela. Das ist auf jeden Fall schön, wenn wir dabei sein dürfen. Dann hat sie weitergeschrieben. Zum ESC. Wir, drei Rentnerinnen plus drei Berufstätige, haben uns vor einem Jahr zu der Band Concrete Blomps zusammengefunden und unser Kopf hat das Lied No Tags komponiert, von dem wir musikalisch und textlich so begeistert sind, dass wir uns zum diesjährigen ESC angemeldet haben. Obwohl wir qualitativ noch nicht wirklich gut waren. Aber nun glaube ich, es war gut, dass wir abgelehnt wurden, denn diese Veranstaltung erfordert ganz schön viele Nerven, habe die Vorentscheidung mitverfolgt und bin heilfroh, dass ich diesen Stress nicht mitmachen muss. Unser Lied ist sehr gut und konkurrenzfähig, aber die Performance, die ist doch ganz schön aufregend. Hut ab für Andreas Kümmert, der den Sieg abgegeben hat, aus diesen Gründen. Ich schaue mir den ESC natürlich an, aber mit sehr gemischten Gefühlen, auch was die Teilnahmeverweigerung mancher europäischen Länder bzw. Israels angeht. Ich wünsche allen Glück. Liebe Grüße und danke für den Enthusiasmus in all deinen Nachtsendungen, die mich immer aufmerksam bei meiner Fahrt durch die Nacht sein lassen und mich schon oft rechtzeitig vor Verkehrshindernissen gewarnt haben. Liebe Grüße, Angela aus Bremen. Wow, das war jetzt mal eine ausführliche Nachricht, liebe Angela. Wirklich danke für die sehr, sehr schöne Zuschrift. Und ich finde, ob nun mit oder ohne ESC, ob nun auf der ganz kleinen Bühne, also der Probenbühne oder auf ganz großer, musizieren ist so wichtig. Musik ist gut für alle. Es ist der Kitt unserer Gesellschaft.
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Hier ist die ARD-Hitnacht zwischendurch mal mit einer schönen Nachricht von der Autobahn 66. Kein Falschfahrer mehr zwischen Langenselbolder Dreieck und Steinau, ist alles wieder im grünen Bereich.

echt in der ARD-Hitnacht. Und Elisabeth aus Tastorf hat gerade geschrieben, lieber Hanno, ich bin natürlich wieder mit dabei und sende viele liebe Grüße aus dem recht kühlen Tastorf. Was den Song Contest anbetrifft, ich schließe mich voll und ganz der Meinung von Jürgen an, mir gefällt er nicht mehr. Es war noch anders als Udo Jürgens mit Merci Cherie diesen gewann. Aber ich wünsche allen, die ihn mögen, viel Spaß und Freude daran. Mit ganz lieben Morgengrüßen auch an meine liebe Rosi und alle von der Fanfamilie. Elisabeth aus Tastorf. Elisabeth, ganz hübsche, handgezupfte Musik jetzt dafür im Radio von Tracy Chapman, Talking About the Revolution. Schönes Wochenende.

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1: Um 4 Uhr mit Gabriela Kühne. Der nordrhein-westfälische FDP-Landeschef Höhne hat seine Kandidatur für den Bundesvorsitz seiner Partei zurückgezogen. Damit bleibt nur noch der frühere Bundestagsvizepräsident Kubicki im Rennen. Aus der Nachrichtenredaktion Viktor Kupka.
2: Die Entscheidung gab Höhne in einem gemeinsamen Interview mit seinem Parteikollegen Kubicki bekannt. Beide betonten, die Kräfte der FDP bündeln zu wollen. Der 74-jährige Kubicki will nun Chef der FDP werden, der 39-jährige Höhne sein erster Stellvertreter. Die FDP steckt derzeit in einer tiefen Krise. Bei der Bundestagswahl im Februar vergangenen Jahres scheiterte sie an der 5%-Hürde und flog aus dem Parlament. Sie sitzt nur noch in 6 der 16 Landesparlamente.
1: Das US-Verteidigungsministerium verringert seine Truppenstärke in Europa. Unter anderem ist Polen betroffen. Aus Washington Benedikt Schäper.
3: Statt bereits stationierte Einheiten abzuziehen, seien nun angekündigte Verlegungen von Amerika nach Deutschland und Polen kurzfristig abgesagt worden, so US-Beamte gegenüber der Nachrichtenagentur AP. Allein 4000 Soldaten einer Panzerbrigade sollen in dieser Woche ihre Reise Richtung Osteuropa abgebrochen haben. Sowohl Demokraten als auch Republikaner äußerten sich kritisch zu dem Beschluss. Er sende ein falsches Signal, sowohl nach Russland als auch an die Partner in Europa.
1: In der Debatte über weitere Entlastungen hat der Vorsitzende der SPD-Fraktion Miersch einer Verlängerung des Tankrabatts eine Absage erteilt. Mobilität müsse zwar bezahlbar bleiben, sagte er der Augsburger Allgemein, aber die Gießkanne sei keine Dauerlösung. Er plädierte stattdessen für strukturelle Entlastungen wie etwa das geplante Steuerpaket. Dadurch bekämen untere und mittlere Einkommen mehr Luft als durch kurzfristige Prämien. Miersch unterstrich erneut, dass im Gegenzug Spitzenverdiener mehr Last tragen müssten. Die Schauspielerin Angelika Domröse ist tot. Wie die DEFA-Stiftung dem RBB bestätigt hat, starb die gebürtige Berlinerin im Alter von 85 Jahren. Aus Berlin, Axel Hofmann.
4: Im DDR-Kultfilm Die Legende von Paul und Paula spielte sie 1973 die Rolle ihres Lebens. Später verkörperte Domröse unter anderem die Kommissarin Vera Bilewski im Polizeiruf 110. In den 90er Jahren entdeckte sie auch die Regie für sich und inszenierte Theaterstücke. Zuletzt war sie 2012 in der Kinokomödie Bis zum Horizont dann links zu sehen. Seitdem wurde es still um sie.
1: Das waren die Nachrichten. Das Wetter in Deutschland. Tagsüber Wechsel aus Sonne, dichte Wolken und Schauern bei 10 bis 17 Grad. Die Zeit, es ist gleich 4.03 Uhr.
5: Dankeschön fürs 3-Minuten Nachrichtenupdate. Von mir jetzt der Blick auf die Verkehrslage im Lande. Hier ist der Verkehrsservice der ARD Hitnacht. Die A2 Hannover Richtung Berlin und die A39 Wolfsburg Richtung Braunschweig sind im Kreuz Wolfsburg-Königslutter nach einem Unfall gesperrt. Die A7 Kassel Richtung Hannover ist zwischen Hedemünden und dem Dreieck Drammetal gesperrt. Die A33 Osnabrück Richtung Bielefeld ist im Kreuz Osnabrück Süd gesperrt. So, dann das ganze Wochenende über gesperrt ist die Autobahn 40 Essen Richtung Duisburg und zwar zwischen dem Kreuz Kaiserberg und Kreuz Duisburg. Die A61 zwischen Kreuz Mönchengladbach und Mackenstein ist ebenfalls in beiden Richtungen das Wochenende über gesperrt. Auf der A72 wird uns dichter Nebel gemeldet zwischen Zwickau Ost und Hartenstein. Vorsicht hier. Und A480. Hier ist zwischen Aslar und Wetzlarer Kreuz wegen einer Baustelle bis 5 Uhr in beiden Richtungen gesperrt. Also noch eine Stunde lang. Eine Umleitung hier ist eingerichtet. Ihnen unterwegs eine gute Fahrt. Bleiben Sie munter oder werden Sie es.
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5: Mit Hanno Bauer in Magdeburg.

So schön klingt die Nacht, die noch dunkel ist und bald heller wird. Allerdings heute mal nicht heller dank des Mondes, denn der Mond geht zwar in 20 Minuten auf, beleuchtet die Nacht aber diesmal nicht, denn wir sind im Neumond und der Mond ist mit 0% als beitragender Lichtfaktor am Himmel. Also 0 heißt gar nicht. Ist aber am Himmel und kann auch gesehen werden, wenn man gute Augen hat beziehungsweise ein gutes Teleskop. Logisch. Und das macht's allerdings auch ein bisschen schwierig, jetzt in dem Mondenlicht zu tanzen, so wie das Toploader vorgeben. In der ARD-Hitnacht jetzt, Dancing in the Moonlight. Na dann mal viel Spaß bei Neumond, ihr da.

I Can't Dance. Genesis in der ARD-Hitnacht. Und ich habe es mir gerade mit dem Neumond nochmal genauer angeschaut. Ja, also was ich dazu gelesen habe, wusste ich so auch nicht. Ich mag der Letzte sein. Jedenfalls 4.27 Uhr Mondaufgang heute in meiner Region. Das ist auch schon die Zeit, wo das Schwarz der Nacht vorbei ist. 4.20 Uhr wäre das nämlich, wurde mir berechnet. Also Neumond mit Augen sehen, quasi unmöglich, weil vom heller werdenden Himmel überdeckt und das auch den ganzen Tag über. Logisch. Bestens getarnt also, muss man sagen. Und auch Venus ist heute nicht zu sehen. Die geht kurz nach 7 Uhr auf und ist damit genauso vom morgendlichen Himmel verschluckt und bleibt heute wahrscheinlich sowieso hinter den Wolken. Bei uns aber jetzt im Radio zu hören, wenigstens mit Shocking Blue und wie.

0: Also, ich möchte mal lieber nicht zusammenzählen, wie es bei der Freude auf den ESC-Abend heute so bei den E-Mails zur Sendung steht. Aber an ard-hitnacht@mdr.de, da gab es schon eine ganze Menge gepfefferter E-Mails zum Song Contest, so wie er zurzeit ausgetragen wird. Also ist mega Ereignis. Und Mario hat mir noch geschrieben, guten Morgen Hanno, ich möchte zum ESC Folgendes sagen, warum nicht live singen, nur weil sie dort tanzen sollen. Es heißt doch Song Contest und nicht Dance Contest. Außerdem ist das ganze Ding nur auf kommerzielle Show ausgerichtet. Leute, die singen können, haben meistens nicht genügend Community, um dort auch zu bestehen. Alles, was aufgeblasen ist, dort mitmachen. Ich bin zufrieden, dass ich mit meinem LKW bei der Arbeit nicht ferngucken darf und auch nicht will und höre nach wie vor Radio. Also dann heute Abend den ARD-Abend und danach die Hitnacht. Da wird die Musik gespielt, die auch noch Musik ist. Grüße an alle von Mario aus Berlin. Und Mario, ich grüße ganz lieb zurück. Stimmt, nach 22 Uhr darf man ja dann auch schon wieder LKW fahren.
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0: Nee, Quatsch, wir haben doch heute erst Samstag. Nee, am Sonntag darf man das dann erst. Genau, aber dann hören wir uns auf jeden Fall in der nächsten Nacht wieder. In der LKW-Fahrpause sozusagen, die dann bald beginnt nach Mitternacht.

Hier ist der Soundtrack der Nacht. Die ARD-Hitnacht. Und im Falle des nächsten Sängers, der jetzt für uns auftreten wird, passt das sogar sehr gut, denn als Film oder wie man heute sagt, als Biopic ist Michael Jackson heute noch einmal wirklich als Musiker erfolgreich, auch nach seinem Tod. Gerade ist nämlich sein Michael in die Kinos gekommen. Da schießt auch schon die Musik von Michael Jackson nochmal in die deutschen Charts. Ganz vorne dabei auf Platz 6 befindet sich der Michael Soundtrack, gefolgt von Thriller auf Position 9. Und Thriller, na den haben wir doch hier in der ARD-Hitnacht. Hoffentlich eben nur als Soundtrack und nicht als wirkliches, was da so draußen um sie herum passiert.

0: Martina und Ralf vom Michael Jackson Fanclub, danke für die vielen Infos zu den aktuellen Charterfolgen und auch zum Teil 2 des Biopic Michael, der dann nächstes Jahr in die Kinos kommen wird. So, gleich gibt's hier noch mehr Soundtrack-Musik in unserer Sendung, aus Dirty Dancing nämlich. In der Zwischenzeit aber schnell erst einmal die aktuellen Verkehrsmeldungen. Um 4.30 Uhr in der ARD-Hitnacht. Die A2 Hannover Richtung Berlin und die A39 Wolfsburg Richtung Braunschweig sind im Kreuz Wolfsburg-Königslutter nach einem Unfall gesperrt. Die A7 Kassel Richtung Hannover ist zwischen Hedemünden und Dreieck Drammetal gesperrt. Die A33 Osnabrück Richtung Bielefeld ist im Kreuz Osnabrück Süd gesperrt. Die A40 Essen Richtung Duisburg ist zwischen Kreuz Kaiserberg und Kreuz Duisburg wegen Brückenarbeiten das ganze Wochenende über gesperrt. Ebenfalls das Wochenende gesperrt ist die Autobahn 61 zwischen Kreuz Mönchengladbach und Mackenstein in beiden Richtungen. Auf der A72 wurde uns Nebel gemeldet. Dichter Nebel zwischen Zwickau Ost und Hartenstein in beiden Richtungen. Achtung dort. Und die A480 ist zwischen Aslar und dem Wetzlarer Kreuz wegen einer Baustelle bis 5 Uhr in beiden Richtungen gesperrt. Umleitung ist eingerichtet.
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0: Mit Hanno Bauer in Magdeburg und ich sage Vorhang auf.

Achtung Autofahrer, auf der B2 schon wieder ein Falschfahrer. B2 Gera Leipzig zwischen Zwenkau und Coburger Straße kommt Ihnen ein Falschfahrer entgegen. Bitte ganz rechts fahren, nicht überholen. Auf der B2 Gera Leipzig zwischen Zwenkau und Coburger Straße ist ein Falschfahrer unterwegs. Vorsicht hier bitte in beiden Richtungen.

Und zu Ihrer Sicherheit noch einmal die Warnung vor dem Falschfahrer, der gemeldet wurde. Von der B2 Gera Leipzig zwischen Zwenkau und Coburger Straße ist ein Falschfahrer auf der Straße. Bitte ganz rechts fahren, nicht überholen. Auf der B2 zwischen Zwenkau und Coburger Straße ist ein Falschfahrer unterwegs. Vorsicht in beiden Richtungen.

Angel in Blue Jeans Train waren das hier in der ARD Hitnacht. So, 16 Stunden und 20 Minuten sind es noch bis zum Start des Finales im 70. Eurovision Song Contest. Und Daniel hat mir dieses hier geschrieben: Alle Künstler müssten auftreten, ohne dass bekannt gegeben wird, wer für welches Land singt. Dann würde die Punktevergabe bestimmt ganz anders ausfallen. Sehr interessanter Vorschlag.

Hermann aus Beutzenburg hat mir so ein schönes Bild geschickt von seinem Morgenhimmel. Also da wird's schon richtig schön hell am Horizont. Und eigentlich sieht's genauso aus, wie der Abendhimmel aussah, als ich von Halle nach Magdeburg gefahren bin. Und dort also dann auch so ein schöner Streifen am Horizont war, der von der Farbe her ganz genauso aussah. Dankeschön, Hermann. Ich habe hier nämlich nur ein ganz kleines Fensterchen, durch das ich rausschauen kann. Aber auch da sehe ich, dass der Himmel draußen langsam heller wird und dass das Ende der Nacht gar nicht mehr so weit bevorstehen kann. Und heute wird ja auch ein Tag, ich sage jetzt mal, noch sehe ich nicht so viele Wolken am Himmel, aber so viele Wolken wie gestern sollen es dann wohl auch nicht sein, so dass wir ab und zu heute doch auch mal wieder einen Strahl Sonne zu Gesicht bekommen könnten. Und Chris Rea hofft bei diesem bisschen Sonne am Himmel, was heute zu erwarten ist, dann auch gleich noch auf den Sommer, wenn das nicht zu verfrüht ist. Chris Rea, Looking for the Summer, jetzt in der ARD Hitnacht. Und der Sonntag dann noch, wird auch noch etwas sonniger vielleicht. Etwas wärmer wird es dann allerdings erst bis zum nächsten Wochenende. Und zwar Schritt für Schritt. Also zu früh auf den Sommer freuen ist auch nicht gut. Aber die Musik ist schön.

Markus ist schon am Werkeln und hat geschrieben aus seiner Backstube in Dormagen in Nordrhein-Westfalen: Ich sehe mir den ESC seit Jahren nicht mehr an. Es ist zu viel Politik im Spiel. Nach Kriegsausbruch gewann die Ukraine. Dann werden sich die Punkte gegenseitig zugeschustert. Ob es noch so ist, weiß ich nicht. Zu lange habe ich gar nicht mehr reingeschaut. Und meistens verschwinden die Künstler dann in der Versenkung. Liebe Grüße, Markus. Und ich grüße ganz lieb zurück. Dankeschön für die Zuschrift. Und ich wünsche einen schönen Samstag.

Mich lost der Affe, draußen wird's hell und heller. Eine Stunde ist noch ARD-Hitnacht zu hören und das nach den 5 Uhr Nachrichten. Bis dahin noch ein bisschen handgezupfte Musik hier von Milo. Little in the Middle.

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1: Um 5 Uhr mit Gabriela Kühne. Der nordrhein-westfälische FDP-Landeschef Höhne hat seine Kandidatur für den Bundesvorsitz seiner Partei zurückgezogen. Damit bleibt nur noch der frühere Bundestagsvizepräsident Kubicki im Rennen. Aus der Nachrichtenredaktion Viktor Kupka.
2: Die Entscheidung gab Höhne in einem gemeinsamen Interview mit seinem Parteikollegen Kubicki bekannt. Beide betonten, die Kräfte der FDP bündeln zu wollen. Der 74-jährige Kubicki will nun Chef der FDP werden, der 39-jährige Höhne sein erster Stellvertreter. Die FDP steckt derzeit in einer tiefen Krise. Bei der Bundestagswahl im Februar vergangenen Jahres scheiterte sie an der 5%-Hürde und flog aus dem Parlament. Sie sitzt nur noch in 6 der 16 Landesparlamente.
1: In der Debatte über weitere Entlastungen hat der Vorsitzende der SPD-Fraktion Miersch einer Verlängerung des Tankrabatts eine Absage erteilt. Mobilität müsse zwar bezahlbar bleiben, sagte er der Augsburger Allgemeinen, aber die Gießkanne sei keine Dauerlösung. Er plädierte stattdessen für strukturelle Entlastungen wie etwa das geplante Steuerpaket. Dadurch bekämen untere und mittlere Einkommen mehr Luft als durch kurzfristige Prämien. Miersch unterstrich erneut, dass im Gegenzug Spitzenverdiener mehr Last tragen müssten. Das US-Verteidigungsministerium verringert seine Truppenstärke in Europa. Unter anderem ist Polen betroffen. Aus Washington Benedikt Schäper.
3: Statt bereits stationierte Einheiten abzuziehen, seien nun angekündigte Verlegungen von Amerika nach Deutschland und Polen kurzfristig abgesagt worden, so US-Beamte gegenüber der Nachrichtenagentur AP. Allein 4000 Soldaten einer Panzerbrigade sollen in dieser Woche ihre Reise Richtung Osteuropa abgebrochen haben. Teilweise bereits auf dem Weg zum Flughafen habe man sie zurückgerufen. Hintergrund sei eine Anweisung des zuständigen Verteidigungsministers Pete Hegseth, die Truppen zu reduzieren. Sowohl Demokraten als auch Republikaner äußerten sich kritisch zu dem Beschluss. Er sende ein falsches Signal sowohl nach Russland als auch an die Partner in Europa.
1: Die russische Zentralbank hat erfolgreich gegen die Blockade von russischem Vermögen in der Europäischen Union geklagt. Ein Gericht in Moskau entschied in erster Instanz, dass der belgische Finanzdienstleister Euroclear umgerechnet etwa 200 Milliarden Euro zahlen muss. Er verwaltet einen Großteil des festgesetzten Vermögens. Das Urteil war allgemein erwartet worden. Experten gehen davon aus, dass es den Weg dafür freimachen soll, europäisches Kapital, das in Russland liegt, zu beschlagnahmen. Das waren die Nachrichten. Das Wetter in Deutschland. Tagsüber Wechsel aus Sonne, dichten Wolken und Schauern bei 10 bis 17 Grad. Die Zeit, es ist 5.03 Uhr.
4: Dankeschön für die letzten Nachtnachrichten. Von mir der Blick auf die Straßen im Lande. Hier ist der Verkehrsservice der ARD Hitnacht. Entwarnung gab es von der B2. Kein Falschfahrer mehr zwischen Zwenker und Coburger Straße. Die A2 Hannover Richtung Berlin und die A39 Wolfsburg Richtung Braunschweig sind im Kreuz Wolfsburg-Königslutter nach einem Unfall gesperrt. Die A7 Kassel Richtung Hannover ist zwischen Hedemünden und dem Dreieck Drametal gesperrt. Die A33 Osnabrück Richtung Bielefeld ist zwischen Kreuz Osnabrück Süd und Harderberg gesperrt. Dann der Blick auf die Autobahn 40 Essen Richtung Duisburg. Hier ist zwischen Kreuz Kaiserberg und Kreuz Duisburg wegen Brückenarbeiten gesperrt das ganze Wochenende über. Die Autobahn 44 Aachen Richtung Mönchengladbach ist zwischen Kreuz Jackerath und Kreuz Holz nach einem Unfall gesperrt. Und die A61 ist zwischen Kreuz Mönchengladbach und Mackenstein in beiden Richtungen das ganze Wochenende über gesperrt. Ihnen unterwegs eine gute Fahrt in den Samstagmorgen hinein.
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4: Hanne Bauer ist hier in Magdeburg. Grüß Sie.

Keiner will alleine sein. 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Eric Carmen hier in der ARD Hitnacht. Und zumindest hier im Funkhaus kommen immer mehr Kollegen der Frühschicht rein. Perfekt, so muss es auch sein. Meine Ablösung sozusagen. Und auch Daniel aus NRW ist unterwegs zu seiner Frühschicht, wie er schreibt. Er hat geschrieben, ich wünsche euch allen einen schönen Morgen, ihr Lieben der ARD Hitnacht. Liebe Grüße aus Minden, Stemmer, NRW. Jetzt wach geworden, um 7 Uhr dann arbeiten. Ihr seid mit guter Musik dabei, wie immer. Das freut uns sehr. Schönen Gruß zurück, Daniel. Und einen schönen Tag. Eine kurze Schicht wünsche ich.

Cliff Richard, Remember Me. Und Moin Ernst aus Reppenstedt. Er schreibt mir gerade, dass er munter ist, aber noch nicht bereit aufzustehen. Na, das klingt auf jeden Fall gut. Grund dafür folgt in Zeile 2 seiner E-Mail. Heute ist Ausruhen angesagt nach 70 Kilometer Elbe-Radweg. In knapp 2 Jahren sind meine Frau und ich jeder fast 8000 Kilometer gefahren. Na, wie es so schön heißt, erst der Körper, dann der Geist. Ganz liebe Grüße. Ernst, genauso heißt es nicht. Ich hoffe, beides kommt gleichermaßen auf seine Kosten. Radeln macht den Kopf ja schön frei. Gruß und schönes

Hier ist die ARD Hitnacht und Achtung bitte, eine aktuelle Verkehrsmeldung von der Autobahn 44 Aachen Richtung Mönchengladbach zwischen Kreuz Jackerath und Kreuz Holz. Hier gibt es immer noch Behinderungen nach einem Unfall. Die aktuellen Verkehrsmeldungen gleich zur halben Stunde in der Übersicht nach Christopher Cross, Arthur's Theme.

0: 5.30 Uhr ist es und damit Zeit für den Verkehrsservice der ARD-Hitnacht. Die A2 Hannover Richtung Berlin ist im Kreuz Wolfsburg-Königslutter nach einem Unfall gesperrt. Die A7 Kassel Richtung Hannover ist zwischen Hedemünden und dem Dreieck Dramtal gesperrt. Die A33 Osnabrück Richtung Bielefeld ist zwischen Kreuz Osnabrück Süd und Harderberg gesperrt. Die Autobahn 39 Wolfsburg Richtung Braunschweig ist im Kreuz Wolfsburg-Königslutter nach einem Unfall ebenfalls gesperrt. Und das noch A46 Heinsberg Richtung Düsseldorf. Hier ist zwischen Jüchen und Raststätte Vierwinden jemand auf der Fahrbahn, also Personen auf der Fahrbahn. Deswegen Vorsicht hier bitte in beiden Richtungen. Gute Fahrt!
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0: Mit Hanno Bauer in Magdeburg. So, und hier kommt jetzt der mit dem langen Teil zwischen den Beinen. Liane nennt sich das, genau. Denn an irgendwas muss der Tarzan-Boy ja durch den Urwald schwingen. Und das macht er hier jetzt jodelnd bei Baltimora. Tarzan-Boy.

Shania Twain, That Don't Impress Me Much. Und Moritz aus dem Südwesten der Republik hat gerade per E-Mail geschrieben, dass es jetzt schon zum Schaffen geht. Und das beeindruckt mich nun wiederum sehr. Er hat geschrieben, guten Morgen, Hanno Bauer, auf geht's zur Arbeit mit super Musik im Radio. Heute früh, ich wünsche ein schönes Wochenende. Na, dann wünsche ich gleich es mal zurück. Dankeschön, Moritz, und schönen Arbeitstag.

ganz genau, Viertel vor sechs ist es und hier gibt es den letzten Gruß mit auf den Weg. Der kommt von Jörg aus Gümmer in der Region Hannover und er hat gerade geschrieben, moin, bin gerade auf dem Weg von zur Frühschicht in die Leitzentrale Anderten. Ich möchte alle Schichtleiter der WSV grüßen. Jörg, Gruß hiermit ausgerichtet. Ich wünsche einen sicheren Tag für alle und wenig Einsätze.

Hier ist die ARD-Hitnacht und so langsam neigt sich ja die Nacht dem Ende entgegen. Das ist erstmal schon gar nicht so schlecht für jemanden, der so eine ganze Nacht hinter sich hat. Auch wenn es wirklich schön war mit Ihnen. Hanno Bauer verabschiedet sich jetzt gleich. Und ich bedanke mich nochmal bei allen, die geschrieben haben zum Thema Eurovision Song Contest, der ja heute Abend, ja, Content haben sie auch viel geliefert, genau, zum Thema. Heute Abend ist es dann soweit ab 21 Uhr und ich find's nochmal toll, was Matthias geschrieben hatte. Er hatte ja geschrieben, natürlich gucke ich dieses Jahr immer, wenn man denkt, Deutschland könnte einen besseren Song haben, dann sieht man plötzlich England. Und wenn die um die Ecke kommen, dann sagt man, uns hätte es auch schlimmer treffen können. Matthias in Flens.

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1: Mit Tatjana Gorubius. Guten Morgen. Im Jerichoer Land sucht die Polizei seit dem Abend einen Mann, der eine Tankstelle überfallen haben soll. Noch fehlt von ihm jede Spur, sagte eine Polizeisprecherin heute früh im MDR Sachsen-Anhalt. Nach bisherigen Erkenntnissen betrat der Mann gegen 19.30 Uhr eine Tankstelle in Möser. Von dem Mitarbeiter wollte er Bargeld haben. Als der 46-Jährige der Aufforderung nicht gleich nachkam, holte der Verdächtige einen pistolenähnlichen Gegenstand heraus und bedrohte seinen Gegenüber. Mit Geld im geschätzt mittleren dreistelligen Bereich lief er zu Fuß davon. Der DDR-Kultfilm Die Legende von Paul und Paula machte sie Anfang der 70er Jahre schlagartig berühmt. Nun ist die Berlinerin Angelika Domröse im Alter von 85 Jahren gestorben. Das hat die DEFA-Stiftung am Abend dem RBB mitgeteilt. Domröse spielt am Berliner Ensemble und an der Berliner Volksbühne. Bis zu ihrer Ausreise in den Westen in den 80er Jahren spielte sie in mehr als 50 Filmen mit. Heute Abend beginnt der Eurovision Song Contest und inzwischen ist auch klar, wann Deutschland startet. Sarah Engels ist in Wien schon als zweiter Act dran. Die 33-Jährige wird das Lied Fire singen. Nach Engels stehen noch 23 weitere Künstler auf der Bühne. Begleitet wird der ESC auch von Kritik an der Teilnahme Israels. 5 Länder boykottieren den Wettbewerb deswegen dieses Jahr. Sie kritisieren Israels Vorgehen im Gazastreifen. Heute werden in Wien auch tausende Menschen zu einer pro-palästinensischen Protestaktion erwartet. Torhüter Manuel Neuer bleibt im FC Bayern München ein weiteres Jahr erhalten. Sein Vertrag wurde bis 2027 verlängert, das hat der Fußball-Bundesligist gestern mitgeteilt. Der 40-Jährige kam vor 15 Jahren von Schalke 04 zu den Bayern. Nach Medienberichten verdichten sich derzeit auch Anzeichen für ein Comeback Neuers in der Nationalmannschaft. Laut Sky steht der Torhüter in einer vorläufigen Kaderliste. Am letzten Spieltag kämpfen noch 6 Clubs um den Verbleib oder den Aufstieg in die Fußball-Bundesliga. Die Klasse halten wollen der VfL Wolfsburg, FC St. Pauli und der 1. FC Heidenheim. Alle 3 punktgleich, alle spielen heute Nachmittag, 2 steigen aber ab. In Liga 2 dürfen auch 3 punktgleiche Clubs vom Aufstieg träumen. Hannover 96 zum Beispiel wartet schon seit 7 Jahren auf die Rückkehr in die Bundesliga. Allerdings spielen die Niedersachsen erst morgen. Dann spielt auch der 1. FC Magdeburg, der theoretisch immer noch auf einen Abstiegsplatz rutschen könnte. Und die deutschen Handballer haben seit 10 Jahren kein Spiel mehr gegen Dänemark gewonnen. Auch im Testspiel am Abend gingen die Dänen wieder als Sieger von der Platte mit 36-28. Nach dem Spiel in der Kopenhagener Roy Arena gibt es morgen aber ein Wiedersehen, dann in Köln. Und das waren die Nachrichten. Jetzt geht's weiter im Programm mit dir, André.
2: Eurovision Song Contest, hast du gerade gesagt. Jetzt bin ich mal gespannt, wo unsere Deutschen landen. Was schätzt du? Hast du einen Tipp?
1: Naja, also laut der Wettbüros ist ja der Startplatz 2 nicht so eine gute Ausgangsform, aber wir bleiben optimistisch.
2: Ich drück die Daumen. Hier habe ich einen Kaffee für dich. Ich hoffe, du genießt ihn. Ne? Wir möchten, dass Sie gut ankommen. Hier ist der MDR Sachsen-Anhalt Verkehrsservice um 6:03. Guten Morgen. A2 Richtung Berlin ist am Kreuz Wolfsburg-Königslutter nach einem Unfall gesperrt. Das war schon, mehr habe ich nicht. Wenn Sie noch einen Stau sehen, Blitzer, rufen Sie an, verraten Sie es mir unter 0800 94 6 94 6 und die 1. Kalt ist es da draußen. Salzwedel 5, Magdeburg 4, Dessau 3, Halle 2, Naumburg 3 auf dem Brocken. Weiß ich nicht, da steht eine Null. Na, wer weiß. Heute geht es streckenweise neblig los, sonst scheint auch die Sonne. Später ein paar Quellwolken, die hier und da so ein bisschen den Himmel dekorieren. Und wir müssen heute mit ein paar Schauern rechnen. Die Temperaturen gehen hoch auf 12 im Harz und 16 Grad entlang der Elbe.
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2: Heute ist wieder Brückentag Samstag. Guten Morgen am 16. Mai und ich wünsche Ihnen ein schönes Wochenende.

Brückentag Samstag mit MDR Sachsen-Anhalt um 6:12. Einen wunderschönen guten Morgen wünsche ich. Ja, das ist so ein toller Samstag, so ein bisschen zwischen Alltag und Nichtstun. Ne? Offiziell der Tag, an dem ja auch die To-Do-Liste frei macht. Obwohl ich würde natürlich auch gern wissen, ob oder was auf Ihrem Zettel so steht, ob Sie da was stehen haben, ob Sie was unternehmen wollen an diesem Wochenende. Vielleicht bügeln, Auto waschen, Baumarkt, Familientreffen, Spielmannzug. Ich würde es gern genauer wissen, wenn Sie wollen. Können wir so ein bisschen WhatsAppen oder gehen Sie auch mal rein in die MDR Sachsen-Anhalt App. Alles kostenfrei. Jetzt gibt's Musik von Supertramp, The Logical Song.

besondere Wanderung durch den Schacht. Da kann man sich einfach anmelden, telefonisch oder per Mail. Und wenn Sie noch ein bisschen was brauchen, Inspiration fürs Wochenende, klicken Sie sich rein in die MDR Sachsen-Anhalt-App. Da haben wir alles für Sie zusammengeschaufelt.

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1: Wir möchten, dass Sie gut ankommen. Hier ist der MDR Sachsen-Anhalt Verkehrsservice um 6.30 Uhr. Guten Morgen. A2 Richtung Berlin ist am Kreuz Wolfsburg-Königslutter nach einem Unfall gesperrt. Das war's. Haben Sie noch einen Stau? Haben Sie noch einen Blitzer? Rufen Sie mich an 0800 94 6 94 6 und die 1. Weiterhin eine gute und störungsfreie Fahrt für Sie. Heute startet der Tag streckenweise recht neblig, dass einem fast der Durchblick fehlt. Und danach zeigt sich die Sonne bis Mittag ein bisschen mit Quellwolken. Es gibt auch ein bisschen Nieselregen zwischen Harz und Elbe. Da pendeln dann die Temperaturen gemütlich zwischen 12 bis 16 Grad. Ich bin André Holst und wünsche Ihnen ein schönes Wochenende.
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0: 30 fortging von Karussell. Passt in die Zeit der Freisprechung, hört man gerne. Und dieser Song, der begleitet uns nicht nur durchs Leben, er ist ein Stückchen Lebensphilosophie. Wir haben 6:50 mittlerweile. Hier ist MDR Sachsen-Anhalt am Samstag, am 16. Mai in Ihrem Radio. Und Sie haben sich vielleicht auch immer mal wieder amüsiert über unsere Morgenreporte, die ja jeden Tag in Sachsen-Anhalt unterwegs sind. Und diese Woche, da hat Stefan Bringezu wirklich alles gegeben. Er hat sich nämlich mit allen Wassern gewaschen. Bei 5 Grad ist er im süßen See baden gegangen, während andere schon beim Gedanken daran richtig Gänsehaut kriegen.
1: Ja, ich war heute den ganzen Tag am süßen See hier in Aseleben unterwegs. Wir wollten eigentlich anbaden, haben es auch geschafft. 2 Leute sind reingesprungen. Ich habe mich nicht getraut. Mir war es einfach zu kalt.
2: Naja, das erste Mal ist immer schwer, weil man nicht weiß, was einen erwartet. Wenn man das öfters macht, dann weiß man, langsam reingehen, Atmung kontrollieren. Es passiert nichts. Es ist nur mal kurz kalt und danach wird's schön.
1: Sie sagen das immer so einfach, dass es dann kurz schön wird. Herr Lieberecht, Sie haben mir ja mal Fotos gezeigt, der See ist ja auch teilweise zugefroren und dann tauchen Sie sogar unterm Eis.
3: Ja, das ist mentale Stärke, sage ich immer wieder. Also dass der See, wie gesagt, der See ist in mir. So, das ist so der neueste verrückte Spruch. Die Erfahrung danach ist genial. Also man fühlt sich wie neu geboren, auf Deutsch gesagt.
1: Nun hat der süße See nicht nur was zu bieten rund ums Baden, gerade jetzt im Mai, wenn es dann noch ein bisschen kalt ist und man in die Fluten hineinhüpft. Es gibt noch ganz viele andere Sachen hier in der Toskana des Ostens.
3: Ja, wir haben dieses Jahr das erste Mal einen Regionalmarkt hier bei uns in Aseleben auf der Festwiese. Am 17. Mai von 11 bis 17 Uhr gibt es Leckeres aus unserer Region. Da gibt es Räucherfisch, Fischbrötchen, Backfisch. Und es gibt natürlich auch Bison-Gulasch. Also wer mal was Spezielles essen möchte oder Fleisch und Wurst vom Galloway.
1: Es gibt Bisonfleisch am süßen See zu essen. Ja, wird der gegrillt, komplett am Grill oder?
3: Ja, ja, also wir haben ja tolle Sachen ausgefahren und wir freuen uns, auf, wie gesagt, auf diesen Regionalmarkt. Die Bürger für Seegebiet haben das organisiert und da nochmal auch Dankeschön, dass sie das so übernommen haben. Also das ist eine ganz tolle Geschichte, da freuen wir uns wirklich drauf, dass es am Sonntag hoffentlich bei bestem Wetter passiert hier bei uns.
1: Da wünsche ich Ihnen ganz viel Glück, dass das Wetter definitiv besser wird als heute, denn es ist wirklich verdammt kalt, es sind gerade mal 5 Grad. Und wie gesagt, heute hat es im Mansfeld, in Schwendna sogar geschneit. Hier am süßen See hat es nicht geschneit, aber es wehte schon ein heftiger Wind und ein bisschen aufwärmen wäre jetzt mal nicht schlecht.
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0: Bette Davis Eyes, Kim Carnes hier bei MDR Sachsen-Anhalt. Wir haben es gleich 6:50.
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0: Ich höre dich klopfen, Dave Edmunds bei MDR Sachsen-Anhalt. Und dieser Song, der klingt, als hätte jemand eine Strandbar, eine Ananas und eine Synthesizer-Taste gleichzeitig gedrückt. Und plötzlich tanzt eine ganze Insel. Tight Fight mit Fantasy Island gibt's gleich nach den Nachrichten mit Tatjana.
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3: Mit Tatjana Gropius. Guten Morgen. Im Jerichoer Land sucht die Polizei seit dem Abend einen Mann, der eine Tankstelle überfallen haben soll. Noch fehlt von ihm jede Spur, sagte eine Polizeisprecherin heute früh im MDR Sachsen-Anhalt. Am Abend hob zwischenzeitlich auch ein Hubschrauber ab, um den Mann zu finden. Nach bisherigen Erkenntnissen betrat er gegen 19.30 Uhr eine Tankstelle in Möser. Von dem Mitarbeiter wollte er Bargeld haben. Als der 46-Jährige der Aufforderung nicht gleich nachkam, holte der Verdächtige einen pistolenähnlichen Gegenstand heraus und bedrohte seinen Gegenüber. Mit dem Geld im geschätzt mittleren dreistelligen Bereich lief er zu Fuß dann davon. In knapp 6 Wochen steigen die Bezüge der Bundestagsabgeordneten. In der Bevölkerung stößt das aber auf klare Ablehnung. Laut einer YouGov-Umfrage im Auftrag der dpa sind 85% der Befragten für einen Verzicht der Anhebung und nur 7% dafür. Ab 1. Juli bekommen die 630 Bundestagsabgeordneten 497 Euro mehr, womit ihre Bezüge monatlich auf knapp 12.330 Euro steigen. Die Anpassung passiert automatisch und ist an die Lohnentwicklung gekoppelt, so steht es im Abgeordnetengesetz. Abgeordnete können auch beschließen, die Erhöhung auszusetzen. Das war in der Corona-Pandemie 2020 geschehen. Der DDR-Kultfilm Die Legende von Paul und Paula machte sie Anfang der 70er Jahre schlagartig berühmt. Nun ist die Berlinerin Angelika Domröse im Alter von 85 Jahren gestorben. Das hat die DEFA-Stiftung am Abend dem RBB bestätigt. Domröse spielte am Berliner Ensemble und an der Berliner Volksbühne. Bis zu ihrer Ausreise in den Westen in den 80er Jahren spielte sie in mehr als 50 Filmen mit. Am letzten Spieltag kämpfen noch 6 Clubs um den Verbleib und da den Aufstieg in die Fußball-Bundesliga. Die Klasse halten wollen der VfL Wolfsburg, der FC St. Pauli und der 1. FC Heidenheim. Alle 3 punktgleich, alle spielen heute Nachmittag, 2 steigen aber ab. In Liga 2 dürfen auch 3 punktgleiche Clubs vom Aufstieg träumen. Hannover 96 zum Beispiel wartet schon seit 7 Jahren auf die Rückkehr in die Bundesliga. Allerdings spielen die in Niedersachsen erst morgen. Dann spielt auch der 1. FC Magdeburg, der theoretisch immer noch auf einen Abstiegsplatz rutschen könnte. Die deutschen Handballer haben seit 10 Jahren kein Spiel mehr gegen Dänemark gewonnen. Auch im Testspiel am Abend gingen die Dänen wieder als Sieger von der Platte mit 36:28. Nach dem Spiel in der Kopenhagener Roy Arena gibt es morgen aber ein Wiedersehen, dann in Köln. Und das waren die Nachrichten. Jetzt geht's weiter mit Verkehr und Wetter und die André.
0: Ja, danke Tatjana. Wir möchten, dass Sie gut ankommen. Hier ist der MDR Sachsen-Anhalt Verkehrsservice um 7:03. Guten Morgen. Die A2 Richtung Berlin ist am Kreuz Wolfsburg-Königslutter nach einem Unfall gesperrt. Das war's. Wenn Sie noch einen Blitzer sehen, auch einen Stau haben, rufen Sie an, verraten Sie es uns unter 0800 94 6 94 6 und die 1. Das Wetter in Sachsen-Anhalt, ja, da beginnt der Tag streckenweise mit dichtem Nebel, sonst scheint häufig auch die Sonne, ein paar Quellwolken rücken später dazu und dann muss auch gegen Mittag mit Schauern gerechnet werden. Die Temperaturen heute 12 bis maximal 16 Grad.
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0: Guten Morgen, die Uhr tickt, der Kaffee kickt. Und ich bin reich für eine Insel mit Tight Fight, Fantasy Island. Schönes Wochenende wünsche ich.

0: Der Vogel der Nacht, der zwitschert auch schon am Samstagmorgen hier bei MDR Sachsen-Anhalt. Sie wissen, der Biolärmpegel, der steigt ins Unermessliche. Schon ziemlich lauter draußen, aber es ist jetzt Wochenende, das ist schon mal ganz gut. Für viele das Wochenende XXL. Wir sind ja schon seit Himmelfahrt ein bisschen dabei, was zu unternehmen. Und ich weiß nicht, ob Sie schon Ihren ganzen Plan fertig haben. Sie wissen, es ist Wochenende bei uns im Land, perfekte Ausflugszeit. Und wer planlos ist, der kriegt noch einen musikalischen Joker auf dem Weg. Der Stadtkurz Herbst, der feiert sein 40-jähriges Jubiläum mit einem großen Chorkonzert in der Kirche St. Bartholomä. Und am 14.30 Uhr, da gibt es dann 4 Jahrzehnte Musikgeschichte in beeindruckender Akustik und das Ganze auch bei freiem Eintritt.
1: Hallo, ich bin Anke aus Strach und heute am Sonntag werde ich endlich meine Sommerbepflanzung vornehmen. Die Eishalien sind ja Gott sei Dank vorbei. Es war ja uselig mit Regen, Schneeregen und viel, viel, viel Wind. Und dann werden wir mal sehen, was die Terrasse hergibt und uns gemütlich machen. Aber es wird gepflanzt, Petunien, Geranien, ganz viel Lavendel habe ich schon stehen. Ja, und dann ein paar Hängerampeln, ein paar Kästen auf die Terrasse. Ach ja, mal sehen, was mir so noch einfällt. Hauptsache bunt für die Bienen was, damit auch die Seele was zu tun hat.
0: Ja, ja, und während andere noch den Kaffee suchen, da setzte Anke schon farbige Akzente in die Beete.

0: ich sage mal so, diese beständigen Hochdruckgebiete, die fangen mich an zu langweilen. Da komme ich langsam so ins Schwitzen, weil man weiß man gar nicht mehr, was man erzählen soll. Aktuell sieht das nicht danach aus, denn aktuell geben sich die Tiefdruckgebiete die Klinke in die Hand. Und ist immer die große Frage, wann und wo gibt es den meisten Sonnenschein? Wann kommen die Schauer? Wie sieht es mit den Temperaturen aus? Auf alle Fälle Tiefdruckwetterlagen finde ich persönlich spannender als Hochdruckwetterlagen. Das sieht natürlich alle anderen anders, denn die freuen sich natürlich über viel Sonnenschein und insgesamt auch milde Temperaturen. Das kriegen wir heute schon mal nicht hin. Okay. Aktuell haben wir in den meisten Gebieten noch richtig viel Sonnenschein. Aktuell tauchen schon ein paar dicke Wolken auf. Das ist im Moment gerade über dem Altmarkkreis Salzwedel. Und das heißt, mit dem vielen Sonnenschein, das bleibt nicht so. Ähnlich wie in den letzten Tagen ziehen auch heute immer wieder mal dicke Wolkenfelder durch. Und vor allen Dingen am Nachmittag kann es dann stellenweise auch mal ein paar Regentropfen geben. Wie stark diese Schauer ausfallen, kann man schwer vorhersagen. Temperaturen, das Übergangsjäckchen brauchen wir heute den ganzen Tag. Aktuell Werte zwischen 3 und 7 Grad. Am Nachmittag erwarten wir dann Werte bis örtlich 16 Grad.
1: Und da war doch noch die Sache mit dem Schnee. Gibt es den nochmal? Ne? Ich meine, der April hat sich irgendwie doch verirrt.
0: Ne? Ich sag mal, die Eisheiligen, die können wir jetzt erst einmal abhaken. Gestern hatten wir die kalte Sophie. Also Schnee ist erst einmal nicht in Sicht. Die kommende Nacht noch relativ kühl, aber keine Fröste mehr. Und schauen wir uns den Sonntag an, denn der sieht ein Ticken freundlicher aus als heute. Morgen gibt es mehr Sonnenschein, weniger Wolken und die Schauerneigung ist auch deutlich geringer als heute.
1: Jörg Schröder aus dem MDR Wetterstudio. Ich wünsche dir ein richtig schönes Wochenende.
0: Gleichfalls.

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5: Wir möchten, dass Sie gut ankommen. Hier ist der MDR Sachsen-Anhalt Verkehrsservice. Guten Morgen. Ja, Vorsicht bitte auf der Abfahrt in Richtung Dresden zwischen Kalb und Stassfurt. Da liegt eine Schaufel auf der linken Fahrspur. Fahren Sie da bitte besonders aufmerksam. Und die A2 Richtung Berlin ist am Kreuz Wolfsburg-Königslutter nach einem Unfall gesperrt. Der Verkehr wird über die Parallelfahrbahn geleitet. Mehr habe ich im Augenblick nicht. Wenn Sie was entdecken, rufen Sie mich an. Die Nummer ist kostenfrei. 0800 94 6 94 6 und die 1. Zum Wetter in Sachsen-Anhalt. Der Tag, der startet heute mit Nebel, als hätte jemand Watte über eine Landschaft gekippt. Später mischt sich die Sonne ein, bis die Quellwolken ab Mittag beschließen, spontan so ein paar Schauer zu verteilen. Die Temperaturen klettern heute auf 12 bis 16 Grad. Ich bin André Holst und wünsche ein schönes Wochenende.
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0: Alpha Will, der Klassiker, Big in Japan, am Samstagmorgen hier im Radio, hier ist MDR Sachsen-Anhalt. Und wenn wir schon in Sachsen-Anhalt sind, da habe ich festgestellt, dass es bei uns im Land eigentlich nur so von Rolands wimmelt. Ne? Aber Stendal hat den einzigen, der nicht aus Stein ist, nämlich Andreas Messing, der seit fast 30 Jahren als wandelnde Stadtgeschichte unterwegs ist. Und jetzt hat der lebendige Roland sogar eine neue Rüstung bekommen. Ja. Und unsere Reporterin Katharina Heckel durfte schon so einen Blick drauf werfen, bevor Stendal überhaupt diese Rüstung zu Gesicht bekommt. Und sie sagt, ja, das ist ein wirklich gutes Stück und es sieht schick aus, oder?
1: Guten Morgen, ja, das ist sie. Zum ersten Mal kommt Andreas' Kostüm dem Original auf dem Markt in Stendal sehr nahe. Seine Rüstung ist natürlich nicht aus Stein, sondern aus weichem Leder, so silbrig glänzend überzogen, mit extra Schienen für Arme und Beine, einem schicken Harnisch mit gesteppten Nähten und einer beeindruckenden Silberkette. Also da hat der Lederkünstler ganz Arbeit geleistet.
0: Und woher weiß man denn, wie der Roland aussah? Ich meine, gab es den denn wirklich in echt?
1: Der Roland war ja der engste Gefolgsmann von Kaiser Karl V., der war mutig und auch in Schlachten erfolgreich. Die Roland-Statuen sind im Mittelalter in den Städten von den Bürgern aufgestellt worden als Zeichen von Stärke und Unabhängigkeit. Allerdings, die erste bildliche Darstellung von Rolanden, die findet man erst 1753 in einem Werk des Historikers Beckmann. Da sind die Rolande von Stendal, Gardelegen und Buch zu sehen. Frank Riedel, das ist der Roland-Auskenner in Sachsen-Anhalt, der sagt aber, die Rüstungen der Roland-Darsteller, davon gibt's ja mehrere in Mitteldeutschland, die sind schon mit Vorsicht zu genießen.
2: Die sind auch sehr aufwendig gestaltet, mit stabilem Leder ausgekleidet. Das führt übrigens dazu, dass die Rolande dann auch nicht sitzen können. Sie können sich irgendwo anlehnen, aber sie können dann während ihrer Roland-Darstellung in den Rüstungen sich nicht setzen, was auch noch eine Herausforderung ist, gerade im fortgeschrittenen Alter vieler Roland-Darsteller.
1: Andreas neue Roland-Rüstung in Stendal, die ist weicher. Ein paar Minuten, sagt er, kann man sich schon damit hinsetzen.
0: Ja, jetzt hast du die neue Rüstung gesehen. Wann können denn alle anderen Blick drauf werfen, den neu eingekleideten Stendaler Roland mal in Betracht ziehen?
1: Also sein erster Auftritt ist Pfingstsonntag bei der traditionellen Krönung des Rolands in Buch bei Tangermünde. Danach ist Andreas als Stendaler Roland beim Sachsen-Anhalt-Tag und darauf freut er sich besonders.
3: Und das ist für mich immer wichtig, wenn ich irgendwo hinfahre, möchte ich auch erkannt werden. Und das ist auch bei Sachsen-Anhalt-Tagen so gewesen. In Aachen war es zum Beispiel so, hier, Stendal, Roland und so. Und das ist schon geil. Da finde ich so klasse.
1: Und nach dem Sachsen-Anhalt-Tag, da können wir den neuen Stendaler Roland zum Beispiel bei den Roland-Festen in Burg und in Stendal bestaunen.
0: Ja, alles neu macht der Mai. Der Stendaler Roland-Darsteller hat eine neue Rüstung bekommen. Ein Jahr nach dem 500. Geburtstag des Rolands in Stendal. Katharina Heckel war das aus unserem Regionalstudio Stendal.
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Edison Lighthouse hier bei MDR Sachsen-Anhalt. 7.51 Uhr haben wir es. Samstagmorgen heute am 16. Mai. Und heute gibt es auch kuriose Feiertage. Eine ganze Ecke sogar. Und ich habe hier nochmal einen für uns. Tag der Baumliebe. Also nichts wie raus in die Natur, wenn es nicht gerade regnet. Und falls dann jemand blöde guckt, wenn sie einen Baum umarmen, völlig egal. Ne? Bäume sind schließlich die einzigen, die einen wortlos unterstützen und trotzdem immer gut verwurzelt bleiben.

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0: Tom Petty and the Heartbreakers bei MDR Sachsen-Anhalt. Und jetzt gibt's die komplette amerikanische Popkulturgeschichte als Roadtrip. I started singing bye, bye, Miss American. Don McLean gibt's gleich und nur bei uns nach den Nachrichten.
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8: Mit Tatjana Gropius. Guten Morgen. Die geplante Pflegereform von Bundesgesundheitsministerin Warken verschiebt sich offenbar um mindestens eine Woche. Das schreiben Zeitungen der Funke Mediengruppe. Jetzt soll die Vorlage wohl erst am 27. Mai im Kabinett beschlossen werden. Die Pflegereform von Warken soll vor allem ein Problem lösen. Der Pflegeversicherung fehlt Geld. Unter anderem liegt das daran, dass die Heime immer teurer werden. Eine der wichtigsten Ideen ist, dass Menschen in den Pflegeheimen länger mehr Geld bezahlen sollen. Die Verzögerung sorgt beim Verband Deutscher Alten- und Behindertenhilfe für Kritik. Das zeige deutlich, dass der Entwurf offenbar noch mehr Abstimmungs- und Beratungszeit benötige als ursprünglich angenommen, heißt es. Im Jerichoer Land sucht die Polizei seit dem Abend einen Mann, der eine Tankstelle überfallen haben soll. Noch fehlt von ihm jede Spur, sagte eine Polizeisprecherin heute früh MDR Sachsen-Anhalt. Am Abend hob zwischenzeitlich auch ein Hubschrauber ab, um den Mann zu finden. Nach bisherigen Erkenntnissen betrat er gegen 19.30 Uhr eine Tankstelle in Möser. Von dem Mitarbeiter wollte er Bargeld haben. Als der 46-Jährige der Aufforderung nicht gleich nachkam, holte der Verdächtige einen pistolenähnlichen Gegenstand heraus und bedrohte seinen Gegenüber. Mit Geld im geschätzten mittleren dreistelligen Bereich lief er zu Fuß dann davon. In knapp 6 Wochen steigen die Bezüge der Bundestagsabgeordneten. In der Bevölkerung stößt das aber auf klare Ablehnung. Laut einer YouGov-Umfrage im Auftrag der dpa sind 85% der Befragten für einen Verzicht der Anhebung und nur 7% dafür. Ab 1. Juli bekommen die 630 Bundestagsabgeordneten 497 Euro mehr, womit ihre Bezüge monatlich auf 12.330 Euro steigen. Die Anpassung passiert automatisch und ist an die Lohnentwicklung gekoppelt, so steht es im Abgeordnetengesetz. Abgeordnete können aber auch beschließen, die Erhöhung auszusetzen. Das war in der Corona-Pandemie 2020 geschehen. Der DDR-Kultfilm Die Legende von Paul und Paula machte sie Anfang der 70er Jahre schlagartig berühmt. Nun ist die Berlinerin Angelika Domröse im Alter von 85 Jahren gestorben. Das hat die DEFA-Stiftung am Abend dem RBB mitgeteilt. Domröse spielt am Berliner Ensemble und an der Berliner Volksbühne. Bis zu ihrer Ausreise in den Westen in den 80er Jahren spielte sie in mehr als 50 Filmen mit. Am letzten Spieltag kämpfen noch 6 Clubs um den Verbleib oder den Aufstieg in die Fußball-Bundesliga. Die Klasse halten wollen der VfL Wolfsburg, FC St. Pauli und der 1. FC Heidenheim. Alle 3 punktgleich, alle spielen heute Nachmittag, 2 steigen aber ab. In Liga 2 dürfen auch 3 punktgleiche Clubs vom Aufstieg träumen. Hannover 96 zum Beispiel wartet schon seit 7 Jahren auf die Rückkehr in die Bundesliga. Allerdings spielen die Niedersachsen erst morgen. Dann spielt auch der 1. FC Magdeburg, der theoretisch immer noch auf einen Abstiegsplatz rutschen könnte. Soweit zu den Nachrichten. Jetzt geht's weiter im Programm mit Stian Dreh.
0: Danke, Tatjana. Wir möchten, dass Sie gut ankommen. Hier ist der MDR Sachsen-Anhalt Verkehrsservice um 8:03. Guten Morgen. A2 Richtung Hannover. Nein, andersrum. Richtung Berlin. Da geht's lang. Das ist ein Problem am Kreuz Wolfsburg-Königslutter. Da ist die Strecke derzeit wegen Bergungsarbeiten gesperrt. Zurzeit staut es sich bis Braunschweig-Ost. Da brauchen Sie ein bisschen Sitzfleisch und Geduld. Vorsicht bitte auch auf der A14 Richtung Dresden zwischen Kalbe und Staßfurt. Da liegt eine Schaufel auf der linken Fahrspur. Und das war's für den Moment. Wenn Sie noch was haben, einen Blitzer oder einen Stau, rufen Sie an, verraten Sie es uns. Die Nummer ist kostenfrei 0800 94 6 94 6 und die 1. Weiterhin eine gute und störungsfreie Fahrt. Das Wetter in Sachsen-Anhalt. Heute startet der Tag mit dichtem Nebel. Später kommt auch die Sonne rein. Hier bei Magdeburg zum Beispiel, da scheint sie schon. Aber bis Mittag, da rücken noch ein paar Quellwolken wieder rein, die vielleicht auch hier und da ein paar Schauer rauslassen. Die Temperaturen 12 bis 16 Grad. Und der Wind weht schwach bis mäßig aus westlichen Richtungen.
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0: Einen schönen guten Morgen wünsche ich jetzt mit Don McLean.

0: Zeit, die nie vergeht. Perl bei MDR Sachsen-Anhalt. 13 Minuten nach 8. Schönen guten Morgen wünsche ich. Und jetzt wird Zeit, sich auch mal ein bisschen aufzuregen. Ich weiß nicht, ob Sie das kennen, ne? Sprachnachrichten, diese kleinen Hörbücher des Alltags, bei denen man nie weiß, ob es 5 Sekunden oder 5 Minuten werden. Und manche lieben sie, aber andere brauchen danach erstmal so ein bisschen Urlaub vom Handy. Unser Meckerer, Lennart Schubert, der kriegt regelmäßig die Krise, wenn er so eine Nachricht bekommt.
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2: Ja toll, jetzt muss ich auch noch zu diesem Thema einen Beitrag machen. Sprachnachrichten. Als ob ich nicht schon genug zu tun hätte. Mir eine 12-minütige Sprachnachricht anzuhören zum Beispiel. Die gehen immer gleich los.
3: Hallo, ich bin gerade bei meiner Tante Waltraud und püriere gerade ihren Kompost, darum kann ich nicht tippen. Und ich dachte, ich mache dir einfach mal eine Sprachnachricht. Ja, was wollte ich denn?
2: Dann kommen zuverlässig lange Erzählungen von irgendwelchen unwichtigen Sachen, die man nicht richtig verstehen kann, weil der Pürierstab oder das Geschirr oder eine mittelschwere Straßenschlacht gerade im Hintergrund toben oder das Handy sich anhört, als hätte es jemand direkt in den Staubsauger gebunden. Hat man das mit blutenden Ohren überstanden, kommt dann eine kurze Info oder Frage wie:
3: Ich wollte nur wissen, ob es morgen bei 12 Uhr bleibt.
2: Dann bellen noch 3 Hunde und jemand sagt:
3: Ja, das war's schon, kannst dich ja mal kurz melden.
2: Kurz. Und dafür habe ich gerade 12 Minuten meiner Lebenszeit verschwendet und mitten im Büro meine Kopfhörer rausgeholt. Danke.
3: Leonard, hörst du da etwa wieder eine Sprachnachricht ab?
2: Schreit meine Chefin.
3: Du weißt, dass es alles von deiner Pausenzeit abgeht.
2: Ich weiß, sage ich.
3: Aber wo du schon mal dabei bist, schicke ich dir auch eine Sprachi.
2: Flötet meine Chefin und verschwindet in ihr Büro. Mein Handy blinkt.
3: Ja, was wollte ich denn jetzt?
2: Höre ich die Stimme meiner Chefin. Kurz darauf höre ich Geschirr klappern.
3: Schreib deinen Beitrag,
2: dröhnt es dann aus meinem Handy. Ich seufze und beginne zu tippen, denn, was soll ich sagen, Hauptsache, sie ist glücklich.
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0: Whitney Houston, I Wanna Dance with Somebody am Samstagmorgen. MDR Sachsen-Anhalt ist hier um 8:50.
1: Hallo, ich bin Sebastian aus Köthen und heute am Samstag fahre ich nach Aachen zum Kneipp, Wasser- und Gesundheitspark. Mal eine Runde Radfahren, werde mir die Kneippanlage in Aachen anschauen und hinterher dann noch einen schönen Kaffee und Kuchen. Die Kneippanlage, das ist wirklich eine super coole Anlage. Dort kann man Wasser treten, dann kann man auch mit den Kids ein bisschen am begehbaren Flusslauf spielen. Die ist ziemlich erholsam, weil man kann den Europaradweg R1 von Köthen nach Aachen fahren. Das heißt, man kann völlig entspannt auf gut ausgebauten Radwegen nach Aachen rüberfahren, durch die Natur durchfahren und das macht richtig Spaß.
0: Ja, Jörg Schröder im MDR-Wetterstudio. Das klingt nach einem Plan für diesen Samstag, ne? Aber muss dann Regenschirm dabei haben.
2: Also Kneipe macht schon Spaß, muss ich ganz ehrlich sagen. Und muss aber ganz ehrlich sagen, aktuell sind die Wassertemperaturen doch insgesamt recht kalt. Also meine Füße halten es nicht lange im kalten Wasser aus. Aber auf alle Fälle ist es gesund und das ist ja die Hauptsache. Und Sonnenschein ist auch gesund. Und der steigert nämlich die Glückshormone. Aktuell haben wir in vielen Gebieten mit Sonnenschein zu tun. Aber das bleibt nicht so. Und um die Frage zu beantworten, ja, den Regenschirm packen wir vorsichtshalber ein. Denn ab der Mittagszeit steigt dann die Schauerneigung. Das heißt, hier und da kann es mal regnen, auch mal ein bisschen kräftiger. Es wird aber auch viele Ecken geben, da bleibt es durchweg trocken. Temperaturen gehen rauf bis maximal 16 Grad.
0: Wir wollten eigentlich grillen. Ist es denn überhaupt ein perfektes Grillwetter oder doch eher so ein Mythos wie Einhörner?
2: Die Schauer lassen ja im Prinzip nach. Ich sage mal so, bis in den frühen Abend hinein müssen wir mit Schauern rechnen. Aber dann so, ich sage mal so ganz grob nach 19 Uhr gibt es dann kaum noch Regen von oben und

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9: Wir möchten, dass Sie gut ankommen. Hier ist der MDR Sachsen-Anhalt Verkehrsservice um 8.30 Uhr. Guten Morgen. Ja, A2 Richtung Berlin ist am Kreuz Wolfsburg-Königslutter wegen Bergungsarbeiten gesperrt. Derzeit staut es sich bis Braunschweig-Ost. Vorsicht auch auf der A14 Richtung Dresden. Zwischen Kalbe und Staßfurt, da liegt eine Schaufel auf der linken Fahrspur. Und auf der A38 Richtung Leipzig zwischen Leuna und Kreuz Rippachtal ein totes Reh auf der rechten Fahrspur. Das war's. Wenn Sie noch was haben, einen Stau oder einen Blitzer, einfach mal durchklingeln. Ich pack das hier rein. 0800 94 6 94 6 und die 1. Das Wetter in Sachsen-Anhalt. Heute startet der Tag mit Nebel, so dicht, dass einem der Durchblick flöten geht. Und danach zeigt sich aber auch oft die Sonne, bis ab Mittag dann Quellwolken mit leichten Schauern im Gepäck auftauchen. Zwischen Harz und Elbe pendeln die Temperaturen gemütlich zwischen 12 bis 16 Grad. Ich bin André Holst und wünsche ein schönes Wochenende.
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0: extra ein bisschen Latte Macchiato für die Ohren jetzt. Jana Nannini bei MDR Sachsen-Anhalt 8:39 Uhr. Ich wünsche ein schönes Wochenende, einen schönen Samstagmorgen. Und wir wollen morgen, das ist das Stichwort, auch mal auf morgen gucken, denn Udo wird morgen 80. Und er ist ja so verdammt kultig. Das muss man an dieser Stelle auch nochmal unterstreichen. Er ist gleichzeitig Rockurgestein, Straßenpoet, Kiezlegende, ein liebenswerter Kauz, ohne sich überhaupt zu verstellen. Er geht nie ohne Hut aus dem Haus, lebt seit 1995 dauerhaft im Hamburger Atlantic Hotel. Der besitzt eine Porsche-Sammlung, 17 Stück, dabei habe ich ihn selber noch nie Autofahren sehen, und ist bekannt für seine Likörelle, ne, mit Eierlikör gemachte Bilder. Alle sind total begeistert von Udo.
1: Panik Orchester, klar. Ich habe das damals sehr gern gehört, klar. Auch dass er 80 wird, das ist schon bemerkenswert. Ich wundere mich, dass er so lange durchgehalten hat mit seinem Lebenswandel.
2: Also an Alkohol nie gefehlt und an dicken Zigarren und so weiter. Und das ist ja nicht unbedingt gesund.
3: Seine Art, die ist einmalig, einzigartig.
2: Dass er seine Meinung über die Dinge in seine Lieder verpackt und damit gut ankommt. Ja, halt die Ohren steif. Ja.
0: Und zu Udos 80. gibt's auch einen super Podcast bei ARD Sounds. Das heißt Udo, ein Leben an der Grenze. Und hier habe ich jetzt ein sehr schönes Stück aus einer Zeit, die hinter uns liegt. Wir wollten doch einfach nur zusammen sein.

0: Bonnie Tyler bei MDR Sachsen-Anhalt und jetzt geht's hier bei uns im Programm um die Kraft der Veränderung. Gedanken von Kate Weishaupt.
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2: Ein Narr, der auf seine Dummheit beharrt, gleicht einem Hund, der wieder frisst, was er zuvor erbrochen hat. Wenn Sie nicht wüssten, dass es solche Schätze in der Bibel gibt, lohnt sich ein zweiter Blick. Dieser Vers aus dem Buch der Sprüche ist einerseits humorvoll, andererseits voller Weisheit. Und er ist mir neulich eingefallen, als ich Kaffee gekocht habe. Meine Kaffeemaschine auf der Arbeit machte immer wieder Probleme und lief ständig über. Dann sagte mir jemand, es gibt doch mehrere Kaffeemaschinen. Warum benutzt du immer wieder dieselbe, die nicht funktioniert? Ein echter Aha-Moment. Ich gebe zu, mir war tatsächlich nie in den Sinn gekommen, einfach eine andere Maschine zu nehmen. Wie oft tun wir im Leben immer wieder Dinge, die uns nicht gut tun? Wir bleiben in Beziehungen, die uns nicht mehr glücklich machen, wiederholen dieselben Fehler, ohne etwas zu verändern, oder bleiben in Routinen stecken, die uns nur erschöpfen. Verhalten, das uns unglücklich macht und selbst schädigt, ist ein typischer menschlicher Kampf. Genau deshalb spricht die Bibel so oft über solche Muster, weil sie uns helfen will, ein gutes und gelingendes Leben zu führen. Sie ermutigt uns, nicht allein auf unsere eigene Kraft zu vertrauen, sondern unsere Augen auf Jesus zu richten, um Kraft zur Veränderung zu finden. Es gibt im Leben viele Muster und Einflüsse, die uns davon abhalten können, gut für uns selbst zu sorgen. Doch mit Hilfe von außen können wir auch innere Stärke finden, ihnen zu widerstehen. Im Gebet verbinden wir uns mit Jesus, der uns innerlich stärkt. Und wenn wir uns mit Menschen umgeben, die uns gut tun und ermutigen, neue Wege zu gehen, merken wir, es ist möglich, alte Muster zu verlassen. Ich wünsche Ihnen die Kraft zur Veränderung. Es grüßt Sie, Pastorin Kate Weishaupt, Halle.
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0: Flagship der Show. Hier bei MDR Sachsen-Anhalt. Und hier habe ich noch Queen Magie am Samstagmorgen. Das heißt Stampfen, Klatschen, Stimme. Buddy, you're a young man, hard man, shouting in the street, gonna take on the world someday, you got blood on your face. We will rock you gibt's hier bei uns nach den Nachrichten.
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3: Mit Tatjana Gropius. Guten Morgen. Die Aufforstung von Wäldern im Harz geht offenbar schneller voran als gedacht. Das schreibt die Volksstimme. Sachsen-Anhalts Forstministerium sagte der Zeitung, dass die bisherigen Ergebnisse auf eine positive Entwicklung hoffen lassen. Auch vom Landeszentrum Wald heißt es, der Prozess gehe schneller voran als gedacht. Laut einer Sprecherin vom Landkreis Harz sind die Kahlflächen um rund die Hälfte reduziert worden. Das Ziel sei es, Mischwälder zu pflanzen, die mit dem Klimawandel besser zurechtkämen als die Fichtenmonokulturen. Die sogenannte Wiederbewaldung werde wohl noch bis zu 10 Jahre dauern. Vor 8 Jahren hatte sich der Borkenkäfer rasant ausgebreitet und bei den Fichten für enorme Schäden gesorgt. Die geplante Pflegereform von Bundesgesundheitsministerin Warken verschiebt sich offenbar um mindestens eine Woche. Das schreiben Zeitungen der Funke Mediengruppe. Jetzt soll die Vorlage wohl erst am 27. Mai im Kabinett beschlossen werden. Die Pflegereform von Warken soll vor allem ein Problem lösen. Der Pflegeversicherung fehlt Geld. Unter anderem liegt das daran, dass die Heime immer teurer werden. Eine der wichtigsten Ideen ist, dass Menschen in den Pflegeheimen länger mehr Geld bezahlen sollen. Die Verzögerung sorgt beim Verband Deutscher Alten- und Behindertenhilfe für Kritik. Das zeige deutlich, dass der Entwurf offenbar noch mehr Abstimmungs- und Beratungszeit benötige, als ursprünglich angenommen, heißt es. In knapp 6 Wochen steigen die Bezüge der Bundestagsabgeordneten. In der Bevölkerung stößt das aber auf klare Ablehnung. Laut einer YouGov-Umfrage im Auftrag der dpa sind 85% der Befragten für einen Verzicht der Anhebung und nur 7%. Ab 1. Juli bekommen die 630 Bundestagsabgeordneten 497 Euro mehr, womit ihre Bezüge monatlich auf 12.330 Euro steigen. Die Anpassung passiert automatisch und ist an die Lohnentwicklung gekoppelt, so steht es im Abgeordnetengesetz. Abgeordnete können aber auch beschließen, die Erhöhung auszusetzen. Das war in der Corona-Pandemie 2020 passiert. Heute Abend steigt der Eurovision Song Contest und inzwischen ist auch klar, wann Deutschland startet. Sarah Engels ist in Wien schon als zweiter Act dran. Die 33-Jährige wird das Lied Fire singen. Nach Engels treten noch 23 andere Künstler auf. Begleitet wird der ESC auch von Kritik an der Teilnahme Israels. 5 Länder boykottieren den Wettbewerb deswegen dieses Jahr. Sie kritisieren Israels Vorgehen im Gazastreifen. Heute werden in Wien auch tausende Menschen zu einer pro-palästinensischen Protestaktion erwartet. Die deutschen Handballer haben seit 10 Jahren kein Spiel mehr gegen Dänemark gewonnen. Auch im Testspiel am Abend gingen die Dänen wieder als Sieger von der Platte mit 36-28. Nach dem Spiel in der Kopenhagener Roy Arena gibt es morgen aber ein Wiedersehen, dann in Köln. Soweit zu den Nachrichten. Jetzt geht's weiter mit Verkehr und Wetter und André.
0: Danke, Tatjana. Wir möchten, dass Sie gut ankommen. Hier ist der MDR Sachsen-Anhalt Verkehrsservice um 9:03. A2 Richtung Berlin ist am Kreuz Wolfsburg-Königslutter wegen Bergungsarbeiten gesperrt. Derzeit staut es sich bis Braunschweig-Ost. Vorsicht bitte auf der A143 Halle Süd, Halle Nord. Zwischen Holleben und Teutschenthal laufen 2 Rehe auf der Fahrbahn. Die B71 ist zwischen Haldensleben und Letzlingen nach einem Unfall gesperrt. Das war's. Wenn Sie noch eine Sperrung, einen Unfall, einen Stau oder einen Blitzer sehen, rufen Sie an, verraten Sie es mir unter 0800 94 6 94 6 und die 1. Vielen Dank und gute Fahrt weiterhin. Das Wetter in Sachsen-Anhalt, das ist sozusagen mit Nebel in der Kurve gestartet und jetzt gucke ich hier gerade aus dem Fenster über Magdeburg, schieben sich auch Wolken vor. Obwohl die Sonne eigentlich heute scheint, sorgen die Quellwolken ab und dampfen ein paar Schauer im Laufe von den nächsten Stunden. Und die Temperaturen gehen heute hoch auf 12 Grad im Harz und 16 Grad entlang der Elbe.
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0: Schönes Wochenende gewünscht und jetzt rocken wir den Laden mit Queen und We Will Rock You. Schönen guten Morgen.
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0: Where is the Sun? Die Sun ist hier ein bisschen Mangelware heute. Mal kommen Wolken rein, aber trotzdem wird sie hier an diesem Samstag kräftig mitmischen. MDR Sachsen-Anhalt ist hier um 10 nach 9. Und Sie wissen vielleicht, unsere Morgenreporter, die waren ja diese Woche wieder überall unterwegs. Und Stefan Bringezu hat es besonders sportlich genommen. Er ist nämlich in Halle die 225 Stufen auf die Hermannstürme gekraxelt, zusammen mit Stadtführerin Beate Krause. Wie sich das angehört hat? Naja, sagen wir mal so, viel Puste, viel Höhe und viel Halle-Feeling.
1: Wir stehen immer noch auf den Hausmannstürmen bzw. auf der Brücke, die die Hausmannstürme verbindet. Weit über dem Marktplatz hier in Halle nehmen wir die Stadtführerin Beate Krause. Sie haben mir schon verraten, dass hier oben ganz oft geheiratet wird oder Anträge gestellt werden. Was gibt's da für tolle, spannende Geschichten zu erzählen?
2: Also genau, man kann beides machen. Heiraten hier oben ist durchaus möglich, wird nicht ganz so oft gemacht, weil es sind ziemlich viele Stufen mit einem Kleid. Die Teilnehmerzahl ist begrenzt hier oben. Also das ist schon was Außergewöhnliches. Aber ab und zu gibt es eben Buchungen, dass jemand sagt, er bucht eine individuelle Führung. Und dann sind das am Ende zwei Personen, die hier hochgehen. Und meistens ist es so, dass man dann am Tag vorher von den Gast oder von einem der beiden Gäste einen Anruf bekommen, sagt, naja, können Sie uns dann mal kurz alleine lassen? Dann weiß ich schon, es wird einen Hochzeitsantrag geben. Und dann gehe ich manchmal aber auch mit so ein bisschen Bauchschmerzen hier hoch, weil ich weiß ja nicht, was passiert. Nicht in 100% der Fälle gibt es dann hier oben ein sofortiges Ja. Auch das muss man vorher wissen und dann sich seelisch und moralisch darauf vorbereiten. Aber normalerweise klappt es. Das war wirklich ein sehr, sehr berührender Moment.
1: Wir haben heute Glück, es regnet nicht. Das Wetter ist wirklich wunderbar. Man hat einen Blick über ganz Halle, sieht einfach fantastisch aus. Man kann selbst hier oben, habe ich gehört, auf den Hausmannstürmen, auf der Brücke essen.
2: Genau, dieses Dinner ist tatsächlich die meistgebuchte Führung. Man überlegt ja immer, wenn jemand Geburtstag hat, Hochzeit, was schenkt man? Dann wird man zu zweit hier hochgeführt, erfährt allerhand über den Turm und hier oben ist dann der Tisch gedeckt. Man hat den schönen Ausblick und man kriegt sein individuelles Dinner. Und naja, gut, das Ganze beschränkt sich dann aber doch von der Zeit, denn so ist nicht so ganz einfach. Es gibt Sekt, es gibt Wein, man kann auch Wasser trinken, aber irgendwann hat man ein Bedürfnis, was einen dann doch spätestens nach 2 Stunden wieder nach unten führt.
1: Weil hier oben gibt es keine Toilette.
2: Genau, heute nicht und das war auch zu Zeiten des Türmers nicht so ganz einfach. Also muss man sich vorstellen, es gibt keine Abwasserleitung, man musste Wasser hochtragen, Abwasser runterbringen. Kann man mal im Detail sich auch überlegen, wie das abgelaufen ist.
1: Im Detail überlege ich mir das nicht, aber es ist ein gutes Stichwort. Bei mir drückt auch was, wir müssten mal so langsam wieder den Abstieg wagen.
2: Genau.
0: Ja, Abstieg, danke Stefan Bringezu. 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

0: Millionär.
1: Tja, Träume sind für alle da. Das waren sie, die Prinzen und Millionär bei MDR Sachsen-Anhalt. 10 vor 10 haben wir's. Und ich liebe kuriose Feiertage. Heute ist ja nicht nur Welt-Heavy-Metal-Tag, das Special sozusagen für alle Langhaar-Piraten, sondern auch der internationale Welt-Whisky-Tag. Perfekt, um nur mal zu probieren. Was sonst noch?
2: Hallo, ich bin Fiona aus Mühlbeck und heute am Samstag mache ich eine große Radtour um die Gotscha, weil ich mich sportlich betätigen möchte. Ich glaube, ich nehme eher die kleine Runde. Ich glaube, das sind rund 30 Kilometer und dann gibt es noch die größere Runde, 42 Kilometer. Die machen aber alle beide richtig Spaß. Da man durch die Natur fahren kann und auch eine schöne Aussicht hat und die Vögelchen jetzt zwitschern. Und das lohnt sich dieses Wochenende besonders, weil man eine schöne Aussicht auf die Gotscha hat, die Natur natürlich am Aufblühen ist und das macht das Ganze noch spaßiger.
1: Ein schönes Wochenende und danke, Fiona.

0: ganz viel Liebe mit Susi Quattro hier bei MDR Sachsen-Anhalt, 9.25 Uhr. Kurzer Blick auf die Straßen. Da ist eine Meldung reingekommen von der A38 Richtung Göttingen. Zwischen Dreieck Südharz und Sangerhausen liegt ein Plastikteil auf der rechten Fahrspur. Fahren Sie da bitte besonders aufmerksam.
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5: Wir möchten, dass Sie gut ankommen. Hier ist der MDR Sachsen-Anhalt Verkehrsservice um 9.30 Uhr. Guten Morgen. A2 Richtung Berlin ist am Kreuz Wolfsburg-Königslutter wegen Bergungsarbeiten gesperrt. Derzeit staut es sich bis Braunschweig-Ost. Und Vorsicht bitte auch auf der A38 Richtung Göttingen. Zwischen Dreieck Südharz und Sangerhausen-Süd liegt ein Plastikteil auf der rechten Fahrspur. Vorsicht bitte auf der A38 Richtung Leipzig zwischen Merseburg-Süd und Leuna. Ein Metallteil auf der linken Fahrspur. Und auf der B71 zwischen Haldensleben und Letzlingen gibt es Behinderung nach einem Unfall. Das war's. Wenn Sie noch was haben, her damit. 0800 94 6 94 6 und die 1. Zum Wetter in Sachsen-Anhalt. Der Tag, der startet streckenweise mit Nebel, so als hätte jemand Watte über die Landschaft gekippt. Später mischt sich die Sonne ein, bis die Quellwolken ab Mittag beschließen, spontan so ein paar Schauer zu verteilen. Die Temperaturen heute zwischen 12 bis 16 Grad. Ich bin André Holst und freue mich gleich auf die Beatles.
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0: Waiting for a Girl Like You, Foreigner, hier bei MDR Sachsen-Anhalt. Schönen guten Morgen wünsche ich. 9.38 Uhr haben wir es, der 16. Mai in Ihrem Radio. Da wird jetzt ganz sportlich sozusagen, denn heute startet der große Nervenkitzel in der ersten und zweiten Bundesliga. Unten im Tabellenkeller, da ist ja so eng, da passt kaum noch ein Abstiegssorgengedanke dazwischen. Alle Augen richten sich auf St. Pauli, Wolfsburg und Heidenheim, die punktgleich um den Relegationsplatz rangeln. Ja, und jetzt übernimmt mal Frank Martin aus unserer Sportredaktion. Das ist der Mann, der selbst im Tabellenchaos noch den Überblick behält.
1: Ja, kann man so sagen. Also heißt ja quasi, aus 3 macht 2 direkte Absteiger und dann eben einer, der in der Relegation noch hoffen darf, Alex Plessin und Dieter Hecking. Das sind die beiden Trainer vom FC St. Pauli und vom VfL Wolfsburg. Die spielen pikanterweise auch noch am Millerntor gegen einander. Die haben so eine ganz spezielle Sicht auf diesen letzten Spieltag und dieses Abstiegsspektakel in der ersten Fußball-Bundesliga.
2: Alle 3 Mannschaften haben 26 Punkte.
3: Ich kann es Ihnen jetzt heute nicht sagen, was um 17.05 Uhr in Heidenheim passiert oder bei St. Pauli passiert.
2: Wir wissen alle, dass es das wichtigste Spiel jetzt erstmal ist in dieser Saison. Wir haben die Chance, einen Relegationsplatz klar zu machen.
3: Deshalb ist es ja so toll, Radiokonferenz zu hören, um das alles mitzuerleben. Deshalb ist dieser scheiß Fußball so toll.
0: Ja, heute Nachmittag gibt es dann natürlich bei uns die Bundesliga-Schlusskonferenz im Radio. Die erste Liga macht einen Anfang und morgen zieht die zweite nach und überall ist noch ordentlich Bewegung drin. Der FCM braucht nur noch einen einzigen Punkt, um entspannt drin zu bleiben. Und auf der Spieltags-PK war Trainer Patrick Sander so fokussiert, dass man fast dachte, der würde gleich selbst aufs Feld springen.
4: Wir wissen genau, dass wir noch eine Aufgabe zu erfüllen haben. Und das merkt man der Mannschaft an. Klar ist der Spaß schon auf einem höheren Level als vor 3 Wochen oder so. Aber alle wissen, dass noch ein Schritt zu gehen ist. Und der ist so ein bisschen so eine Mischung aus wirklich dieser Konzentration auf diese Aufgabe und der notwendigen Lockerheit, die ist da.
0: Ja, es geht gegen den ersten FC Kaiserslautern, also 2 Traditionsvereine gegeneinander zu Hause in Magdeburg. Daumen drücken, also für morgen nur ein Punkt, also ein Unentschieden würde ja schon reichen.
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0: Level 42, Lessons in Love bei MDR Sachsen-Anhalt, 13 Minuten vor 10. Schön, dass Sie diesen Samstagmorgen mit uns verbringen, der ja nun mittlerweile ein schöner Samstagvormittag geworden ist. Das war sozusagen Lessons in Love. Und vom Klassiker geht's jetzt zur Klassik. Smetana, sage ich nur das Stichwort. Mein Vaterland, das ist ja nicht nur die berühmte Moldau, sondern praktisch der epische Soundtrack einer ganzen Nation. Ne? 6 Teile voller Drama, Pathos und musikalischer Landschaftsbilder. Ja, und die Harzer Symphoniker bringen das Ganze jetzt in Halberstadt und in Quedlinburg auf die Bühne und Generalmusikdirektor Johannes Rieger weiß, warum dieses Werk heute noch so knallt.
1: Viele Menschen kennen den zweiten Teil, die Moldau, aber auch die anderen Stücke sind sehr plastisch, teilweise fast filmmusikhaft, zum Beispiel eine böhmische Amazone kommt vor mit Scharka. Ähnlich wie am Kyffhäuser gibt es auch in Böhmen eine Legende von alten Gotteskämpfern, die in dem Berg Blanik darauf warten, irgendwann aufzuerstehen und das Land in eine gute Zukunft zu führen. Auf jeden Fall ein farbiges und leidenschaftliches Konzerterlebnis.
0: Ja, Premiere hat das Konzert Mein Vaterland schon gehabt, am Freitag 19.30 Uhr im Großen Haus. Und heute ist das Ganze dann nochmal im Großen Haus in Quedlinburg zu erleben, um 19.30 Uhr. Nix wie hin.

0: Verrückter Gewitterregen von Karat bei MDR Sachsen-Anhalt. Jetzt wird Zeit für einen kleinen Blick auf die Straßen. Da ist nämlich eine Warnmeldung reingekommen. Achtung, A2 Richtung Hannover zwischen Burgzentrum und Lostau nach einem Unfall gesperrt. Derzeit staut es sich und die Autofahrerinnen und Autofahrer werden gebeten, eine Rettungsgasse zu bilden.
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0: am What I Am, die einzigartige Disco-Mami Gloria Gaynor war das hier bei MDR Sachsen-Anhalt. Und jetzt die Frage, haben Sie Lust auf Lady-Sachen? Pierre Groskolas besingt seine Lady Lay hier bei uns gleich nach den Nachrichten.
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12: Mit Tatjana Gropius. Guten Tag. Die Aufforstung von Wäldern im Harz geht offenbar schneller voran als gedacht. Das schreibt die Volksstimme. Sachsen-Anhalts Forstministerium sagte der Zeitung, dass die bisherigen Ergebnisse auf eine positive Entwicklung hoffen lassen. Auch vom Landeszentrum Wald heißt es, der Prozess gehe schneller voran als gedacht. Laut einer Sprecherin vom Landkreis Harz sind die Kahlflächen um rund die Hälfte reduziert worden. Das Ziel sei es, Mischwälder zu pflanzen, die mit dem Klimawandel besser zurechtkämen als die Fichtenmonokulturen. Die sogenannte Wiederbewaldung werde wohl noch bis zu 10 Jahre dauern. Vor 8 Jahren hatte sich der Borkenkäfer rasant ausgebreitet und bei den Fichten für enorme Schäden gesorgt. Im Landkreis Mansfeld-Südharz wird heute der Ernstfall geprobt, damit Einsatzkräfte im Notfall schneller und besser helfen können. Mehr als 300 Beteiligte sind dabei. Konkret geht es um ein fiktives Unwetter mit Starkregen und extremen Windböen. Ein Szenario, das jederzeit Realität werden kann. Die Übung ist bereits angelaufen. Seit knapp 1 Stunde trainieren die Teams an 3 Orten im Landkreis. Und das sind Oberröblingen, Roßlar und Sandersleben. Die geplante Pflegereform von Bundesgesundheitsministerin Warken verschiebt sich offenbar um mindestens 1 Woche. Das schreiben Zeitungen der Funke Mediengruppe. Jetzt soll die Vorlage wohl erst am 27. Mai im Kabinett beschlossen werden. Die Pflegereform von Warken soll vor allem ein Problem lösen. Der Pflegeversicherung fehlt Geld. Unter anderem liegt das daran, dass die Heime immer teurer werden. Besonders umstritten ist die Idee, dass die staatlichen Zuschüsse langsamer steigen als bisher. Das würde bedeuten, dass viele Bewohner länger mehr selbst bezahlen müssen. Die Verzögerung sorgt beim Verband Deutscher Alten- und Behindertenhilfe für Kritik. Das zeige deutlich, dass der Entwurf offenbar noch mehr Abstimmungs- und Bearbeitungszeit benötige als ursprünglich angenommen. Am letzten Spieltag der Saison kämpfen noch 6 Vereine um den Klassenerhalt oder den Aufstieg in die Fußball-Bundesliga. Der VfL Wolfsburg, der FC St. Pauli und der 1. FC Heidenheim wollen sich den Verbleib in der Liga sichern. Alle 3 Teams sind punktgleich und treten heute Nachmittag an. 2 von ihnen müssen jedoch den Gang in Liga 2 antreten. St. Pauli und der VfL spielen heute sogar gegeneinander. Auch in der zweiten Bundesliga hoffen drei punktgleiche Mannschaften noch auf den Aufstieg. Hannover 96 wartet beispielsweise seit 7 Jahren auf die Rückkehr ins Oberhaus, spielt aber erst morgen. Dann ist auch der erste FC Magdeburg gefordert, der theoretisch sogar noch auf einen Abstiegsrang fallen könnte. Das waren die Nachrichten. Jetzt geht's weiter im Programm mit dir, André.
13: Ja, Tatjana, ich merke, es wird in Sachen Sport richtig spannend an diesem Wochenende.
12: Auf jeden Fall.
13: Danke dir. Wir möchten, dass Sie gut ankommen. Hier ist der MDR Sachsen-Anhalt Verkehrsservice um 9:03. Hallo an alle unterwegs. A2 Richtung Berlin ist am Kreuz Wolfsburg-Königslutter wegen Bergungsarbeiten gesperrt. Derzeit staut es sich bis Braunschweig-Ost. Dann habe ich die A2 im Blick Richtung Hannover. Ist zwischen Burgzentrum und Lostau derzeit nach einem Unfall gesperrt. Es staut sich. Bitte bilden Sie eine Rettungsgasse. Vorsicht auch auf der A38 Richtung Göttingen zwischen Dreieck Südharz und Sangerhausen Süd. Da liegt ein Plastikteil auf der rechten Fahrspur. Und hier habe ich noch die B71. Zwischen Haldensleben und Letzlingen gibt es Behinderung nach einem Unfall. Das war's. Wenn Sie noch was haben, Schlauchsplitzer, Sie sind eingeladen, rufen Sie an. Sagen Sie es mir unter 0800 94 6 94 6. Und die 1 und die Nummer ist natürlich kostenfrei. Das Wetter in Sachsen-Anhalt ist streckenweise noch einstellig, wie Salzwedel, Naumburg 7 und 8 Grad, Dessau 9. Magdeburg haben wir schon 10, Jessen ebenfalls 10, sowie auch in Halle. Die Sonne kommt heute mehr und mehr rein, auch über Magdeburg scheint sie immer mal wieder, aber es schieben sich auch zwischendurch Wolken rein und gegen Mittag müssen wir mit ein paar Schauern rechnen. Die Temperaturen gehen heute rauf auf 12 Grad im Harz und 16 Grad entlang der Elbe.
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13: Grüße. Und bevor es gleich den Kinotipp im Radio gibt, gibt's erstmal Lady-Sachen auf die Ohren. Schönen Vormittag wünsche ich.

0: Cindy Lauper, All Through the Night. Hier ist MDR Sachsen-Anhalt um 12 nach 10 und heute ist alles möglich, ne? Shoppen, chillen, grillen, alles ist drin. Auch grillen, ja, wenn es gut überdacht ist.
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0: Krimis gibt's überall, im Fernsehen, im Bücherregal, im Streaming-Abo, aber meistens rennen da ja Menschen rum und lösen die Fälle. Muss aber nicht so sein, ne? Wie ein neuer Kinofilm beweist. Da ermittelt nämlich jemand ganz anders. Peter Bellis weiß wer.
2: Was machen wir jetzt?
3: Große Aufregung in der Herde von Schäfer George.
4: Unser Schäfer wurde ermordet.
5: Was? George darf nicht tot sein.
2: Lilly, was machen wir jetzt?
4: George hat uns geliebt. Er hat uns hunderte Krimis vorgelesen. Wir werden das Verbrechen aufklären.
3: Das wird doch wohl nicht so schwer sein, oder? Naja, in der Herde gibt es Zweifel.
5: Ihr denkt, ihr seid schlau genug, ein Verbrechen aufzuklären? Wisst ihr, wie Menschen Leute nennen, die zu dumm sind, einen eigenen Gedanken zu fassen?
2: Enten!
5: Schafe!
6: Ey, der redet von dir.
5: Schafe.
3: Letzten Endes wird der Fall natürlich gelöst und wir Menschen haben gelernt, dass Schafe schlaue und sensible Wesen sind.
0: Jetzt wissen wir Bescheid. In Glenkill lösen Schafe den Mord. Endlich ein Krimi, bei dem wirklich niemand behaupten kann, er hätte das kommen sehen.
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0: Say James Harvest bei MDR Sachsen-Anhalt und hier ist eine WhatsApp-Nachricht gekommen.
1: Liebes MDR-Team, guten Morgen, hier ist wieder mal Scholle. Ich wollte euch nur mitteilen, dass in Jessen bei uns heute und morgen Antik-Trödelmarkt ist. Ich weiß nicht, ob ihr es schon durchgegeben habt, aber könnte man ja mal ein bisschen Werbung machen, ne? Damit das wieder gut angenommen wird und gut besucht wird. Wir wünschen euch ein schönes Wochenende alle. Tschüss.
0: Und das war Scholles Werbeblock.

0: Zeit für den Blick auf das Wetter mit Renato Bodenburg. Ich grüße dich, Renato.
1: Hallo, André.
0: Ja, sag mal, wie groß ist die Gefahr, dass wir uns heute versehentlich einen Sonnenbrand holen? Wahrscheinlich gar nicht bei den Wolken, die da oben am Himmel hängen?
1: Genau, nicht so sehr. Also es ist genau das gleiche Spiel wie die Tage zuvor schon. Wir haben wieder diese Quellwolkenbildung und wenn die dann so ein bisschen dichter werden, dann gibt es auch wieder die nächsten Schauer und auch mal ein Gewitter, was damit nachmittags durchziehen wird. Allgemein nimmt dann die Bewölkung wieder zum Abend hin langsam ab. Das hängt eben damit zusammen, dass jetzt der Sonnenstand zunimmt und damit eben diese Quellung ist wie ähnlich wie auf dem Herd. Du drehst die Platte hoch und dann fängt es an zu kochen. Und wenn du wieder runterdrehst, dann blubbert das aus. Und genau dasselbe haben wir jetzt in der Wetterküche. Also nachmittags paar Schauer, paar Gewitter. Aber es gibt eben auch immer wieder zwischendrin Auflockerungen. Von daher, wenn man wirklich in der Sonne steht, also ein bisschen Sonnenschutz ist schon nicht verkehrt.
0: Und wir können uns eigentlich nur verbrennen, wenn wir uns aus Versehen auf den Grill setzen. Guck doch mal auf den Sonntag.
1: Der sieht besser aus. Also wir fangen schon mal mit mehr Sonne an. Aber zumindest kommen dann auch wieder ein paar Wölkchen mit dazu. Morgen sollten aber die Schauer ein bisschen weiter außen vor bleiben. Also sie treten relativ selten auf. Und was morgen das Markante noch ist, das ist die Temperatur. Denn da geht es dann schon bis auf die 20 Grad knapp rauf. Und das ist auch der Trend für die Woche. Es wird langsam milder.
0: Renato Bodenburg aus dem MDR-Wetterstudio. Ich wünsche dir ein schönes Wochenende.
1: Vielen Dank.

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4: Wir möchten, dass Sie gut ankommen. Hier ist der MDR Sachsen-Anhalt Verkehrsservice um 10.30 Uhr. Die A2 Richtung Berlin ist am Kreuz Wolfsburg-Königslutter wegen Bergungsarbeiten gesperrt. Da haben wir im Augenblick 5 Kilometer Stau bis Braunschweig-Ost. A2 Richtung Hannover ist zwischen Burgzentrum und Lostau nach einem Unfall gesperrt. Derzeit staut es sich und Sie werden gebeten, eine Rettungsgasse zu bilden. Dann Vorsicht auf der A14 Richtung Magdeburg. Zwischen Könnern und Plötzkau, da liegt ein LKW-Reifen auf der Fahrbahn, und auf der B71 zwischen Hallensleben und Letzlingen Behinderung nach einem Unfall. Das war's. Wenn Sie noch einen Stau sehen, wenn Sie Blitze entdecken, rufen Sie an. Die Nummer ist kostenfrei 0800 94 6 94 6 und die 1. Das Wetter, der Tag, das startet ja streckenweise mit Nebel, so dicht, dass einem der Durchblick fast flöten gehen kann. Danach zeigt sich aber immer mal wieder die Sonne, bis ab Mittag die Quellwolken mit leichten Schauern im Gepäck auftauchen. Zwischen Harz und Elbe, da pendeln die Temperaturen gemütlich zwischen 12 und 16 Grad. Ich bin André Holst, mitten im Mai, und jetzt schlagen auch noch die Bäume aus. Aua!
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0: ständig verteilt und abtransportiert. Und nachts, wenn die Augen geschlossen sind, dann sammelt sich das Material eben an, trocknet und am Morgen merkt man, dass der Sandmann da war.
1: Das klingt gar nicht appetitlich, aber trotzdem nochmal zurück zum Sandmann. Woher kommt denn diese Geschichte eigentlich?
0: Erstmal gibt es keinen Sandmann-Erfinder. Ah. Da gibt es keine Quelle, die sagt, der und der hat zum ersten Mal den Sandmann erwähnt. Man kann auch nicht sagen, dass der Sandmann ein Deutscher ist. Der ist eher ein Europäer. Man hat das in vielen Regionen sich solche Geschichten erzählt, dass ein geheimnisvolles Wesen den Kindern beim Einschlafen den Sand in die Augen streut. Das früheste wirklich literarische Sandmännchen stammt von E.T.A. Hoffmann 1816 im Buch, das heißt wirklich der Sandmann, und das erzählt nicht von einem freundlichen Männchen. E.T.A. Hoffmann, der hat vom Sandmann gesprochen, der den Kindern die Augen raubt.
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0: MDR Sachsen-Anhalt ist hier um 10 vor 11. Ja, und Sie kennen das vielleicht, du fühlst dich jung, dynamisch und gut aussehend und dann steht dieser Spiegel im Weg. Das sind typische Wochenendsorgen. Und sonst so?
1: Ich bin Peter Behletz, Mitglied im Modellsportclub Elbe Dessau und hier am Samstag, heute, lassen wir es hier auf der Adria so richtig krachen. Wir haben lange an unseren Modellen gebastelt und bei mir ist es eigentlich auch der Spaß am Bauen von diesen Modellen. Das ist eine Passion bei mir. Das ist der Zusammenhalt in der Gruppe. Ja, man steht am Ende nicht alleine da. Jeder hilft jeden. Und die Faszination ist am Ende eigentlich auch, mit anderen gemeinsam auf dem Wasser zu sein und sich mit gegeneinander zu messen.
0: Hobbykapitän Peter lässt seine Modellboote fahren mit Fernsteuerung und garantiert ohne Wellengang. Schiff Ahoi und ganz viel Spaß.
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0: and Answer Me. The Alan Parsons Project hier bei MDR Sachsen-Anhalt. Und jetzt gieße ich so ein bisschen pure 70er-Jahre-Romantik in eine Disco-Kugel. You Thrill Me von Exile gibt's gleich bei uns nach den Nachrichten mit Tatjana.
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6: Mit Tatjana Gropius. Guten Tag. Tagelang hat Sachsen-Anhalts Polizei Busse und Lkw kontrolliert. Jetzt sind die Ergebnisse da. Demnach gab es bei 169 von 436 kontrollierten Fahrzeugen Probleme, fast 40%. Das hat das Innenministerium heute mitgeteilt. Viele Busse und Lkw waren zum Teil überladen. Manche durften nicht weiterfahren, weil die Reifen beschädigt waren. Nach dieser Kontrollaktion von Anfang Mai folgt die nächste ab Mitte Juni, dann mit dem Schwerpunkt Alkohol und Drogen. Die Aufforstung von Wäldern im Harz geht offenbar schneller voran als gedacht, das schreibt die Volksstimme. Sachsen-Anhalts Forstministerium sagte der Zeitung, dass die bisherigen Ergebnisse auf eine positive Entwicklung hoffen lassen. Auch vom Landeszentrum Wald heißt es, der Prozess gehe schneller voran als gedacht. Laut einer Sprecherin vom Landkreis Harz sind die Kahlflächen um rund die Hälfte reduziert worden. Das Ziel sei es, Mischwälder zu pflanzen, die mit dem Klimawandel besser zurechtkämen als die Fichtenmonokulturen. Die sogenannte Wiederbewaldung werde wohl bis zu 10 Jahre dauern. Vor 8 Jahren hatte sich der Borkenkäfer rasant ausgebreitet und bei den Fichten für enorme Schäden gesorgt. Im Landkreis Mansfeld-Südharz wird heute der Ernstfall geprobt, damit Einsatzkräfte im Notfall schneller und besser helfen können. Mehr als 300 Beteiligte sind dabei. Konkret geht es um ein fiktives Unwetter mit Starkregen und extremen Windböen. Ein Szenario, das jederzeit Realität werden kann. Die Übung ist bereits angelaufen. Seit dem Morgen trainieren die Teams an 3 Orten im Landkreis und das sind Oberröblingen, Roßlar und Sandersleben. Beim Autobauer Mercedes gibt es offenbar Überlegungen, in die Rüstungsindustrie einzusteigen. Dem Wall Street Journal sagte Konzernchef Källenius, die Welt sei unberechenbar geworden. Nach seinen Worten muss Europa seine Verteidigungsfähigkeit ausbauen und wenn Mercedes dabei eine positive Rolle spielen könne, sei man dazu bereit. Rüstungsgeschäfte könnten eine wachsende Nische des Unternehmens sein. Auch Konkurrent Volkswagen denkt über solche Schritte nach. So hatte VW-Chef Blume zuletzt bestätigt, dass Gespräche mit der Rüstungsindustrie schon weit fortgeschritten seien. In knapp 6 Wochen steigen die Bezüge der Bundestagsabgeordneten. In der Bevölkerung stößt das aber auf klare Ablehnung. Laut einer YouGov-Umfrage im Auftrag der dpa sind 85% der Befragten für einen Verzicht der Anhebung und nur 7% dafür. Ab 1. Juli bekommen die 630 Bundestagsabgeordneten 497 Euro mehr, womit ihre Bezüge monatlich auf 12.330 Euro steigen. Die Anpassung passiert automatisch und ist an die Lohnentwicklung gekoppelt, so steht es im Abgeordnetengesetz. Abgeordnete können aber auch beschließen, die Erhöhung auszusetzen. Das war zuletzt in der Corona-Pandemie 2020 geschehen. Das waren die Nachrichten. Jetzt geht's weiter mit dir, André.
0: Ja, danke dir, Tatjana. Wir möchten, dass Sie gut ankommen. Hier ist der MDR Sachsen-Anhalt Verkehrsservice um 11:03. A2 Richtung Berlin. Die Strecke ist am Kreuz Wolfsburg-Königslutter wegen Bergungsarbeiten gesperrt. Derzeit staut es sich 5 Kilometer bis Braunschweig-Ost. A2 Richtung Hannover, da ist die Sperrung zwischen Burgzentrum und Lostau wieder aufgehoben, aber derzeit auch noch Stau. Und die A38 Richtung Leipzig zwischen Dreieckhalle Süd und Bad Lauchstädt gibt es Behinderung durch 2 defekte Fahrzeuge. Das war's. Wenn Sie noch was haben, Staus, Blitzer, was auch immer, geben Sie es mir hier telefonisch unter 0800 94 6 94 6 und die 1. Vielen Dank und weiterhin eine gute und störungsfreie Fahrt für Sie. Das Wetter in Sachsen-Anhalt. Heute geht die Sonne und natürlich auch ein paar Wolken mit uns durch den Tag. Zeitweise ist es stärker bewölkt und ab Mittag müssen Sie auch mit Schauern rechnen. Bei 12 bis 16 Grad maximal.
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0: Ja, da ist er wieder, der sabbelnde Sendemops zum Wochenende. Der hat die Hits unseres Lebens im Radio You Thrill Me. Musik mit Exile.

0: Kung Fu Fighting hier bei MDR Sachsen-Anhalt. 11.11 Uhr, Schnapszahlenalarm. Und hier gibt's noch eine Null, aber nur im Sinne der Zahl. Denn Udo wird 80. Ja, morgen ist es soweit und er bleibt kultig, weil er etwas hat, das man nicht lernen kann. Haltung, Humor und eine komplett eigene Umlaufbahn. Er ist quasi sein eigenes Wetterphänomen. MDR Sachsen-Anhalt-Reporter Nils Sänger, der hat mal nachgefragt, was die Sachsen-Anhalter mit ihm verbinden.
1: Udo Lindenberg wird 80. Wie finden Sie ihn?
2: Also der ist absolut geil. Es ist ja auch so mein Jahrgang.
3: Das ist ein ganz toller Typ. Er kann zwar nicht reden, aber kann sehr gut singen mit seiner Nuschelstimme und die Texte sind genial.
4: Also der coolste 80-Jährige in Deutschland, würde ich vielleicht sagen. Der schert sich nicht ums Alter, trinkt Eierlikör und macht sein Ding.
1: Und haben Sie eine Erinnerung, die Sie mit ihm verbinden?
4: Als gelernter DDR-Bürger war das vielleicht mit dem Sonderzug nach Pankow. Das war irgendwie so eine coole Form von Protest. Das musste man damals erst noch lernen, dass das auch geht.
5: Genau, dass jemand halt den Mut hat, durch die Hintertür alles ein bisschen zu kritisieren.
4: Mit Ironie, genau.
5: Genau. Das war cool. Und das fanden natürlich alle DDR-Bürger gut. Ne?
6: Entschuldigen Sie,
4: ist das der Sonderzug nach Pankow? Ich muss da eben mal hin.
1: Was verbinden Sie mit ihm?
7: Erster Kuss, tanzen früher auf den Schuldiskos. Ja, die eigenen Anfänge, da war Udo immer dabei.
8: Das letzte Mal, wo ich ihn gesehen habe, das war 2019 in Leipzig im Konzert. Das war umwerfend. Da sind ja alle Altersgruppen da. Das ist ja nicht nur, dass die Rentner da hingehen, auf Deutsch gesagt. Da gehen die Teenies ja auch hin. Also das ist wirklich super. Ich hoffe, dass er noch eine Weile macht.
0: Ja, wir drücken die Daumen. Udo geht immer. Und zu seinem Geburtstag spielen wir natürlich auch seine Songs. Und lassen uns die Frage beantworten, an wen eigentlich seine ganzen Herz, Scherz, Liebeslieder gerichtet sind.
9: Also das sind wirklich alles echte Geschichten. Und deswegen kommen die auch so rüber. Das sind dann im Mädchen, Frauen, mit denen ich dann so meine Geschichten hatte, weißt du, ne? Die große Liebe und die für immer gedacht war, für alle Ewigkeit und so, da kann man sich gar nicht vorstellen, dass man je wieder auseinandergeht. Und dann eben doch die Problemchen, die sich da einschleichen und so, ne, ja. Und diese ganzen Geschichten, das sind alles echte Stories.
0: Also auch dieser Song hier, Ich lieb dich überhaupt nicht mehr, jetzt bei MDR Sachsen-Anhalt. Udo.

0: 10 vor 12, MDR Sachsen-Anhalt ist hier. Brückentag Samstag zwischen Alltag und Nichtstun, also offiziell der Tag, an dem sogar die To-Do-List ein bisschen frei macht. Und ich würde gerne wissen, was bei Ihnen so auf dem Zettel steht. Ne? Vielleicht bügeln, Auto waschen, Baumarktbesuch, Familientreffen, Spielmannzug oder einfach nur raus in die Natur oder rein in die MDR Sachsen-Anhalt App. Da haben wir nämlich ganz, ganz viele Veranstaltungstipps für Sie zusammengeschaufelt. Vielleicht ist ja was dabei. Zwischendurch gibt's so ein bisschen Latte Macchiato für die Ohren frei Haus. Hier ist Eros Ramazzotti.
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0: Wir möchten, dass Sie gut ankommen. Hier ist der MDR Sachsen-Anhalt Verkehrsservice um 11.30 Uhr. A2 Richtung Berlin ist am Kreuz Wolfsburg-Königslutter wegen Bergungsarbeiten gesperrt. Da gibt's Stau bis Braunschweig-Ost. Und die A38 Richtung Leipzig zwischen Dreieck Halle-Süd und Bad Lauchstädt. Da gibt's im Augenblick Behinderung durch zwei defekte Fahrzeuge. Das war's aber für den Augenblick. Wenn Sie auch noch was haben, Staus, Blitzer, Tiere auf der Fahrbahn, rufen Sie an. Verraten Sie es uns unter 0800 94 6 94 6. Und die 1 und die Nummer ist natürlich für Sie kostenfrei. Ja, der schöne Tag startete mit Nebel. So irgendwie so Nebel, als hätte jemand Watt über die Landschaft gekippt. Das sah schon von Weitem zumindest ganz gut aus. Aber wenn man dann drin stand, sah man nichts. Später dann mischt sich die Sonne ein. Hier und da guckt sie auch raus. Und jetzt hängen schon wieder Quellwolken am Himmel. Und sie werden auch spontan hier und da auch ein paar Schauer verteilen. Die Temperaturen heute 12 bis 16 Grad. Mein Name ist André Holst und ich wünsche Ihnen ein schönes Wochenende.
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0: Michael Prayer, Madonna bei MDR Sachsen-Anhalt. Schönen Samstagvormittag wünsche ich. Wir haben es 10:50 mittlerweile. Und heute ist es wieder soweit, ne? ESC-Alarm. Früher hieß das ganze Ding ja Grand Prix Eurovision de la Chanson. Jetzt sagt man Eurovision Song Contest. Und ARD-Kommentator Thorsten Schorn verrät, was Sie beim großen Finale heute am Samstagabend nicht verpassen sollten. Neben Sarah Engels natürlich. Italien, Finnland, Australien. Es wird auf jeden Fall ein musikalisches Feuerwerk heute Abend.
1: Sehr sehenswert ist der italienische Beitrag Per Sempre Si, eine zeitlose Italo-Pop-Schlagernummer. Das hätte auch in den 80ern schon laufen können und ist für mich der perfekte Soundtrack für eine Autofahrt in den Italienurlaub. Unglaublich gehypt wird hier Finnland. Das wird historisch, aus einem ganz einfachen, banalen Grund. Die Geige in dem Lied wird live gespielt und üblicherweise sind ja die ganzen Instrumente

0: Ab 21 Uhr live im Ersten und wenn man schon ein bisschen früher dabei ist, einfach mal den Countdown mit Barbara Schöneberger angucken. Beginnt nämlich ab 20.15 Uhr in der ARD.
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Ja, der Macho von Reinhard Fendrich bei MDR Sachsen-Anhalt. Ich mache jetzt fleißig einen Abflug. Wochenende mit MDR Sachsen-Anhalt. Und mein Magen meldet sich schon. Geht ja auf Mittag. Ne? Da gönne ich mir heute mal den Naumburger Nudelnebel. Man sieht nichts, aber es schmeckt und passt zum Wetter. Und Sie kriegen jetzt erstmal Jan Lüttke auf die Ohren. Klingt richtig gut. Ich bin André Holz. Tschüss, bis morgen und Mahlzeit.

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0: The Other Ones hier bei MDR Sachsen-Anhalt. Wir spielen sie die Hits unseres Lebens. Und da habe ich doch gleich den Tony Christie mit dabei. Der fragt wieder mal nach dem Weg, also wie es nach Amarillo geht. Und den gibt's doch gleich.
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0: Und die Themenübersicht am Mittag kommt heute von Dennis. Und Dennis, was hast du für Themen heute dabei?
7: Ja, grüß dich, Jan. Der Krieg im Nahen Osten lässt die weltweiten Ölvorräte schrumpfen. Jetzt ist natürlich die Frage, ob sich der Konflikt lösen lässt, bevor die Reserven weiter zurückgehen und damit auch die Preise weiter steigen. Außerdem, zum ersten Mal seit 20 Jahren ist wieder ein Säugling in die Babyklappe am Klinikum in Bitterfeld-Wolfen gelegt worden. Und wir nehmen Abschied von Paula, die Schauspielerin Angelika Domröse ist im Alter von 85 Jahren gestorben. Dafür, dass US-Präsident Trump nachweislich ein Gegner erneuerbarer Energien ist, scheint er gerade viel für die Energiewende zu tun, wenn auch unfreiwillig. Der Krieg im Nahen Osten und vor allem die Blockade der Straße von Hormus haben Öl und Gas dermaßen verteuert, dass die Nachfrage nach anderen Energieträgern und übrigens auch nach E-Autos zuletzt deutlich gestiegen ist. Das ist aber natürlich kein Trost für diejenigen, die nun mal auf Öl und Benzin angewiesen sind. Aktuell gibt es einen fragilen Waffenstillstand und auch erste Schiffe sind wieder durch die Meerenge gekommen, aber gleichzeitig schwinden die weltweiten Ölreserven. Das berichtet die Internationale Energiebehörde. Daher könnten die Öl- und Benzinpreise auch noch weiterhin teuer bleiben. Kai Rienecker berichtet.
8: Die Ölvorräte schwinden im Rekordtempo dahin. Die weltweiten Lagerbestände seien im März und April um knapp 250 Millionen Barrel zurückgegangen, so die Internationale Energieagentur. Die Lieferausfälle über die Straße von Hormuz sorgten für schnell schrumpfende Reserven. Um die Märkte zu beruhigen, hatten die Mitgliedsländer der IEA im März die koordinierte Freigabe von mehr als einem Drittel ihrer strategischen Vorräte angekündigt. Ein großer Teil sei davon schon verbraucht worden, so die Agentur in ihrem Monatsbericht. Selbst wenn der Iran-Konflikt im kommenden Monat beendet würde, werde der Markt bis Oktober massiv unterversorgt bleiben. Der sprunghafte Anstieg der Ölpreise sorge gleichzeitig aber auch für einen starken Rückgang der weltweiten Nachfrage. Die Internationale Energieagentur senkte ihre Prognosen für dieses Jahr weiter nach unten. Bereits im März hatten die Energieexperten in Paris erklärt, dass die Versorgung des Weltmarkts mit Ölprodukten wegen der Blockade der Straße von Hormuz so stark gestört sei wie nie zuvor. Durch die Meerenge verläuft normalerweise rund ein Fünftel der weltweiten Öl- und Flüssiggastransporte.
7: Heftige Unwetter, massive Regenfälle, orkanartige Böen. Sowas hat man im Landkreis Mansfeld-Südharz immer wieder mal erleben müssen. An Weihnachten vor 3 Jahren hatten starke Regenfälle sogar für Hochwasser gesorgt. Solche Wetterextreme treten leider nachweislich immer häufiger auf. Grund genug für Rettungskräfte und Katastrophenschutz, sich entsprechend darauf vorzubereiten. Eine entsprechende Großübung läuft zur Stunde im Landkreis Mansfeld-Südharz. Bis zum Nachmittag proben dort weit über 300 Einsatzkräfte den Notfall. Geprobt wird unter anderem die Personensuche und Höhenrettung. Einsatzgebiete sind die Orte Oberrüblingen, Roßlar und Sandersleben. Da haben die Mitarbeiterinnen und Mitarbeiter der Kinderstation des Gottsche Klinikums in Bitterfeld-Wolfen nicht schlecht gestaunt. Nach mehr als 20 Jahren ist in der vergangenen Woche zum ersten Mal wieder ein Säugling in die Babyklappe des Klinikums gelegt worden. Dort können Mütter anonym ihr Baby in einem Wärmebettchen mit Sensor ablegen. Dem Kliniksprecher Bernhard Spring zufolge wurde der Säugling offenbar gleich nach der Geburt dort abgelegt. Das Mädchen habe einen guten Gesamteindruck gemacht.
9: Der Alarm der Babyklappe war für die Mitarbeiterin der Kinderstation nicht sonderlich überraschend, denn der wird täglich ausgelöst, wenn die Anlage geprüft wird. Dass allerdings tatsächlich dann ein Baby in der Babyklappe liegt, das hat dann noch die diensthabende Ärztin und das Pflegepersonal sehr überrascht. Wir halten an der Babyklappe fest, weil es sich zeigt, dass es doch eine wichtige Einrichtung ist, die zu einer wohnortnahen Versorgung gehört.
7: Spring zufolge ist das kleine Mädchen wohlauf und konnte das Krankenhaus inzwischen auch wieder verlassen. Es wurde in einem speziellen Kinderheim untergebracht und soll nun vermittelt werden. In Sachsen-Anhalt gibt es neben der Babyklappe in Bitterfeld-Wolfen noch zwei weitere in Magdeburg und Halle. Mit dem Film Paul und Paula wurde sie weithin berühmt. Die Schauspielerin Angelika Domröse, die damals die Rolle der Paula spielte. Sie ist nun im Alter von 85 Jahren gestorben. Das hat die DEFA-Stiftung am Abend mitgeteilt. Oliver Kranz mit einem Nachruf.
10: Du hast recht. Ich bin vielleicht zu.
11: Ja, du bist zu. Was du willst, geht doch nicht.
10: Mensch, was will ich denn schon?
11: Alles oder nichts willst du.
10: Na und?
12: Paula war die Rolle ihres Lebens. Die junge, alleinerziehende Frau, die gegen alle Konventionen für ihr Glück kämpft. Angelika Domröse hatte die Kraft und die Zartheit, die die Figur braucht. Sie konnte Horden von Bauarbeitern zusammenschimpfen, ließ aber auch die Liebesszenen zum Ereignis werden. Wie sie, mit Blüten geschmückt, den staunenden Paul ins Bett holt, ist wahrscheinlich die beste Verführungsszene des ostdeutschen Kinos.
13: Es ist überhaupt kein spießiger Film. Kein spießiges Thema. Und das liegt mir eigentlich, ja.
12: Geboren wurde sie 1941 in Berlin. Sie versuchte, so früh wie möglich von zu Hause wegzukommen. Mit 16 nahm sie am Casting für den Film Verwirrung der Liebe teil und wurde vom Regisseur Slatan Dudov unter 1500 Bewerberinnen für die Hauptrolle ausgewählt. Noch während ihres Schauspielstudiums spielte sie in weiteren Filmen mit.
14: Wenn ein Mensch kurze Zeit lebt, sagt die Welt, dass er zu früh geht.
12: Als Angelika Domröse 1973 in der Legende von Paul und Paula die Paula spielte, wurde sie vollends zum Idol. Trotzdem bekam sie 3 Jahre später, nachdem sie gemeinsam mit ihrem Ehemann Hilmar Tate eine Protestresolution gegen die Ausbürgerung Wolf Biermanns unterschrieben hatte, keine Rollen mehr. Weder im Film noch am Theater. Doch Bühnen aus dem Westen fragten an. 1980 siedelte das Paar in die Bundesrepublik über. Angelika Domröse wurde sofort an große Häuser engagiert, doch so berühmt wie in der DDR wurde sie im Westen nicht. Sie begann an sich zu zweifeln, trank und nahm Tabletten.
13: Das ist ein Punkt, den hätte ich auslassen sollen. Obwohl es Stunden gab, wo der Alkohol mich frei gemacht hat. Aber man verliert ja auch seine Kraft dabei und seine Leuchtkraft.
12: Doch in ihren letzten Jahren gewann sie ihre Leuchtkraft zurück. Sie spielte Theater in Berlin und Potsdam und stand 2012 im Film Bis zum Horizont dann links vor der Kamera. Sie spielte eine Frau, die sich einer Flugzeugentführung anschließt, um dem Altersheim zu entfliehen. Eine Charakterstudie. Doch in der Erinnerung der meisten Menschen wird sie ganz sicher Paula bleiben.
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7: Ein Nachruf von Oliver Kranz war das. Mehr zu Angelika Domröses Leben und Wirken können Sie bei uns online lesen und hören auf der Kulturseite von mdr.de. Und das war der Tag in Sachsen-Anhalt bis hierhin. Jetzt geht der Blick wieder auf die Straßen mit dir, Jan.
0: Danke, Dennis. Wir möchten, dass Sie gut ankommen. Hier ist der MDR Sachsen-Anhalt Verkehrsservice um 12:08 Uhr. Hallo, liebe Autofahrer. Eine Meldung habe ich von der A2 Richtung Berlin. Die Autobahn ist am Kreuz Wolfsburg-Königslutter wegen Bergungsarbeiten nach wie vor gesperrt. Stau aktuell bis Braunschweig-Ost. Und ansonsten Blitzer haben wir zur Stunde keinen. Vielleicht haben Sie einen gesehen oder doch noch einen Stau entdeckt zum Beispiel. Dann bitte anrufen. Hier bei uns geht es kostenfrei unter 0800 94 6 94 6 und die 1. Schon mal jetzt vielen Dank für Ihre Hinweise. Ja, das ist heute so ein durchwachsener Tag. Es guckt durchaus mal die Sonne raus. Ja, so ist es nicht. Dazu kann es mal einzelne Schauer geben. Es ist auch ein bisschen was unterwegs von hier und da. Und so geht's auch erstmal den ganzen Nachmittag. In der Nacht dann klar oder locker bewölkt und trocken. Die Tiefstwerte 4 bis 0 Grad. Morgen häufiger sonnig. Der Sonntag so ein bisschen schöner. Ein paar Wolkenfelder gibt's. Meist trocken. Hier und da kann es ein paar Tropfen geben, 15 bis 19 Grad, es wird ein bisschen milder. Und am Montag geht es mit Sonne und Wolken weiter, im Tagesverlauf Schauer bei maximal 21 Grad. Am Dienstag weitere Schauer, an den Temperaturen ändert sich wenig, also nass, aber es wird eben so ein Stückchen wärmer.
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0: Und mit Toni Christie, Mahlzeit, Is This the Way to Amarillo?

0: Orchestral Maneuvers in the Dark und rein geht's ins Sportwochenende.
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0: Und natürlich, meine Damen und Herren, mit Jens Lampe aus der Sportredaktion. Grüße ich erstmal Jens.
2: Sportfrei.
0: Und was natürlich noch viel wichtiger ist, an diesem Wochenende, das müssen wir einfach mal herauskehren, dreht sich natürlich vieles ums runde Leder. Es ist Endspiel sozusagen. Heute erste, morgen zweite Fußball-Bundesliga. Jens, da gibt's viel zu berichten.
2: Ich formuliere das so, Aufstieg, Abstieg, Relegation. Das sind die Schlagwörter dieses Fußballwochenendes. Denn von der Bundes- bis in die Regionalligen fallen die Entscheidungen eben über die Aufsteiger, die Absteiger oder die Teilnehmer an den Relegationsspielen. Am Nachmittag starten zuerst die dritte Liga und die Fußball-Regionalligen in den letzten Spieltag. Die zweite Mannschaft des ersten FC Magdeburg könnte dabei Zünglein an der Waage spielen. Die U23. Der Elbestädter gastiert beim Tabellenführer Lok Leipzig in der Regionalliga, könnte mit einem Punktgewinn das Fernduell zwischen Leipzig und Carl Zeiss Jena um Tabellenplatz 1 entscheidend beeinflussen. Anstoß in den Regionalligen ist 14 Uhr. Eine halbe Stunde früher, 13.30 Uhr, beginnt der Spieltag in der dritten Liga mit dem Vierkampf zwischen Cottbus, Duisburg, Essen und Rostock um den zweiten Aufstiegsplatz und Relegationsplatz 3. Morgen wird's dann für den ersten FCM in der zweiten Liga ernst. Im Heimspiel gegen Kaiserslautern brauchen die Magdeburger vor ausverkaufter Heimarena noch einen Punkt für den Klassenerhalt. FCM-Profi Falco Michel will sich aber unbedingt mit einem Heimsieg aus der Saison verabschieden.
3: Wenn wir das Spiel gewinnen, wissen wir, dass wir aus eigener Hand in der Liga bleiben. Und dafür wollen wir alles tun. Wir wollen uns nochmal auf jeden Fall einen Sieg bescheren, den Fans, unseren Fans einen Sieg bescheren. Ich denke, das haben wir uns alle verdient.
2: 15.30 Uhr morgen, Anstoß zum Zweitliga-Duell 1. FCM gegen 1. FC Kaiserslautern. Heute Nachmittag dann der Abstiegskampf in der Fußball-Bundesliga mit einer Hauptrolle. Heidenheim, St. Pauli und Wolfsburg sind punktgleich auf den drei letzten Plätzen. MDR Sachsen-Anhalt berichtet im Nachmittagsprogramm live in den ARD-Halbzeit- und Schlusskonferenzen von diesem letzten Spieltag der Fußball-Bundesliga. Aber unsere Mikrofone, die stehen heute auch in Halle. Auf der Wurfanlage in den Halleschen Brandbergen finden die traditionellen Werfertage mit Wettbewerben im Kugelstoßen, Speer, Diskus und Hammerwurf statt.
0: Und ich werfe mal, danke Jens Lampe, die Bay City Rollers jetzt in die Runde hier bei MDR Sachsen-Anhalt. It's a game. Schöne Mittagszeit.

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9: Wir möchten, dass Sie gut ankommen. Hier ist der MDR Sachsen-Anhalt Verkehrsservice um 12.31 Uhr. Hallo, liebe Autofahrer. Die A2 Richtung Berlin ist am Kreuz Wolfsburg-Königslutter wegen Bergungsarbeiten gesperrt. Stau hier bis Braunschweig-Ost immer noch. Ansonsten nichts weiter, Blitzer auch nicht. Vielleicht haben Sie was gesehen, bitte anrufen. Hier bei uns geht es kostenfrei unter 0800 94 6 94 6 und die 1. Vielen Dank für Ihre Hinweise. Wir schauen auf Sachsen-Anhalt-Wetter und es ist sehr gemischt heute. Es ist so ein bisschen April im Mai. Klötze, da haben wir 12 Grad, Jessen 12, Thale 10 Grad, Sonne, Quellwolken. Es gibt immer wieder mal so kleinere Schauer. Ja, gar nicht so flächendeckend, aber immer wieder tröpfelt so ein bisschen heute am Sonnabend in der Nacht dann klar oder locker bewölkt und da weitestgehend trocken. Die Tiefstwerte 4 bis 0 Grad. So, der Sonntag reißt ein bisschen was raus. Häufiger sonnig morgen, ein paar Wolkenfelder, meist aber trocken. Vielleicht hier und da mal kurze Schauer. 15 bis 19 Grad. Geht schon mal wieder Richtung Frühling in Sachen Temperatur. Und am Montag Sonne und Wolken, da kann es im Tagesverlauf ein paar Schauer geben, aber nur ganz vereinzelt bei maximal 21 Grad. Da sind wir schon wieder über 20 Grad. Und am Dienstag so ähnlich weitere Schauer und an den Temperaturen ändert sich wenig. Mein Name ist Jan Lüttke, wünsche erstmal einen schönen Sonnabend.
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Life by the Bell hier bei MDR Sachsen, na, zur Mittagszeit. Und jetzt kommen wir zu einer Künstlerin. Ja, am Anfang war sie, muss man einfach so sagen, einfach nur die etwas pummelige Schwester der Jungs. Im Schatten ihrer Brüder stand sie lange, lange den Jackson 5 und niemand hatte sie so richtig beachtet. Aber dann später, da hat sie ein bisschen abgenommen, trainiert und auf einmal schoss sie in die Charts, überzeugte die Plattenbosse und die Jackson-Fans natürlich auch und trat auch wirklich, und es war sicher nicht einfach, aus dem Schatten ihres Bruders Michael. Heute feiert Janet Jackson ihren 60. Happy Birthday, ich mag sie nach wie vor sehr gern. Und jetzt haben wir Ups Now. Ja, ups, die Janet hat Geburtstag. Hier ist MDR Sachsen-Anhalt. Schöne Mittagszeit.

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Stefan aus Braunsbedra wünscht uns allen schönes Wochenende, natürlich für dich auch, mein Lieber. Und dann Marlies aus Zahner-Elster hat uns auch was geschickt per WhatsApp. Und zwar gibt's einen schönen Tipp von ihr, einen unterhaltsamen Tag im Fleming in Ransdorf. Ist ein Ortsteil von Zahner-Elster, gibt's nämlich heute das 45. Dorffest. Ist schon so ein Jubiläum, ne? Mit tollen Sachen. Der Dorf- und Feuerwehrverein lädt ein. Die haben viel organisiert, gibt viel zu essen, zu trinken, natürlich Musik. Was ich toll finde, frisch geräucherte Forellen. Selbstgebackenen Kuchen. 14 Uhr geht's los. Ransdorf gehört zu Zahner-Elster. Wenn Sie in der Nähe sind, schauen Sie einfach mal vorbei. Vielen Dank, Marlies, für den Tipp. Hier ist MDR Sachsen-Anhalt jetzt T-Rex.

0: mit Porchete Was hier bei MDR Sachsen-Anhalt. Wir spielen sie halt, die Hits unseres Lebens gleich. Habe ich Glamrock dabei, Sweet Love is Like Oxygen, hier bei mir in wenigen Minuten.
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9: Mit Michael Holzberger. Guten Tag. Bei einer Großaktion hat die Polizei in Sachsen-Anhalt tagelang Busse und Lkw überprüft und dabei viele Mängel festgestellt. Von den fast 440 kontrollierten Fahrzeugen wurden knapp 170 beanstandet, also etwa 40%. Das teilte das Innenministerium mit. Busse und Laster waren teilweise überladen, manche durften nicht weiterfahren, weil die Reifen beschädigt waren. Die nächste landesweite Kontrolle ist für den kommenden Monat angesetzt, dann mit dem Schwerpunkt Alkohol und Drogen. Sachsen-Anhalts Ministerpräsident Schulze will Personallücken in Kliniken und Firmen mit gezielter Zuwanderung schließen. Der CDU-Politiker sagte der Deutschen Presseagentur, angesichts der älter werdenden Bevölkerung und des Fachkräftemangels brauche das Land weiter eine gesteuerte Zuwanderung in den Arbeitsmarkt. Außerdem will er dafür sorgen, dass mehr Menschen im Land eine Arbeit aufnehmen. Schätzungsweise rund 50.000 erwerbsfähige Menschen arbeiteten nicht. Sie müssten keine komplexen Tätigkeiten ausüben. Es gäbe auch viele einfache Jobs, sagte Schulze. Als Beispiel nannte er die Ernte. Beim Autobauer Mercedes gibt es offenbar Überlegungen, in die Rüstungsindustrie einzusteigen. Dem Wall Street Journal sagte Konzernchef Kelenius, die Welt sei unberechenbar geworden. Nach seinen Worten muss Europa seine Verteidigungsfähigkeit ausbauen und wenn Mercedes dabei eine positive Rolle spielen könne, sei man dazu bereit. Rüstungsgeschäfte könnten eine wachsende Nische des Unternehmens sein, hieß es. Auch Konkurrent Volkswagen denkt über solche Schritte nach. So hatte VW-Chef Blume zuletzt bestätigt, dass Gespräche mit der Rüstungsindustrie schon weit fortgeschritten seien. SPD-Fraktionschef Miersch ist dagegen, dass der Tankrabatt länger als die abgemachten 2 Monate läuft. Der Augsburger Allgemeinen sagte er, Mobilität müsse bezahlbar bleiben, aber die Gießkanne sei keine Dauerlösung. Miersch ist stattdessen für zielgenaue Entlastungen. Als Beispiel nannte er eine Steuerreform, die unteren und mittleren Einkommen mehr Luft verschaffen soll. Auch höhere Steuern für Spitzenverdiener sind seiner Meinung nach eine Option. Auch die Union hatte sich zuletzt offen für solche Überlegungen gezeigt. Der Tankrabatt von 17 Cent brutto pro Liter Kraftstoff gilt noch bis Ende Juni. Zum Fußball. An diesem Wochenende steht der letzte Spieltag in den deutschen Profiligen an und auch die Saison in der Regionalliga endet. Der Hallesche FC tritt in einer Stunde in Eilenburg an. Die zweite Mannschaft des 1. FC Magdeburg ist beim Tabellenführer Lok Leipzig zu Gast, der punktgleich mit Jena ist. Heute fällt auch die Entscheidung in der Bundesliga, welche Teams direkt absteigen müssen und wer in die Relegation kommt. Heidenheim, Wolfsburg und St. Pauli kämpfen um den Klassenerhalt. Das waren die Nachrichten mit Michael Holzberger und jetzt geht's weiter mit Jan.
0: Danke, Michael. Wir möchten, dass Sie gut ankommen. Hier ist der MDR Sachsen-Anhalt Verkehrsservice um 13:03 in Halle, liebe Autofahrer. A2 Richtung Berlin zwischen Braunschweig-Ost und Kreuz Wolfsburg-Königslutter. Behinderungen durch einen defekten LKW auf der mittleren Fahrspur. A2 Richtung Berlin nochmal in Höhe Kreuz Wolfsburg-Königslutter. Stau an der geräumten Unfallstelle, geht so langsam voran. Dann auf der B246A Burg Schönebeck. Vorsicht in Höhe A2 Burg Ost, liegt in beiden Richtungen ein Sofa auf der Fahrbahn. Auch mal was anderes. Blitzer. Habe ich genau einen in der Ortsdurchfahrt Warnstedt Richtung Westerhausen. Mehr gesehen, Blitzer, noch ein Stau entdeckt zum Beispiel, dann bitte anrufen. Hier bei uns geht es kostenfrei nach wie vor unter 0800 94 6 94 6 und hinten die 1. Danke für Ihre Hinweise. Wir schauen auf Sachsen-Anhalt-Wetter, das so ein bisschen, ja, unausgeglichen ist, ja. Also es gibt mal Sonne, mal Quellwolken, es gibt auch Schauer, die immer wieder fleißig durchziehen und in der Nacht wird es zumindest trocken bleiben, so nach und nach, und dann ist es auch mal klar oder locker bewölkt. 4 bis 0 Grad, also die kälten Nächte bleiben erstmal so ein bisschen. Ansonsten morgen häufiger sonnig, ein paar Wolkenfelder, meist trocken, nur ganz vereinzelt sind kurze Schauer möglich. Und der Sonntag kommt ein bisschen wärmer daher, 15 bis 19 Grad. Am Montag geht es dann mit Sonne und Wolken weiter, allerdings auch mit ein paar Schauern bei maximal 21 Grad. Das gleiche Spiel am Dienstag, gleiche Temperatur und immer mal wieder nass von oben, aber nur kleinere Schauer.
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0: Die Liebe ist wie Sauerstoff, dann atmen wir doch mal was ein. Und zwar den Song hier von The Sweet, Love is Like Oxygen. Schönen Nachmittag.

0: Die Sandra Little Girl hier bei MDR Sachsen-Anhalt. Wir bleiben mal in deutschen Landen. Sie singt ja Englisch, er singt Deutsch. Und man, also ich muss wirklich manchmal mich kneifen, aber er wird wirklich morgen 80 Jahre alt, der Udo Lindenberg. Und wir feiern die Nachtigall, so nennt er sich ja auch selber schon die ganze Woche lang. Und ich kenne niemanden, der keine Meinung zu Udo hat. Was verbinden Sie so mit ihm?
1: Ich finde den toll, ich fand den schon immer toll. Und je älter er wird, umso besser wird er. Zum Beispiel jetzt so Horizont oder Ich mach mein Ding, finde ich sehr gut.
2: Wo er damals in die DDR gekommen ist, das verbinden wir mit ihm. Das war was Besonderes, ne? Dass so ein Sänger aus den alten Bundesländern jetzt zu uns kommt.
3: Super, ich bin auch 80. Wie Udo. Das ist ein cooler Typ. Er lebt in seiner Zeit und nimmt so, wie es ist. Der macht sein Ding mit 80. Ich würde sagen, du lebst noch 20, damit wir alle noch was von dir haben.
0: Das hoffen wir natürlich alle. 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Ja, habe ich auch schon gemacht. Also machen Sie es einfach mal, sich den Nachmittag so ein bisschen vertreiben, jetzt gerade mit der Sonne im Gesicht. Oder Sie genießen jetzt auch noch obendrauf Sommerliebe, ein Song von Udo Lindenberg jetzt bei MDR Sachsen-Anhalt.

Layback Bakerman hier bei MDR Sachsen-Anhalt. Eben gehört ja dieses Stück Sommerliebe von Udo Lindenberg und Sigrun aus Röbelingen am See. Oh, das kenne ich gar nicht vom Udo, das Lied Sommerliebe. Ist aber echt schön. Ein Schätzchen ausgegraben habt ihr da. Super, einen schönen Nachmittag. Ja, und dieses Schätzchen hat unsere Romy Günzel, unsere Musikchefin persönlich, die hat heute nämlich die Musik zusammengestellt. Das reiche ich da mal weiter, das Kompliment. Sommerliebe aus dem Jahre 1972 hört man wirklich nicht alle Tage. Und noch ein Zufall mit dem Ingo aus Badeleben habe ich auch schon geschrieben, bei MDR Sachsen-Anhalt bei WhatsApp, ja. Und da hat er mir eben ganz viel über Rod Stewart erzählt. Und wie es der Zufall so will, habe ich jetzt sogar Rod Stewart mit dabei. You're in my heart gibt's jetzt am frühen Nachmittag bei MDR Sachsen-Anhalt zum feinsten Frühlingswetter.

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0: Wir möchten, dass Sie gut ankommen. Hier ist der MDR Sachsen-Anhalt Verkehrsservice um 13.30 Uhr. Hallo, liebe Autofahrer. A2 Richtung Berlin zwischen Braunschweig-Ost und Kreuz Wolfsburg-Königslutter. Immer noch Behinderungen durch einen defekten LKW auf der mittleren Fahrspur. Blitzer in der Ortsdurchfahrt Warnstedt Richtung Westerhausen. Ansonsten nichts weiter. Vielleicht haben Sie noch was gesehen. Staus oder eben Blitzer zum Beispiel. Bitte einfach anrufen. Hier bei uns geht es kostenfrei nach wie vor unter 0800 94 6 94 6 und hinten die 1. Danke für Ihre Hinweise. Wir kommen zum Sachsen-Anhalt-Wetter. Da haben wir Stendal 12, Köthen 13, Zeitz 11 Grad. Also ganz ehrlich, temperaturtechnisch geht da noch ein bisschen was, oder? Da sind wir doch alle einer Meinung. Da geht auch noch was, zumindest aber heute erstmal nicht. Sonne und Quellwolken, dazu einzelne Schauer. In der Nacht klar oder locker bewölkt und da auch mal trocken. Die Tiefstwerte noch mal kalt, 4 bis 0 Grad. So, morgen dann aber mal zum Sonntag. Häufiger Sonne. Ein paar Wolkenfelder gibt's noch weitestgehend trocken. Nur ganz vereinzelt sind kurze Schauer möglich. Und bei der Temperatur, da tut sich schon mal was bis 19. 10 Grad sind am Morgen schon mal drin und am Montag geht es mit Sonne und Wolken im Mix weiter. Im Tagesverlauf können da schon mal Schauer auftreten. Das Ganze allerdings bei maximal 21 Grad. Ja, da geht es rauf mit den Temperaturen und so ähnlich sieht dann auch der Dienstag aus. Also es wird so ein Stückchen wärmer. Endlich. Mein Name ist Jan Lüttke. Schönen Sonnabend.
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MDR Sachsen, der Verkehrsservice hier um 13.37 Uhr mit einer Sofortmeldung. Achtung Autofahrer, es gibt einen Falschfahrer auf der B100 Halle Richtung Oitsch. Zwischen Landsberg und der A9 kommt er Ihnen entgegen. Bitte äußerst rechts fahren und nicht überholen. Wir melden, wenn die Gefahr vorüber ist. Achtung, ein Autofahrer, ein Falschfahrer auf der B100 Halle Richtung Oitsch. Zwischen Landsberg und der A9, bitte äußerst rechts fahren und wir melden, wenn die Gefahr vorüber ist. Was ist eine Band, die immer toll singt, toll produziert ist und wo jeder Song gefühlt irgendwie ein Hit war? Aber, und ich finde, aber gehen auch immer. Jetzt einer, wie ich finde, schönsten Songs, der so langsam daherkommt und dann doch viel Power hat. Fernando gibt's jetzt hier bei MDR Sachsen-Anhalt zum Sonnabendnachmittag.

0: Und bei uns geht's weiter mit Sport.
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0: Jens Lambe aus der Sportredaktion. Grüß dich, Jens.
2: Hallo, sportfrei.
0: Und Jens und ich sind nicht immer einer Meinung, wenn es um Sport geht. Nein, aber diesmal sind wir wirklich der Meinung, wir reden mal über Fußball, Oberhaus, dass die Spannung heute doch eher bei der Tabelle nicht ganz oben, sondern eher ganz unten zu finden
2: ist. Lassen wir uns gleich mal erklären. Es gibt ja 3 punktgleiche Mannschaften in der ersten Liga, aber es läuft ja bereits der Auf- und Abstiegskampf in der dritten Liga. Seit 13.30 Uhr wird gespielt. Und natürlich geht's da um den Aufstiegskampf mit Cottbus, mit Duisburg oder mit Essen. Einer von den dreien wird's dann direkt schaffen. Osnabrück ist ja schon aufgestiegen. Jetzt schauen wir auf die Zwischenergebnisse so nach 15 Minuten. Also bei Regensburg gegen Cottbus noch keine Tore, 0-0. Aber Rot-Weiß Essen hat vorgelegt, führt schon 1-0 in Ulm. Blitztabelle wäre im Moment Cottbus Zweiter und Essen Dritter und der Dritte im Bunde. Duisburg noch kein Tor erzielt gegen Viktoria Köln, 0-0. Aber wie gesagt, wir sind noch ganz am Anfang der Spieltagsrechnereien heute. Schauen dann jetzt mal in die erste Fußball-Bundesliga, weil ja da um 15.30 Uhr der Abstiegskampf toben wird. Und Sarah Sellmann, die wird uns jetzt mal, Sarah Schwedmann, so heißt die junge Frau, wird uns jetzt mal erklären, was da im Tabellenkeller alles passieren kann.
3: So eine Konstellation hat es in der Bundesliga-Geschichte noch nie gegeben. 3 Teams, gleiche Punktzahl, alle 26 und mindestens 2 der 3 müssen runter in die zweite Liga. Wolfsburg steht aktuell wegen der um 3 Treffer besseren Tordifferenz auf dem Relegationsplatz. St. Pauli und die zwischenzeitlich schon von vielen abgeschriebenen Heidenheimer sind direkt dahinter. Besonders brisant, der VfL Wolfsburg spielt ausgerechnet bei St. Pauli. Heidenheim empfängt Mainz. Und weil alle Spiele gleichzeitig laufen, könnte heute wirklich jedes Tor alles verändern.
2: Und deshalb werden wir das natürlich auch live in den ARD Halbzeit und Schluss.

0: Pressekonferenzen hier bei MDR Sachsen-Anhalt live für Sie übertragen. Ja, morgen dann geht's weiter mit diesem Live-Fußball, mit dem Zittern und mit dem Fingernägelkauen, denn die zweite Liga geht in die letzte Runde der Saison mit dem ersten FC Magdeburg. Der spielt zu Hause gegen den ersten FC Kaiserslautern, braucht da noch einen Punkt, um ganz sicher nicht abzusteigen. Ja, und dann gibt's ja ab 14 Uhr auch noch die Regionalliga. Die zweite des ersten FC Magdeburg könnte da so etwas wie Zünglein an der Waage spielen, denn die Youngster des FCM gastieren beim Spitzenreiter erster FC Lok Leipzig. Die Leipziger dann im Fernduell um Platz 1 der Tabelle mit Carl Zeiss Jena. Jena im Thüringen-Derby gefordert gegen Rot-Weiß Erfurt. Auch da ist jede Menge Spannung drin.
1: Ja, und eins dürfen diese Teams, die da kämpfen, natürlich nie sagen. Lass es sein. Ja, das singen aber die Beatles jetzt. Let it be bei MDR Sachsen-Anhalt.

0: So, das war eindeutig 80er-Pop, oder? Silent Circle, Touch in the Night, aber gleich habe ich ein bisschen Rock mit dabei. Die Hits unseres Lebens gibt's hier, gleich Slade, Far, Far Away, in wenigen Minuten hier bei mir.
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9: Mit Michael Holzberger. Guten Tag. In Dessau-Roßlau ist ein Kind von zwei Hunden angegriffen und schwer verletzt worden. Das teilte die Polizei MDR Sachsen-Anhalt mit. Demnach war der 13-jährige Junge gestern Abend mit seinem Fahrrad in einem Innenhof unterwegs, als ihn zwei freilaufende Bulldoggen attackierten. Dabei wurde er am Kopf und an den Armen verletzt. Erst als die Hundehalter eingriffen, konnten die Tiere zurückgedrängt werden. Polizisten waren durch Schreie und Bellen aufmerksam geworden und leisteten erste Hilfe. Der Junge kam ins Krankenhaus. Die beiden Hunde wurden beschlagnahmt. Gegen die Halter wird nun wegen fahrlässiger Körperverletzung ermittelt. Im Radwegenetz zwischen Sachsen-Anhalt und Thüringen ist eine Lücke geschlossen worden. Seit heute ist der 6 Kilometer lange Kyffhäuserland-Radweg befahrbar, der an die Harz-Rennsteig- und an die Unstrut-Werra-Radroute angebunden ist. Das teilte das Bundesumweltministerium mit. Es hat den Ausbau mit moderner Infrastruktur für Freizeitradler und Radtouristen mit über 3 Millionen Euro gefördert. Der neue Radweg führt zu touristischen Ausflugszielen wie etwa zur Barbarossa-Höhle. Ausgestattet ist die Strecke mit offenen und überdachten Abstellanlagen für Fahrräder, Radboxen, Reparatur und E-Bike-Ladestationen. Bei einer Großaktion in Sachsen-Anhalt hat die Polizei tagelang Busse und Lkw überprüft und dabei viele Mängel festgestellt. Von den fast 440 kontrollierten Fahrzeugen wurden knapp 170 beanstandet, also etwa 40%. Das teilte das Innenministerium mit. Busse und Laster waren teilweise überladen, manche durften nicht weiterfahren, weil die Reifen beschädigt waren. Die nächste landesweite Kontrolle ist für den kommenden Monat angesetzt, dann mit dem Schwerpunkt Alkohol und Drogen. Mit seinem Moped hat sich ein Jugendlicher in Eisleben im Kreis Mansfeld-Südharz eine Verfolgungsjagd mit der Polizei geliefert. Wie die Polizei mitteilte, war der 16-Jährige gestern kurz vor Mitternacht zunächst mit hoher Geschwindigkeit durch die Stadt gefahren. Er war dann vom Gehweg auf die Straße gewechselt und dann mit einem Streifenwagen zusammengestoßen. Verletzt wurde niemand. Der Jugendliche besitzt demnach keinen Führerschein. Zudem soll das Moped zu laut gewesen sein. Zum Fußball. An diesem Wochenende steht der letzte Spieltag in den deutschen Profiligen an und auch die Saison in der Regionalliga endet. Der Hallesche FC tritt zur Stunde in Eilenburg an. Die zweite Mannschaft des 1. FC Magdeburg ist beim Tabellenführer Lok Leipzig zu Gast, der punktgleich mit Jena ist. In der Bundesliga entscheidet sich heute, wer sicher in die zweite Liga absteigt. Dabei kämpfen Heidenheim, Wolfsburg und St. Pauli um den Klassenerhalt. Und Meister Bayern München bekommt heute nach dem Spiel gegen Köln die Schale überreicht. Das waren die Nachrichten mit Michael Holzberger. Jetzt geht's weiter mit dir, Jan.
0: Danke dir, Michael. Wir möchten, dass Sie gut ankommen. Hier ist der MDR Sachsen-Anhalt Verkehrsservice um 14.03 Uhr. Hallo, liebe Autofahrer. Vorsicht auf der A2 Richtung Hannover. Zwischen Irxleben und Bornstedt eben reingekommen befindet sich eine ungesicherte Unfallstelle auf allen Fahrspuren. Blitzer habe ich immer noch einen in der Ortsdurchfahrt Warnstedt Richtung Westerhausen. Mehr Blitzer gesehen, noch einen Stau entdeckt, zum Beispiel Klemms im Verkehr. Einfach bitte Bescheid sagen. Hier bei uns geht es kostenfrei unter 0800 94 6 94 6 und hinten die 1. Danke für Ihre Hinweise. Wir schauen auf Sachsen-Anhalt. Wetter, da ist heute alles wieder mit dabei. Sonne, Quellwolken, gibt so einzelne Schauer. Ich schau mal, wie es so schon da aussieht. Ja, es tröpfelt hier und da, insbesondere im Süden. Da ist ein bisschen mehr unterwegs. Ja, im Norden und im Burgenlandkreis zum Beispiel sehe ich gerade, da ist fast gar nichts. Ne? Aber da kann immer wieder mal so ein Wölkchen reinkommen und die bringt dann ein paar Tropfen mit. In der Nacht weitestgehend trocken, dann auch klar oder locker bewölkt bei 4 bis 0 Grad. Und morgen wird zumindest milder. Häufig auch sonnig zum Sonntag. Ein paar Wolkenfelder sind trotzdem mit dabei. Und wenn da was runterkommt, sind so kurze Schauer, ganz vereinzelt. Weitestgehend trocken sollte der Tag sein bei bis zu 19 Grad. Am Montag geht es mit Sonne und Wolken weiter. Im Tagesverlauf ein paar Schauer, aber maximal 21 Grad und so auch der Dienstag. Also temperaturtechnisch sieht das dann schon ein bisschen mehr nach Frühling aus.
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0: Falco habe ich gleich, aber vorher ordentlich mal Getrommel und zwar mit den Jungs von Slade. Das rockt hier zum Nachmittag bei MDR Sachsen-Anhalt jetzt mit Slade. Far, far away.

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0: Falco Coming Home, Genie Part 2 hier bei MDR Sachsen-Anhalt. Und wir haben ja ganz viel über Fußball heute gesprochen, weil das ist heute wirklich spannend, aber nicht minder spannend ist es heute an der Saale, denn da gibt es ein Familientreffen sozusagen bei den hallischen Werfertagen in Halle eben zum 51. Mal das Ganze. Mein Kollege Frank Martin aus der Sportredaktion ist da vor Ort in der Wurfanlage Brandberge. Frank, grüß dich erstmal und streng genommen, es heißt ja Werfertage. Ich muss da mal ganz kurz reingrätschen, bevor du uns erklärst, was da so alles geboten ist. Da wird ja nicht nur geworfen, da wird unter anderem ja auch gestoßen.
1: Ja, genau, denn der Kugelstoßwettbewerb der Frauen und der Männer, eine Disziplin oder zwei Disziplinen bei diesen 51. Werfertagen. Du hast es schon erklärt, Jan, das ist die 51. Auflage. Es hat mittlerweile eine ganz große Tradition und gerade in diesem Jahr besonders wichtig, denn es gilt, die Normweiten zu erzielen für die anstehenden Höhepunkte. Das ist vor allem die Leichtathletik-Europameisterschaft im August in Birmingham und da blickt vor allem auch Merlin Hummel, Deutschlands Hammerwurf-Bester, ganz speziell drauf. Es war der erste Wettbewerb hier in Halle. 12.45 Uhr flogen da schon die schweren Geräte durch die Lüfte hier auf der Wurfanlage. 77,64 am Ende zu relativ frühem Einstand. Also das war eine gute Weite. Am Ende gab es Platz 2 für den immerhin Vize-Weltmeister von Tokio. Vize-Weltmeister ist übrigens ein gutes Stichwort, denn einer, der bei dieser Weltmeisterschaft zuletzt in Tokio nicht so gut ausgesehen hat, ist der Diskus-Hühne Henrik Jansen vom SC Magdeburg. Der will heute hier in Halle eine gute Einstandsleistung in diese junge Leichtathletik-Saison erzielen. Mal sehen, was das wird. Auch Shanice Kraft ist momentan im Diskusring aktiv. Also es ist eine ganze Menge los. Wetter übrigens in Halle, kleine Information, auch ganz gut. Die Sonne lacht, so ein bisschen Wind. Also es sind keine allzu schlechten Bedingungen, dass diese Arbeitsgeräte der Athleten weit fliegen. Denn auch der Speerwurf steht hier auf dem Programm. Es gab am Vormittag viele Nachwuchswettbewerbe. Also das hat eine gute Tradition. Und jetzt müssen wir ganz einfach mal die Daumen drücken, dass der ein oder andere Athlet bzw. die ein oder andere Athletin dann doch noch die Qualifikationsweite für eben Birmingham erzielt. Dann gibt es noch die deutschen Meisterschaften im Lohheide-Stadion und dann wird das Team gebildet und wir hoffen natürlich, Jan, dass dann auch der ein oder andere aus Sachsen-Anhalt mitfahren darf auf die Insel zu diesen Leichtathletik-Europameisterschaften. Also wir wollen mal schauen, was da noch geht. Bedingungen sind gut, jetzt fehlen nur noch die ganz guten Leistungen. Publikum übrigens ist auch ganz gut, von daher, ja, ich drück mal die Daumen, dass das hier was wird mit den weiten Würfen.
0: Dankeschön, Frank Martin. Wir drücken natürlich alle die Daumen. Also die 51. Werfertage in Halle laufen. Wir halten sie natürlich dort auch auf dem Laufenden. Jetzt gibt's die Four Seasons, dann gleich Share. Aber erstmal December 1963. Schönen Nachmittag.

MDR Sachsen-Anhalt hier mit dem Verkehrsservice um 14.21 Uhr. Vorsicht, Autofahrer auf der A39 Richtung Salzgitter. Zwischen Braunschweig-Grüningen Süd und Salzgitter-Lebenstedt Nord sind Personen auf der Fahrbahn. Jetzt eine Hymne an ein bestimmtes Kleidungsstück. Ich wandle mal das Sprichwort von Loriot ab. Ein Leben ohne Jeans ist möglich, aber sinnlos. Ich könnte nicht ohne. Deswegen singt er hier richtig. Für immer in Blue Jeans. Neil Diamond bei MDR Sachsen-Anhalt.

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4: Wir möchten, dass Sie gut ankommen. Hier ist der MDR Sachsen-Anhalt Verkehrsservice um 14.30 Uhr. Hallo, liebe Autofahrer. A2 Richtung Hannover zwischen Irxleben und Bornstedt. Stau jetzt nach einem LKW-Unfall. Hier dauert es eine Stunde mittlerweile länger. Und dann haben wir noch einen Blitzer in der Ortsdurchfahrt Warnstedt Richtung Westerhausen. Mehr gesehen, also Blitzer, Staus, wenn was auf der Straße auch rumliegt, bitte einfach Bescheid sagen. Danke schon mal dafür. Und es geht kostenfrei unter 0800 94 6 94 6 und hinten die 1. Danke für Ihre Hinweise. Wir schauen aufs Sachsen-Anhalt-Wetter und da haben wir Gardelegen 12, in Lutherstadt-Wittenberg 13, Stiege 9 Grad. Ansonsten gilt, da kommt auch immer mal wieder was runter. Es gibt aber auch Wolkenlücken, aber so kleine Schauer zwischendurch. Bisschen Sonne, auch noch hier und da Wolken. In der Nacht dann klar oder da dann auch locker bewölkt und weitestgehend trocken endlich mal. Die Tiefstwerte 4 bis 0 Grad. Morgen häufiger sonnig, der Sonntag richtig schön. Bis 19 Grad, so ein paar Wolkenfelder. Weitestgehend trocken auch der Tag, aber kurze Schauer können da durchaus noch runterkommen. Und am Montag geht es mit Sonne und Wolken weiter. Im Tagesverlauf hier und da Schauer. Bei maximal 21 Grad wird es dann noch ein Stückchen wärmer. Und am Dienstag das gleiche Spiel. Also so ein bisschen ja, unberechenbar, weil ab und zu mal Schauer, aber insgesamt recht freundlich und ein Stückchen wärmer. Mein Name ist Jan Nüttke. Schönen Nachmittag.
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0: Immer wieder großartig, Tony Carey, das geht so richtig, ja, durch, so ganz sanft, man kommt schön runter, Room with a View hier bei MDR Sachsen-Anhalt, der richtige Sound so zum Wochenende. So, wie sieht's aus? Die Chips stehen bereit, das Bier ist kalt, die Pikolöchen auch. Um 21 Uhr nicht vergessen, da steigt ja das Finale vom Eurovision Song Contest vom ESC. Und MDR Sachsen-Anhalt Morgenmoderatorin Julia Rosebruck, die ist seit Jahren Riesenfan und hat uns verraten, was wir über den deutschen Beitrag, also von Sarah Engels, eigentlich so wissen müssen.
1: Sarah Engels ist ja im ersten Halbfinale aufgetreten, also außer Konkurrenz, weil ist ja gesetzt, ne? Auf Englisch singt sie Fire, heißt der Song. Da ist ordentlich was los und bei diesem Auftritt im ersten Halbfinale, da ging es wirklich gut ab. Und was ja auch, glaube ich, allen aufgefallen ist, dann gibt es diese eine Szene, in der sie sich so fallen lässt und von den Tänzerinnen aufgefangen wird. Also das ist so, das musst du dich erstmal trauen. Ich fand's gut.
0: Ja, dankeschön, Julia. Ja, der Eurovision Song Contest heute Abend ab 20.15 Uhr der Countdown. Und ab 21 Uhr geht's dann richtig los mit dem Wettbewerb. Die Kollegen im Ersten, die übertragen live. Hier ist MDR Sachsen-Anhalt.

0: Der Achim Reiche, seine fliegenden Pferde und wir machen jetzt einen fliegenden Wechsel.
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0: Und das ist ein pickepackevolles Fußballwochenende, meine Damen und Herren, hier bei MDR Sachsen-Anhalt, Jens Lampe aus der Sportredaktion. Wir haben Blick auf viele Ligen, natürlich auch auf die zweite, aber wir schieben die mal alle so ein bisschen weg und gehen mal in die unteren Ligen. Und da geht's zum FCM, der heute schon eine Rolle spielt, aber nicht die erste Mannschaft.
2: Die zweite Mannschaft, die U23, und die spielt eine Hauptrolle bis zur Minute, denn im Regionalliga-Fernduell um den Staffelsieg, also zwischen Jena und zwischen Lok Leipzig, da führt die zweite des FCM in Leipzig mit 1:0 und Carl Zeiss Jena kurz vor der Halbzeit mit 2:0 im Thüringen Derby gegen Rot-Weiß Erfurt. Das heißt, Stand jetzt würde Jena Staffelsieger sein und in die Relegation gegen die Würzburger Kickers um den Aufstieg in die dritte Liga kommen. Aber eine Halbzeit davon sind wir dann schon noch entfernt. Schon in der zweiten Hälfte sind die Partien der dritten Liga. Auch da tut sich Interessantes nach. Nahezu dramatisches. Der MSV Duisburg liegt 0:1 zurück gegen Viktoria Köln. Damit wäre Duisburg auf Rang 5 abgerutscht, weil Cottbus 1:0 führt in Regensburg. Also Cottbus wäre aktuell der zweite direkte Aufsteiger nach Osnabrück. Essen zittert auch in Ulm. Es steht 2:2. Wenn die Essener einen weiteren Treffer kassieren, zurückliegen,

0: Dann könnte plötzlich Hansa Rostock Dritter sein, in die Relegation kommen, denn die führen in Saarbrücken mit 2-0. Also das ist richtig spannend und wir haben ja dann auch noch den Abstiegskampf in der ersten Liga ab 15:30 mit drei punktgleichen Mannschaften. Ja, mit St. Pauli, mit Heidenheim, mit Wolfsburg, das werden wir dann live in den ARD Halbzeit- und Schlusskonferenzen für Sie übertragen hier bei MDR Sachsen-Anhalt.
1: Ja, Dankeschön, Jens Lamper. Also ich sag mal, mehr Spannung geht nicht. Also mehr können wir jetzt wirklich nicht bieten. Ne? Da geht nichts drüber. Genesis, Follow You, Follow Me, jetzt bei MDR Sachsen-Anhalt zum Runterkommen.

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0: MDR Sachsen-Anhalt, der Verkehrsservice nochmal ganz fix um 14.58 Uhr. Vorsicht, Autofahrer auf der A39 Richtung Wolfsburg zwischen Bad Deggenstedt und Westerlinde liegt verlorene Ladung auf allen Fahrspuren. Fahren Sie da besonders vorsichtig. Die Hits unseres Lebens, wo kriegen Sie die? Hier bei uns gleich zum Beispiel die hier. Die Eagles. New Kid in Town gibt's in wenigen Minuten hier bei mir.
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6: Mit Michael Holzberger. Guten Tag. In Dessau-Roßlau ist ein Kind von zwei Hunden angegriffen und schwer verletzt worden. Das teilte die Polizei MDR Sachsen-Anhalt mit. Demnach war der 13-jährige Junge gestern Abend mit seinem Fahrrad in einem Innenhof unterwegs, als ihn zwei freilaufende Bulldoggen attackierten. Dabei wurde er am Kopf und an den Armen verletzt. Erst als die Hundehalter eingriffen, konnten die Tiere zurückgedrängt werden. Polizisten waren durch Schreie und Bellen aufmerksam geworden und leisteten erste Hilfe. Der Junge kam ins Krankenhaus. Die beiden Hunde wurden beschlagnahmt und gegen die Halter wird nun wegen fahrlässiger Körperverletzung ermittelt. Wie reagiert der Landkreis Mansfeld-Südharz auf ein schweres Unwetter mit Starkregen und Windböen? Das wurde heute seit dem Morgen bei einer großen Katastrophenschutzübung trainiert, und zwar in drei Orten, Oberröpplingen, Roßlau und Sandersleben. Über 330 Einsatzkräfte und 80 Fahrzeuge waren laut Landkreis für das Szenario eingeplant. Wie die Leitstelle MDR Sachsen-Anhalt mitteilte, ist die Großübung am Mittag beendet worden. Eine genaue Auswertung, ob alles geklappt hat, soll in der nächsten Woche vorgestellt werden. Im Radwegenetz zwischen Sachsen-Anhalt und Thüringen ist eine Lücke geschlossen worden. Seit heute ist der 6 Kilometer lange Kyffhäuserland-Radweg befahrbar, der an die Harz-Rennsteig- und die Unstrut-Werra-Radroute angebunden ist. Das teilte das Bundesumweltministerium mit. Es hat den Ausbau mit Infrastruktur für Freizeitradler und Radtouristen mit über 3 Millionen Euro gefördert. Der neue Radweg führt zu touristischen Ausflugszielen wie etwa zur bekannten Barbarossa-Höhle. Ausgestattet ist die Strecke mit offenen und überdachten Abstellanlagen für Fahrräder, Radboxen, Reparatur und E-Bike-Ladestationen. Unbekannte Brandstifter haben nachts an einem Gebäude der Magdeburger Otto-von-Guericke-Universität gezündet. Weil ein Sicherheitsmitarbeiter das Feuer frühzeitig löschen konnte, griffen die Flammen laut Polizei in der Nacht nicht über. In dem betroffenen Gebäude sind unter anderem nach Uni-Angaben, unter anderem das Akademische Auslandsamt, die Abteilung Presse- und Öffentlichkeitsarbeit und das Transfer- und Gründerzentrum. Es gibt dort Büro-, Labor- und Lagerräume. Die Polizei sucht nun nach den Brandzeugen. Zum Fußball. In der Bundesliga beginnt in einer halben Stunde der letzte Spieltag der laufenden Saison. Wolfsburg, St. Pauli und Heidenheim kämpfen noch um den Klassenerhalt. Zwei der drei Teams werden direkt absteigen. St. Pauli und Wolfsburg treffen im direkten Duell aufeinander. Heidenheim spielt gegen Mainz. Augsburg hat die Chance, mit einem Sieg bei Union Berlin auf Platz 7 zu klettern und damit die Playoffs zur Conference League zu erreichen. Der FC Bayern München bekommt nach dem Heimspiel gegen Köln die Meisterschale überreicht. Das waren die Nachrichten mit Michael Holzberger. Und wie es aktuell auf den Straßen aussieht, das sagt Ihnen jetzt Jan.
0: Mach ich glatt. Danke, Michael. Wir möchten, dass Sie gut ankommen. Hier ist der MDR Sachsen-Anhalt Verkehrsservice um 15:03 Uhr. Hallo, liebe Autofahrer. A2 Richtung Hannover zwischen Irxleben und Bornstedt. Stau und stockender Verkehr nach einem LKW-Unfall. Hier dauert 20 Minuten länger. Dann die A39 Richtung Wolfsburg. Vorsicht hier zwischen Bad Deggenstedt und Westerlinde. Liegt verlorene Ladung auf allen Fahrspuren. Blitzer! Aber eigentlich nur einen in der Ortsdurchfahrt Warnstedt Richtung Westerhausen. Vielleicht haben Sie noch einen gesehen oder doch noch einen Stau. Wenn es im Verkehr klemmt, bitte einfach hier Bescheid sagen. Anrufen geht ja kostenfrei unter 0800 94 6 94 6 und die 1. Danke für Ihre Hinweise. Wir schauen auf Sachsen-Anhalt-Wetter. Und da immer noch, ja, das gleiche Spiel. Ab und zu tröpfelt's mal, sind so kleinere Schauer unterwegs. Gerade so um Bernburg, also im Salzlandkreis, ist ein bisschen mehr unterwegs. Aber hier und da kann's eben tröpfeln. Gibt aber auch trockene Abschnitte. Wir wollen mal die Freundlichkeit auch herauskehren. Die Sonne guckt auch mal raus. Also nicht so schlecht der Sonnabend. In der Nacht dann klar oder locker bewölkt und da auch weitestgehend dann trocken. Die Tiefstwerte 4 bis 0 Grad so. Und morgen schon mal Wetterbesserung. Häufiger guckt die Sonne raus. Ein paar Wolkenfelder sind da unterwegs. Meist trocken der Tag. Aber hier und da kann's eben mal ein paar Tropfen geben. Es werden kurze Schauer sein, örtlich wirklich begrenzt, 15 bis 19 Grad. Wir machen in Sachen Temperatur mal so einen kleinen Schritt. Am Montag geht es dann mit Sonne und Wolken weiter. Auch da im Tagesverlauf vielleicht hier und da ein paar Schauer bis 21 Grad und so geht es dann am Dienstag weiter. Also durchaus mal nass, aber durchaus auch Sonne und ein Stückchen Wärme. Das lassen wir uns gefallen.
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0: Ja, gleich geht's los in der Bundesliga. Natürlich gucken wir auf die anderen Ligen auch, auf die dritte und auf die Regionalliga. Und die zweite spielt ja dann insbesondere morgen eine Rolle. Viel Fußball, aber natürlich auch viel Wochenendsound und was zur Entspannung. Ne? Ganz gemächlich, David Bowie habe ich gleich. Vorher die Eagles, New Kid in Town. Viel Spaß.

0: So, vom China Girl jetzt zu den German Boys, die nämlich den Ball treten. Hier ist MDR Sachsen-Anhalt. Ja, drei Vereine mit der gleichen Punktzahl und dem gleichen Ziel. Heidenheim, St. Pauli und der VfL Wolfsburg wollen gleich heute Nachmittag den direkten Abstieg aus der Fußball-Bundesliga verhindern. Dabei spielt Heidenheim zu Hause gegen Mainz, während der FC St. Pauli und Wolfsburg im direkten Abstiegsduell aufeinandertreffen. Vor diesem K.O.-Spiel hat sich MDR Sachsen-Anhalt-Reporter Kevin Poveska nach der Stimmungslage beim VfL Wolfsburg mal erkundigt.
1: Fast 30 Jahre ist der VfL Wolfsburg nun Mitglied in der ersten Fußball-Bundesliga. Doch am letzten Spieltag geht es um alles. Relegation oder direkter Abstieg. VfL-Trainer Dieter Hecking hat die Trainingseinheiten in dieser Woche nicht anders gestaltet. Im Rücken haben die Wölfe die aus Heckings Sicht guten Leistungen der letzten Wochen.
2: Das gibt uns eine gewisse Zuversicht, dass wir uns dieses Spiel jetzt auf St. Pauli auch genauso verdient haben, wie es jetzt ist in der Konstellation. Wir wussten, dass es so ein Spiel geben kann. Jetzt haben wir es und jetzt freuen wir uns auch drauf, dass wir das Spiel spielen können.
1: Verlieren verboten. So viel steht vor der Partie beim FC St. Pauli auf jeden Fall fest. Dadurch, dass jetzt auch noch Heidenheim punktgleich mit beiden Nordclubs ist, reicht dem VfL jetzt auch nicht ein Unentschieden, falls Heidenheim dann parallel gewinnen sollte.
2: Ich will auch nicht locker wirken, ich bin auch angespannt. Aber deshalb ist dieser scheiß Fußball so toll für alle. Ja. Und für uns, wir sind die Hauptprotagonisten, die drei Vereine, für die es da um sehr, sehr viel geht am Wochenende. Und ich glaube, jeder für sich wird versuchen, das alles auf Normalmaß runterzudampfen, um dann trotzdem gut zu spielen und möglichst zu gewinnen.
1: Gewinnen. Allein das ist in so einem Endspiel natürlich schon eine Herausforderung für sich, gerade was das Nervenkostüm angeht. Und dann auch noch auswärts am Millerntor bei St. Pauli.
2: Millerntor steht für Begeisterung, steht für Atmosphäre. St. Pauli hat Tugenden, die einem richtig wehtun können.
1: Und doch, in so einem Spiel, wo es um so viel geht, ist alles möglich, weiß auch der noch so erfahrene Dieter Hecking. Er vertraut auf seine Mannschaft.
2: Die wollen dieses Spiel spielen, die wollen losgelassen werden. Und hoffentlich bringen sie es dann auch genauso rüber, wie es jetzt in den letzten 3-4 Wochen war. Dann können wir da auch mit Selbstbewusstsein hinfahren. Immer natürlich unter der Voraussetzung, dass wir wissen, das ist ein K.O.-Spiel.
1: Ein K.O.-Spiel in der Fußball-Bundesliga am letzten Spieltag gegen den direkten Konkurrenten. Spannender geht's wohl kaum.
0: Ja, und Anstoß zum letzten Spieltag in der Fußball-Bundesliga ist im Grunde genommen gleich. In einer knappen Viertelstunde, 15.30 Uhr. Wir sind dann live in der ARD-Halbzeit- und Schlusskonferenz dabei. Ich halte Sie zwischendurch auf dem Laufenden. Da kriegen Sie auch ein paar Ergebnisse. Jetzt kriegen Sie erstmal CCR, Looking Out My Backdoor. Der Nachmittag bei MDR Sachsen-Anhalt.

0: Ganz fix geht's jetzt mal zum Wetter hier bei MDR Sachsen-Anhalt. Machen wir zusammen mit Florian Rost. Hallo Florian.
1: Hallo Jan.
0: Grüße ins MDR Wetterstudio. Ich habe so den Eindruck, Florian, du kannst mich verbessern, dass sich der Mai so ein bisschen als April verkleidet hat. Kann das sein?
1: Doch, durchaus kann man so sagen. Typisches Aprilwetter, aber das ist auch im Mai nichts Ungewöhnliches. So genau ist das ja mit den Monaten immer nicht.
0: Wie geht's da jetzt weiter? So temperaturtechnisch und nässetechnisch. Also Nässe können wir ja durchaus ein bisschen gebrauchen.
1: Richtig, und die kriegen wir auch heute im Laufe des Tages immer mal wieder. Einige Regenschauer sind da bis zum Abend noch unterwegs. Dazwischen zeigt sich aber auch immer mal wieder die Sonne. Also eben dieses typische Aprilwetter bei Temperaturen in der Spitze. Je nachdem, ob und wie lange die Sonne scheint, zwischen 10 und 15 Grad. Nachts allerdings wird es dann wieder verhältnismäßig kühl. Die Schauer klingen ab, der Himmel kann zeitweilig aufklaren und das beschert uns dann Tiefstemperaturen in einem Bereich zwischen plus 4 und minus 1 Grad.
0: Wer clever war, der hat ja vielleicht jetzt irgendwie sich gedacht, an diesem Wochenende wäre ja schön, wenn es ein versöhnliches Ende gäbe. Gibt es dann morgen wettertechnisch eins?
1: Naja, versöhnlich ist so eine Sache. Zumindest mit Blick auf die Temperaturen wird es versöhnlich. Die passen sich nämlich der Jahreszeit wieder an. Die liegen ja normalerweise im Mai die Höchsttemperaturen so um die 19 Grad. Morgen geht es dann rauf auf 15 bis 20 Grad. Dazu gibt es einen Mix aus Sonne und Quellwolken, die umso zahlreicher werden, je höher die Sonne am Himmel steht. So ein paar Schauer sind auch morgen noch unterwegs, werden aber nicht so viele sein wie heute. Die meisten davon aller Wahrscheinlichkeit nach in Richtung Saale und Elbe.
0: Was hast du für einen Trend für uns?
1: Noch einen leicht nach oben zeigenden, was die Temperaturen angeht. Die werden in der neuen Woche die 20-Grad-Marke dann häufiger mal überschreiten. Das Wetter dazu gestaltet sich aber eher unbeständig. Der Montag zwar über weite Strecken noch freundlich, zum Abend hin kommt dann aber neuer schauerartiger Regen auf und unbeständig geht es dann wahrscheinlich bis zum Rest der Woche weiter, aber eben nicht durchweg unfreundlich.
0: Ja, und so wollen wir es doch hören. Dankeschön, Florian Rost, für diese freundliche Beschreibung des Wetters. Grüße ins MDR-Wetterstudio.
1: Tschüss. Vielen Dank.

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1: Wir möchten, dass Sie gut ankommen. Hier ist der MDR Sachsen-Anhalt Verkehrsservice um 15.30 Uhr. Hallo, liebe Autofahrer. Die A39 Richtung Wolfsburg ist zwischen Bad Eggenstedt und Westerlinde nach wie vor nach einem Unfall gesperrt. Hier gibt's auch Stau. Dann habe ich noch einen Blitzer in der Ortsdurchfahrt Warnstedt Richtung Westerhausen. Das ist der einzige, den ich habe. Vielleicht haben Sie noch einen anderen Blitzer gesehen oder doch noch einen anderen Stau für uns. Dann bitte anrufen. Hier bei uns geht das kostenfrei unter 0800 94 6 94 6 und die 1. Danke für Ihre Hinweise. Wir schauen auf Sachsen-Anhalt. Wetter, da haben wir in Burg 13, in Halle 12, in Weißenfels 12 Grad. Ansonsten gilt, es gibt mal Sonne, mal Wolken und es gibt noch ein paar Schauer. Die ziehen immer so durch, sind ein bisschen weniger geworden, aber durchaus kann es mal tröpfeln. Gerade im Salzlandkreis, da ist ein bisschen mehr los. Ansonsten hier und da so, ja, ein paar dünne Schauerbereiche. So viel ist es nicht. Ansonsten in der Nacht, da hört das Ganze auch auf. Weitestgehend trocken, klar oder locker bewölkt der Himmel und entsprechend dann die Temperatur 4 bis 0 Grad. Morgen dann häufig Sonne, Beklärchen, gibt mal einen aus, ja, ein paar Wolkenfelder gibt es, ansonsten weitestgehend trocken. So kleinere Schauer sind nicht ausgeschlossen, aber 15 bis 19 Grad geht ein bisschen aufwärts und noch weiter geht es am Montag aufwärts, maximal 21 Grad, Sonne, Wolken, aber da auch schon im Tagesverlauf Schauer und auch am Dienstag weitere Schauer und die Temperaturen so ähnlich, aber immerhin so ein bisschen wärmer wird es dann. Mein Name ist Jan Lüttke, schönen Nachmittag.
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0: Earth and Fire Weekend passt ja auch am Weekend. Heute Sonnabend, hier ist MDR Sachsen-Anhalt und morgen am Sonntag, da wird gefeiert. Auf der Torte steht dann eine 80. Ja, Udo Lindenberg, man kann es gar nicht glauben. Ja, der Panikrocker, der rundet. MDR Sachsen-Anhalt-Reporter Nils Sänger, der hat sich mal aufgemacht und gefragt, welches ihr Lieblingslied von Udo ist.
1: Hinter dem Horizont geht's weiter. Weil ich den Inhalt sehr gut finde, melodisch zum Mitsingen. Das ist so Udo Lindenberg, wie ich es mag.
2: Hinterm Horizont geht's weiter.
3: Dieses Lied, Sonderzug nach Pankow, das hat natürlich auch unseren Nerv voll getroffen. Ja, damals noch zu DDR-Zeiten. Also das war so auf den Punkt.
4: Entschuldigen Sie, ist das der Sonderzug nach Pankow?
5: Die alten Sachen, ein Herz kann man nicht reparieren. Cello, was er ja mit Clouseau neu aufgelegt hat, fand ich eigentlich ganz gut.
6: Du spieltest Cello, warst eine Göttin für mich. Und weiter weiß ich nicht mehr.
3: Ich hoffe, dass er noch viele schöne Lieder uns schenkt.
0: Und wir feiern die Legende natürlich mit Hut die ganze Woche lang. Und Udo Lindenberg war ja im Grunde genommen der allererste, der Rock mit deutschen Text populär machte. Das gab es nämlich vorher so nicht. Und er weiß noch ganz genau, wie ihn das gestört hat.
7: Wir wohnten in einer WG in Hamburg und noch in der Jungzelle Roten Baumschusssee und mit Steffi Stephan und mit Carola Kretschmer und Gottfried Böttger und wir wohnten da in einem totalen Chaotenhaus und dann ging man abends ins Pö und schlucke die Schluck und so und Text auf dem Bierdeckel und so und alle Sendungen nach Englisch, ne? Alle sagen Englisch und das habe ich ja nicht eingesehen und es muss ja irgendwie gehen mit Deutsch, das können wir ja nicht akzeptieren, dass Rock'n'Roll nur englisch und amerikanisch geht. Und das war dann, aha, gedacht, es geht ja doch.
0: Ja, und es ging doch. Es ging doch. Der Udo ist jetzt hier dran bei MDR Sachsen-Anhalt mit Kompass. Bitteschön.

0: Badfinger, Come and Get It, auf zum Sport.
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0: Was für ein spannendes Fußballwochenende. Jens Lampe ist bei mir aus der Sportredaktion. Jens, grüß dich erstmal.
2: Sportfrei.
0: Und ich komme mal mit einer alten Phrase. Ein Spiel dauert 90 Minuten und das sollte man immer im Hinterkopf behalten.
2: Denn die erste Aufstiegsentscheidung, die ist quasi in der Nachspielzeit gefallen. Dritte Liga, also Cottbus hat sich direkt qualifiziert als zweiter direkter Aufsteiger nach einem 1:0 Auswärtssieg in Regensburg. Osnabrück stand ja schon als erster Aufsteiger fest, aber um Platz 3 wurde bis in die 93. Minute gekämpft. Dann erzielte Essen den 3:2 Siegtreffer in Ulm und überholte damit den MSV Duisburg, der seinerseits nur 1:1 spielte, zu Hause gegen Viktoria Köln. Das war da am Ende zu wenig, sodass also feststeht, Osnabrück und Cottbus Aufsteiger in die zweite Fußball-Bundesliga. Relegation für Rot-Weiß Essen, noch nicht geklärt gegen wen. Der erste FC Magdeburg spielt da ja morgen auch noch eine Rolle, wenn auch die Ausgangsposition im Abstiegskampf der zweiten Liga für die Elbestädter recht günstig ist. Ein Punkt gegen Kaiserslautern würde reichen, um auch rein rechnerisch den Klassenerhalt gesichert zu haben. Aber die zweite Mannschaft des ersten FCM, die ist in der Regionalliga sowas wie Zünglein an der Waage. Sagen wir es mal so, sie war es, denn sie führte bei Lok Leipzig 0:1 und 1:2 beim Spitzenreiter. Jetzt allerdings, 10 Minuten vor dem Ende, hat Lok Leipzig das Spiel gedreht. Führt 4:2 gegen die zweite des FCM und damit wären die Leipziger qualifiziert für die Relegationsaufstiegsspiele gegen die Würzburger Kickers. Im Parallelduell führt Carl Zeiss Jena 2:0 im Thüringen Derby gegen Rot-Weiß Erfurt, aber das alles würde nichts bringen, wenn Leipzig diesen Vorsprung, diesen 4:2 Vorsprung hält. So, und jetzt schauen wir in die Elite-Liga, die Bundesliga. Da sind gut 15 Minuten in den heutigen 9 gleichzeitig stattfindenden Partien schon gespielt und eine ganz gute Quote, finde ich, denn es sind schon 5 Treffer gefallen in der Anfangsviertelstunde. Wir zählen sie mal auf. Bayern München führt schon 2:0 gegen den ersten FC Köln, aber erstmal runter in den Abstiegskampf. Heidenheim mit einem ganz schnellen Gegentreffer, so wichtig gegen die Heidenheimer. 0:1 Mainz seit der 7. Minute in Heidenheim in Führung. Das zweite Spiel, das direkte Abstiegsduell, hat noch keine Tore gesehen. FC St. Pauli gegen Wolfsburg noch 0:0. Dafür führt Mönchengladbach 1:0 gegen Hoffenheim und auch Union Berlin hat schon ein Tor erzielt in der 10. Minute durch Ilic 1:0, sodass es also in den anderen Partien noch keine Tore gab. Leverkusen gegen HSV, Frankfurt kontra Stuttgart, Freiburg gegen Leipzig und auch Bremen gegen Dortmund noch torlos. 0:0, das der aktuelle Stand der Dinge.
0: Dankeschön, Jens Lampe. Also wir hatten Sie auf dem Laufenden zwischendurch natürlich und es gibt ja noch die Halbzeitkonferenz, die steht auch noch an in der Bundesliga, haben wir dann so um 20:15

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0: DocTalk. Die Hits unseres Lebens gibt's hier bei MDR Sachsen-Anhalt. Gleich gibt's den hier. Daniel Boone. Der singt schon übermorgen. Beautiful Sunday gibt's gleich hier bei mir.
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2: Mit Michael Holzberger. Guten Tag. Arbeitnehmer in Sachsen-Anhalt haben sich seltener krank gemeldet. Nach Auswertungen der Barmer Krankenkasse fehlten Beschäftigte im ersten Quartal des Jahres im Schnitt 6,9 Tage. Im Vorjahreszeitraum waren es durchschnittlich 7,4 Tage. Für das gesamte zurückliegende Jahr weist die Barmer durchschnittlich fast 26 Fehltage auf. Die DRK Gesundheit meldete rund 23 Arbeitsunfähigkeitstage. Erwerbstätige Versicherte der AOK Sachsen-Anhalt waren im vergangenen Jahr an rund 28 Tagen krankgeschrieben. Dieser Wert ist ungefähr wie im Jahr davor, geht aber leicht zurück. Im Fall der Hundeattacke in Dessau-Roßlau ermittelt die Polizei gegen die Halter wegen fahrlässiger Körperverletzung. Wie eine Sprecherin MDR Sachsen-Anhalt mitteilte, sind die Tiere beschlagnahmt worden. Gestern Abend war ein 13-Jähriger mit seinem Fahrrad in einem Innenhof unterwegs, als ihn zwei freilaufende Bulldoggen attackierten. Erst als die Hundehalter eingriffen, konnten die Tiere zurückgedrängt werden. Polizisten waren durch Schreie und Bellen aufmerksam geworden und leisteten erste Hilfe. Der Junge wurde am Kopf und an den Armen verletzt und kam ins Krankenhaus. Wie reagiert der Landkreis Mansfeld-Südharz auf ein schweres Unwetter mit Starkregen und Windböen? Das wurde seit dem Morgen heute bei einer großen Katastrophenschutzübung trainiert, und zwar in drei Orten, Oberröpplingen, Roßlau und Sandersleben. Über 330 Einsatzkräfte und 80 Fahrzeuge waren laut Landkreis für das Szenario eingeplant. Wie die Leitstelle MDR Sachsen-Anhalt mitteilte, ist die Großübung am Mittag beendet worden. Eine genaue Auswertung, ob alles geklappt hat, soll in der nächsten Woche vorgestellt werden. Mit einem Moped hat sich ein Jugendlicher in Eisleben im Kreis Mansfeld-Südharz eine Verfolgungsfahrt mit der Polizei geliefert. Wie ein Sprecher mitteilte, war der 16-Jährige gestern kurz vor Mitternacht zunächst mit hoher Geschwindigkeit durch die Stadt gefahren und dann mit einem Streifenwagen zusammengestoßen. Verletzt wurde niemand. Der Jugendliche besitzt demnach keinen Führerschein. Zudem soll das Moped zu laut gewesen sein. Und noch zum Fußball. Energie Cottbus kehrt nach 12 Jahren in die zweite Fußball-Bundesliga zurück. Am letzten Spieltag der dritten Liga gewannen die Lausitzer mit 1:0 bei Regensburg und sicherten den zweiten Platz, der hinter Meister Osnabrück den direkten Aufstieg bedeutet. Auf den Aufstiegsrelegationsplatz kam Essen durch einen späten 3:2-Erfolg bei Ulm. In der Regionalliga Nordost ist Lok Leipzig Meister geworden, und zwar nach einem 5:2-Sieg gegen die zweite Mannschaft von Magdeburg. Der Hallische FC gewann 5:0 bei Eilenburg. Das waren die Nachrichten mit Michael Holzberger, und jetzt geht's weiter mit dir, Jan.
0: Danke, Michael. Wir möchten, dass Sie gut ankommen. Hier ist der MDR Sachsen-Anhalt Verkehrsservice. Hallo, liebe Autofahrer, um 16.03 Uhr. A2 Berlin-Hannover zwischen Ciesa und Thesen. Aktuell Behinderungen wegen eines Feuerwehreinsatzes. Und im Saalekreis auf der Straße zwischen Salzmünde und Dölau läuft eine Person auf der Fahrbahn. Blitzer haben wir zur Stunde keinem mehr, aber vielleicht haben Sie noch einen gesehen oder noch einen Stau für uns. Klemmt im Verkehr, bitte anrufen. Hier bei uns geht das kostenfrei unter 0800 94 6 94 6 und die 1. Vielen Dank für Ihre Hinweise. Schnell zum Wetter. Es tröpfelt so ein bisschen, ja. Ein paar Quellwolken sind auch unterwegs. Richtig viel Regen ist da nicht mehr unterwegs. Richtung Dessau-Roßlau zieht gerade ein bisschen mehr was, aber ansonsten wird es nach und nach trocken. Spätestens in der Nacht, da dann auch klar oder locker bewölkt. Die Tiefstwerte 4 bis 0 Grad. Morgen häufiger Sonne, ne? Ein paar Wolkenfelder, meist trocken, nur ganz vereinzelt, ganz wenig Schauer, die dort aufkommen werden. 15 bis 19 Grad. Die Temperatur macht einen kleinen Sprung, und am Montag geht's mit Sonne und Wolken weiter. Da noch relativ freundlich. Am Abend Schauer bei bis zu 21 Grad und am Dienstag weitere Schauer. An den Temperaturen ändert sich wenig. Wir bleiben auf jeden Fall temperaturtechnisch dann im Frühlingsbereich.
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0: Uns erwartet sozusagen ein wunderschöner Sonntag, und der Daniel Boone, der singt jetzt schon drüber. Beautiful Sunday, als wüsste er es. Bitteschön, schönen Nachmittag.

MDR Sachsen-Anhalt, der Verkehrsservice hier um 16 Uhr und 7 Minuten. Vorsicht, Autofahrer eben frisch reingekommen auf der A9 Richtung Berlin. Zwischen Kreuz Rippachtal und Bad Dürrenberg liegt ein Auspuff auf der linken Fahrspur. Fahren Sie bitte vorsichtig.

MDR Sachsen-Anhalt ist hier mit dem Verkehrsservice. Jetzt ist wieder was auf der Straße. Vorsicht, Autofahrer auf der A9 um 16.10 Uhr Richtung Berlin. Zwischen Bad Dürrenberg und Leipzig-West läuft ein Hund auf der Fahrbahn.

0: Die Boomtown Rats. Ist das spannend? Gehen wir's an.
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0: Der letzte Spieltag im Fußball-Oberhaus in der Fußball-Bundesliga. Meine Damen und Herren, oben ist ja so weit, wie man es überschauen kann, schon fast alles klar. Gut, es geht doch um die Champions League. Der Meister ist klar, richtig spannend wird es an diesem 34. Spieltag, aber im Tabellenkeller. Da geht es darum, wer bleibt zumindest mit einer gewissen Chance vielleicht in der ersten Fußball-Bundesliga, wer erreicht den Relegationsplatz und wer steigt direkt ab heute. Gehen wir es gleich an. Es geht gleich in die Bundesliga-Halbzeitkonferenz. Ich trage jetzt mal alle Ergebnisse schnell für Sie zusammen. Und da fangen wir mal an mit Bayern München gegen Köln. Führt 3:1. Leverkusen gegen HSV 0:0. Eintracht Braunschweig bzw. Eintracht Frankfurt liegt zurück gegen VfB Stuttgart mit 0:1. Freiburg führt gegen RB Leipzig 2:1. Werder Bremen gegen Borussia Dortmund noch torlos 0:0. Gladbach gegen Hoffenheim 2:0. Union Berlin führt zu Hause gegen den FC Augsburg. Jetzt wird spannend, denn das sind die Kellerkinder, die gleich kommen. Und zwar erstmal im direkten Duell. Der FC St. Pauli liegt zurück gegen 0:1 gegen VfL Wolfsburg. Das heißt, damit würde Pauli direkt absteigen und der erste FC Heidenheim 0:2 mittlerweile gegen Mainz und auch damit wären die Heidenheimer ein direkter Absteiger. Wir schalten jetzt in die Stadien auf zur Bundesliga-Halbzeitkonferenz.
2: Das Pokalfinale von 2022 mit 2:1. Die Torschützen waren Beste mit seinem schwächeren rechten Fuß und Matanovic mit einem Kopfball. Aber Achtung, jetzt kommen die Leipziger mit dem Ball von der Grundlinie in den Rückraum. Harder fliegt vorbei und dann bessert da hinten Chico Höfler in seinem letzten Spiel aus, geht dann in die Altersteilzeit und in die neue Spielzeit, nicht in die Altersteilzeit, will St. Pauli gehen und dafür braucht es Tore bei Michael Augustin am Millerntor.
3: Ja, aber die wird es jetzt erstmal nicht geben. Gerade eben hat Schiedsrichter Daniel Siebert zur Halbzeit gepfiffen. Der VfL Wolfsburg führt am Hamburger Millerntor mit 1:0 und geht als Tabellen-16. In die Kabine. Der FC St. Pauli stand jetzt abgestiegen, Heidenheim ebenfalls und wir sind in München bei Edgar Endres.
4: Riesenchance, Musiala hämmert den Ball an den linken Pfosten. Im Nachschuss scheitert Harry Kane davor, Luis Diaz. Super Aktion von Marvin Schwäbe, also Köln muss höllisch aufpassen, hier nicht total unter die Räder zu geraten. Das heißt immer noch 3:1 für die Bayern. Wir haben noch 60 Sekunden in dieser ersten Halbzeit zu spielen. Ein paar Minuten später wurde angepfiffen und jetzt kommen die Kölner nochmal. Langer Ball Richtung Strafraum, aber sehr gut abgelaufen von Leon Goretzka in seinem letzten Bundesligaspiel für die Roten. Und wir gehen jetzt nach Bremen. Felix Gerhardt, wie sieht es denn aus, Bremen gegen Stuttgart? Gegen Dortmund, pardon.
5: Genau, gegen Borussia Dortmund. Gänzlich unspektakulärer Kick. 0:0 zur Pause. Die Mannschaften sind schon in der Kabine. Also ich kann direkt weitergeben an die alte Försterei. Union Berlin gegen Augsburg. Tabea, wird noch gespielt?
6: Hier laufen die letzten Sekunden der Nachspielzeit. Union macht ein richtig gutes Spiel, führt verdient 2:0. Augsburg bisher ohne Torchance, also so wird das überhaupt nichts mit dem Europapokal für die bayerischen Schwaben. Sie sind irgendwie schlaff und gar nicht richtig aktiv in diesem Spiel, weder offensiv und defensiv. Haben sie auch viel zu viele Lücken offenbart. Und das gilt ja leider auch aus Sicht der Heidenheimer im Rennen um den Abstieg, gegen den Abstieg, Flo Winkler.
7: Ja, die haben einiges in den Klamotten, einiges im Trikot hängen. Die haben ein kleines Kästchen an der Trainerbank stehen. Da sind sie live verbunden mit dem Geschehen am Millerntor. Wissen, wie es da steht, dass der VfL Wolfsburg führt. Aber sie liegen eben 0:2 hinten. Haben jetzt noch eine Ecke in der letzten Aktion dieser dreiminütigen Nachspielzeit von der rechten Seite. Macht Hennes Behrens, kriegt den Ball wieder, bringt den Ball wieder rein. Richtung Fünfer rausgeköpft von Mwene. Partie läuft noch ein paar Sekunden. Aber was willst du jetzt machen nach diesen zwei Nackenschlägen? Tietz in der 7. und dann Amiri in der 43. Das tut richtig, richtig weh. Es war dieses ausgerufene Endspiel auf dem Schlossberg. Und jetzt ist Pause. Auch in Heidenheim bei einem 0:2-Rückstand. Es heißt nochmal, sich irgendwie straffen und aufraffen für die zweiten 45 Minuten. Heidenheim also zurückliegend 0:2 gegen Mainz 05. Ab nach Frankfurt. Gibt es irgendeine Reaktion der SG Epel?
8: Ecke fliegt rein, von Doan getreten an den 5-Meter-Raum. Zunächst mal weg, verteidigt von der VfB-Abwehr und statt den Ball postwenden wieder in den Strafraum zurückzuspielen. Die Eintracht liegt wohlgemerkt zurück mit 0:1, hat noch immer zumindest theoretische Chancen auf Europa. Spielen sie es hintenrum über den Torhüter, über Zetera. Und auf der linken Seite muss Kali Mwendo, die etatmäßige einzige Spitze, dann ganz weit rausrücken, um sich die Pille da drüben abzuholen. In die Mitte gespielt, auf Skiri. Skiri halb rechts, auf Can Uzun. Das ist der mit Abstand gefährlichste bei der Eintracht. Könnte mal eins gegen eins gehen, traut sich nichts zu, wird dann attackiert von Demirovic, rechts rausgespielt auf Christensen. Sehr statisch das Eintracht-Spiel, wenig Überraschendes, auch heute Nachmittag, und so hat der VfB Stuttgart weiterhin keine Probleme, dieses 1:0 runter zu spielen. Wir sind noch nicht mal in der Nachspielzeit, deswegen schnell nochmal weiter nach Gladbach zu Luise Kropf.
6: Ja, überraschend hier der Halbzeitstand, denn das ist Phase gerade hier. Es ist Pause, 2-0-Führung für Borussia Mönchengladbach gegen Hoffenheim. Das kommt ziemlich überraschend um die Ecke.
0: Ja, und damit gehen wir hier raus aus der Halbzeitkonferenz, weil eine Partie hängt noch, und zwar Frankfurt gegen Stuttgart. Da wird noch länger gespielt, aber ansonsten sind alle im Grunde genommen in der Pause. München gegen Köln auch gleich mit 3:1. Weitere Ergebnisse kriegen Sie natürlich hier pünktlich bei uns.
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7: Wir möchten, dass Sie gut ankommen. Hier ist der MDR Sachsen-Anhalt Verkehrsservice um 16.30 Uhr. Hallo, liebe Autofahrer. A2 Berlin-Hannover zwischen Ziesa und Thesen. Aktuell Behinderungen wegen eines Feuerwehreinsatzes. A9 Richtung Berlin zwischen Bad Dürrenberg und Leipzig-West. Bitte Vorsicht, hier läuft ein Hund auf der Fahrbahn. Und im Saalekreis auf der Straße zwischen Salzmünde und Döhlau läuft eine Person auf der Fahrbahn. Blitzer haben wir zur Stunde nicht. Vielleicht haben Sie noch einen gesehen oder einen Stau zum Beispiel. Dann bitte anrufen. Hier bei uns geht es kostenfrei unter 0800 94 6 94 6 und hinten die 1. Vielen Dank für Ihre Hinweise. Wir schauen zum Sachsen-Anhalt-Wetter und da gibt es durchaus freundliche Abschnitte, also zum Sonnabend. Ja, hier und da guckt die Sonne so ein bisschen raus, sind aber trotzdem viele Quellwolken auch unterwegs. Ganz vereinzelt gibt es noch so ein paar Schauer, die nehmen jetzt so nach und nach ab. Und ansonsten bleibt es dann in der Nacht trocken, da allerdings relativ kalt, weil auch klar oder nur locker bewölkt, 4 bis 0 Grad. Morgen häufiger sonnig, der Tag insgesamt recht schön, so ein paar Wolkenfelder werden aber durchziehen bei uns. Meist trocken, vielleicht noch am Abend ein paar mehr kurze Schauer, 15 bis 19 Grad. Wir machen ein bisschen so einen kleinen Schritt Richtung Frühjahrstemperatur, ist ja dann doch relativ kalt heute wieder. Am Montag geht es mit Sonne und Wolken weiter, im Tagesverlauf Schauer bei maximal 21 Grad, haben wir die 20er-Grad-Grenze wieder überschritten. Und das Gleiche am Dienstag. Weitere Schauer zwar, aber an den Temperaturen ändert sich wenig, bleibt einigermaßen mild. Mein Name ist Jan Lüttke. Schönen Nachmittag.
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0: Stefan Remmler, keine Sterne hat er besungen. Jetzt geht's um keine oder möglichst viele Punkte.
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0: Mit Jens Lampe aus der Sportredaktion. Und Jens, oben ist es in der Bundesliga so leidlich spannend, haben wir schon festgestellt. Unten im Keller, da ist es spannend, bleibt es spannend. Heute geht's am letzten Spieltag natürlich um den Abstieg oder eben wer in die Relegation kommt.
2: Im Keller brennt noch Licht, zumindest beim VfL Wolfsburg, denn der führt ja beim FC St. Pauli im direkten Abstiegsduell mit 1:0. Partie hat gerade wieder begonnen. Der FC Heidenheim dagegen liegt gegen Mainz 0:2 hinten und das würde bedeuten, dass Stand jetzt eben Heidenheim und St. Pauli direkt abgestiegen wären und der VfL Wolfsburg in die Relegation müsste. Der Gegner wird dann erst morgen ermittelt. Hannover 96 hat zum Beispiel gute Chancen in der zweiten Liga. Jetzt schauen wir auf die anderen Zwischenergebnisse. Es ist nach der Halbzeit ein weiteres Tor gefallen und zwar hat Freiburg das 3:1 gegen RB Leipzig erzielt. Die anderen Zwischenergebnisse: Bayern München nach wie vor 3:1 vorn gegen den ersten FC Köln. Union Berlin führt weiter 2:0 gegen Augsburg. Jetzt das nächste Tor gefallen. Frankfurt 0:2 jetzt hinten gegen den VfB Stuttgart. Noch keine Tore bei Bremen gegen Dortmund und Leverkusen gegen Hamburg. Beide noch torlos. 0:0 Borussia Mönchengladbach führt 2:0 gegen Hoffenheim. Das also die aktuellen Zwischenstände so in der 50. Minute. Schlussphase dann hier live mit allen neuen Partien live in Konferenz gegen 17.20 Uhr. Jetzt der Blick in die dritte Liga. Da hat sich Energie Cottbus den direkten Aufstieg am letzten Spieltag gesichert. Cottbus siegte in Regensburg 1:0. Die Relegation erreichte Rot-Weiß Essen nach einem ganz späten Sieg in der Nachspielzeit 3:2 beim SSV in Ulm. Dadurch rutschte der MSV Duisburg noch auf Rang 4 zurück. Die Duisburger kamen gegen Viktoria Köln über ein 1:1 nicht hinaus, sodass also Osnabrück und Cottbus direkt aufsteigen und Rot-Weiß Essen in die Relegation muss. Die Regionalliga-Meisterschaft ist auch entschieden. Der erste FC Leipzig hat sie nach einem 5:2 Heimsieg über die zweite des ersten FC Magdeburg gewonnen. Der direkte Rivale Carl Zeiss Jena siegte 2:0 im Thüringen-Derby gegen Rot-Weiß Erfurt, aber das langte am Ende nicht, weil die Leipziger ihr Spiel gewonnen haben.
0: Dankeschön, Jens Lampe. Und natürlich sind wir dann in der Schlusskonferenz hier wieder mit zugegen bei MDR Sachsen-Anhalt. Jetzt erstmal ELF.

MDR Sachsen-Anhalt ist hier und das war's von mir. Sie bleiben aber schön hier, weil gleich gibt's natürlich die Schlusskonferenz in der Bundesliga, natürlich die ARD-Schlusskonferenz. Da geht's um Plätze und bei Christoph Schneider geht's aber ab 18 Uhr auch noch um Plätze. Ne? Der übernimmt ja gleich, da geht's in der MDR Sachsen-Anhalt-Hitparade einfach darum, wer liegt vorne, wer liegt hinten. Also ein spannender Nachmittag. Bleiben Sie schön hier, mein Name ist Jan Lüttke. Gerne morgen, können wir uns wieder hören. Ab 12 Uhr, bis dahin, eine schöne Zeit. Bis dann.

0: Paul Young bei MDR Sachsen-Anhalt. Come back and stay. Es geht Richtung 17 Uhr gleich der ausführliche Nachrichtenüberblick. Und danach eröffnen wir mit Glenn Campbell. Feel so good, it's Summer Nights, gleich hier.
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0: Die gibt's jetzt präsentiert von Dennis Blatt. Grüß dich, Dennis.
6: Hi, Christoph.
0: Ich glaube, in Deutschland ist noch nie so lange und ausführlich über einen Wal berichtet worden wie über Timmy. Vor 2 Wochen war der dann in der Nordsee verschwunden, aber jetzt gibt's Gewissheit über sein Schicksal.
6: Ja, in der Tat. Der berühmteste Wal der jüngeren deutschen Mediengeschichte ist tot. Das haben jetzt dänische Behörden bestätigt. Dazu gleich mehr. Außerdem schauen wir auf die sich nur schleppend entwickelnde Pflegereform, einen Hundeangriff auf ein Kind in Dessau-Roßlau und wir blicken auf das Ergebnis der Polizeikontrollen bei LKW und Bussen in dieser Woche in Sachsen-Anhalt. Es ist das vorläufige Ende eines wahren Walphänomens. Wochenlang ist ausführlich über den in der Wismarbucht gestrandeten Wal berichtet worden, über die zahlreichen Versuche, das Tier zu befreien, bis hin zu der aufwendigen, privat finanzierten Rettungsaktion, bei der ein Transportschiff aus Sachsen-Anhalt den Wal bis in die Nordsee geschleppt hat. Nun gibt es zumindest Gewissheit über das Schicksal des Wals, der in den Medien Timmy genannt wird. Der Buckelwal ist tot. Das Tier war bereits am Donnerstag verendet an die dänische Insel Anholt gespült worden. Heute bestätigte das dänische Umweltministerium, dass es sich bei dem Tier um den zuvor in der Ostsee gestrandeten Wal handelt. Bereits nachdem das Tier Anfang Mai in die Nordsee gebracht worden war, hatten Biologen seine Überlebenschancen als sehr gering eingestuft. Die Reform der Pflegeversicherung ist nur eines der dicken Bretter, das die Bundesregierung aktuell bohren muss. Deutschlands Bevölkerung wird immer älter, damit gibt es auch immer mehr Pflegebedürftige und immer weniger Beitragszahler. Allein für die kommenden 2 Jahre wird bei der Pflegeversicherung ein Defizit von 22,5 Milliarden Euro erwartet. Streit ist bei dieser Reform vorprogrammiert. Die Sozialverbände haben die Pläne von Bundesgesundheitsministerin Warken von der CDU zuletzt scharf kritisiert. Eine Entlastung der Pflegeversicherung soll nämlich unter anderem mit einer höheren Belastung der Versicherten einhergehen. Und auch aus Warkens eigener Partei gab es zuletzt Protest. Nun gibt es Berichte, wonach ein Entwurf der Reform später vorgelegt werden soll als geplant. Dabei soll die Reform noch vor der Sommerpause durchs Parlament. Tim Aßmann berichtet.
7: Stockt die Pflegereform von Bundesgesundheitsministerin Nina Warken? Das Ministerium der CDU-Politikerin tritt diesem Eindruck entgegen. Es bleibe dabei, dass die Ministerin wie angekündigt bis Mitte des Monats konkrete Pläne vorlegen werde, betonte eine Sprecherin des Bundesgesundheitsministeriums auf Nachfrage. Dazu, wann der Reformentwurf dem Bundeskabinett vorgelegt wird, äußerte sich die Sprecherin nicht. Verschiedene Medien hatten berichtet, dies werde erst Ende des Monats der Fall sein. Erklärtes Ziel der Bundesregierung ist, die Reform noch vor der Sommerpause durch den Bundestag zu bringen. Fachverbände kritisieren die Pläne bereits. Befürchtet werden Kostensteigerungen für Pflegebedürftige und deren Angehörige. Im Raum stehen unter anderem Änderungen bei der Einstufung der sogenannten Pflegegrade und bei der Beteiligung der Pflegeversicherung an den Unterbringungskosten in Pflegeheimen. Ziel der Reform ist eine Entlastung der Pflegeversicherung. Gesundheitsministerin Warken hatte vor kurzem erklärt, das Defizit der Versicherung werde in den nächsten 2 Jahren insgesamt bei rund 22,5 Milliarden Euro liegen.
6: Wir blicken kurz nach Dessau-Roßlau. Dort ist ein Kind bei einem Hundeangriff schwer verletzt worden. Wie die Polizei MDR Sachsen-Anhalt mitteilte, hat sich der Vorfall gestern Abend ereignet. Ein 13-jähriger Junge sei mit seinem Fahrrad in einem Innenhof unterwegs gewesen, als zwei freilaufende Bulldoggen den Jungen angriffen. Dabei wurde er am Kopf und an den Armen verletzt. Erst die hinzugeeilten Hundebesitzer konnten die Tiere von dem Jungen wegzerren. Polizisten, die in der Nähe waren, konnten Erste Hilfe leisten. Der Junge kam dann ins Krankenhaus. Die Ermittlungen, wie es zu dem Angriff kommen konnte, die laufen jetzt. Die Hunde wurden ihren Besitzern erst einmal weggenommen. Gegen den Mann und die Frau wird nun wegen fahrlässiger Körperverletzung ermittelt. Sachsen-Anhalt hat nach wie vor viel Durchgangsverkehr. Lkw von Ost nach West und umgekehrt fahren zum Beispiel über die A2. Regelmäßig gibt es daher Polizeikontrollen, die sich gezielt auf Lkw und Busse konzentrieren. In der Regel mit einem Hauptaugenmerk, zum Beispiel auf die Technik oder möglichen Alkoholkonsum am Steuer. Auch in dieser Woche waren wieder über 200 Polizistinnen und Polizisten im Land mit diesen Kontrollen beschäftigt. Nachgefragt bei meinem Kollegen Michael Holzberger aus der Nachrichtenredaktion, was ist denn bei den Kontrollen rausgekommen?
8: Also Anfang Mai hatte die Polizei innerhalb einer Woche fast 440 Busse und Laster herausgezogen und dann wurde genau hingesehen. Bei knapp 170 Fahrzeugen ist den Beamten etwas aufgefallen, also etwa 40%. Das war auch bei den vergangenen Kontrollen im Vorjahr regelmäßig das Ergebnis. Ja, und so waren etwa einige Laster nicht richtig geladen oder überladen und andere Laster wiederum durften nicht weiterfahren, weil die Reifen zu stark beschädigt waren. Es gab aber auch kleinere Verstöße, wie ein falsch eingestellter Fahrtenschreiber. An einem Werktag fahren ja über die Autobahn 2 rund 15.000 Lkw. Deshalb sind der Polizei zufolge regelmäßige Kontrollen auch wichtig. Es wurde auch schon die nächste Großaktion angekündigt, und zwar für den kommenden Monat Juni. Dann soll überprüft werden, inwieweit die Bus- und Lkw-Fahrer Alkohol getrunken oder Drogen konsumiert haben.
6: Michael Holzberger war das. Vielen Dank. Wir schauen zum Schluss kurz nach Magdeburg. Sachsen-Anhalts Landeshauptstadt ist in der internationalen Medizinforschung durchaus ein Begriff, unter anderem bei der Erforschung des Gehirns. Dort ist man zum Beispiel bei der Demenzforschung weltweit vorne mit dabei. Aber auch die körperlichen Auswirkungen von psychischen Krankheiten wie Depression oder Schizophrenie werden in Magdeburg untersucht. Derartige Leiden sind nämlich beileibe nicht nur eine Sache der Gefühls- und Gedankenwelt. Forscher aus Magdeburg haben in zwei neuen Studien belegen können, wie sich in solchen Fällen der Stoffwechsel im Gehirn verändert. Clemens Haug hat sich die Forschungsergebnisse angesehen.
9: Mikroglia sind eine Art Immunsystem des Gehirns. Diese Zellen übernehmen sozusagen Wächter- und Wartungsaufgaben im Nervensystem. Und wenn Patienten an einer Major-Depression erkranken, dann ist dieses Immunsystem bei vielen Betroffenen stark aktiviert. Das ist eine der Erkenntnisse der Mediziner vom Uniklinikum in Magdeburg. Beim näheren Hinsehen zeigen sich allerdings große Unterschiede in den Krankheitsbildern. Auf eine Schizophrenie scheinen die Gehirne sehr unterschiedlich zu reagieren. Hier verändert sich wohl vor allem der Stoffwechsel im Nervensystem. Bei bipolaren Störungen sind sowohl die Wartungszellen als auch der Stoffwechsel beteiligt, doch hier reichen die Daten bislang nicht aus, um ein klares Bild über die Veränderung zu gewinnen. Insgesamt aber ebnen die beiden Studien nach Einschätzung ihrer Autoren den Weg dahin, auch die körperlichen Mechanismen hinter schweren psychischen Erkrankungen zu verstehen.
6: Clemens Haug war das und das war der Tag in Sachsen-Anhalt bis hierhin. Jetzt geht der Blick wieder auf die Verkehrslage. Mit dir, Christoph.
0: Jo, danke dir, Dennis. Wir möchten, dass Sie gut ankommen. Hier ist der MDR Sachsen-Anhalt Verkehrsservice mit einer Meldung. Und zwar die A39 Richtung Wolfsburg. Die ist zwischen Badeckenstedt und Westerlinde wegen Bergungsarbeiten gesperrt. Das war's. Sie können jederzeit Ergänzung durchgeben. Sie wissen, dass die Nummer ist für Sie auch kostenfrei. 0800 94 6 94 6 und die 1. Wetter geht auch schnell. Magdeburg 14 Grad, Halle 14 Grad, Wittenberg ebenfalls 14 Grad. Es kann noch einzelne Schauer geben. Heute Nacht dann aber kaum noch Wolken bei 3 bis minus 1 Grad. Morgen meist freundlich, morgen Nachmittag eventuell immer so ein kleines Schauerchen. Immerhin bis 20 Grad. Am Montag erstmal freundlich und trocken bis 22 Grad. Montagnachmittag von Westen her wieder etwas Regen.
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0: Und gleich Der Schlusskonferenz in der ersten Fußball-Bundesliga, der letzte Spieltag. Da geht es vor allem für die Abstiegskandidaten noch um vielleicht nicht den

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8: So, da blenden wir uns rein in die letzten Minuten. Das ist der letzte Spieltag der Fußball-Bundesliga. Das heißt, alle Mannschaften spielen parallel 9 zeitgleiche Partien und los geht's.
9: Den Vertrag verlängert um ein Jahr, wird also auch in der kommenden Saison vielleicht mit ein paar Euro weniger mit einem Vertrag beim deutschen Meister ausgestattet sein. Aber alles schunkelt sich schon mal warm, während die Kölner in der eigenen Hälfte sich den Ball noch mal hin und her spielen. Kurzer Blick zur Uhr, 1,5 Minuten noch. Rückpass noch einmal in den Kölner Strafraum und dann hat Marvin Schwäbe, gleichzeitig auch der Kapitän, in seinem langen blauen Torwarttrikot den Ball. Also, hier plätschert's aus und Felix Gerhardt in Bremen plätschert's wahrscheinlich auch ein bisschen aus gegen Dortmund.
10: Ja, und das fast schon über 90 Minuten. Wir sind tief in der Nachspielzeit. Weiter 1:0 für den BVB. Der Vizemeister wohl am Ende mit 73 Punkten. Nur zweimal hatte ein Vizemeister mehr Punkte. Jetzt kommen die Dortmund aber nochmal mit Julian Brandt auf Adeyemi. Weitergespielt auf Konto und das Tor! 5. Minute der Nachspielzeit. 2:0 für Borussia Dortmund. Deckel endgültig drauf. Und der Deckel ist auch drauf in Berlin, Tabea.
11: Hier ist das Spiel durch. 4:0 gewinnt der erste FC Union. Marie-Louise Ether beendet ihre Interims-Cheftrainerinnen-Mission erfolgreich, holt sich jetzt die Glückwünsche ab. Und wir holen uns jetzt die nächsten Minuten aus Hamburg ab von dir, Michael.
12: 7 Minuten Nachspielzeit sind angezeigt. Der VfL Wolfsburg führt beim FC St. Pauli mit 3:1 und fast 5 sind rum. Es müsste das größte Fußballwunder her, das es in der Bundesliga-Geschichte gibt. Die Wolfsburger sind im Strafraum. Nächster Schuss, aber Querschläger in dem Fall. Noch eine Möglichkeit für Kumbedi und dann ist die Fahne der Schiedsrichterassistenten oben. Also St. Pauli bräuchte 3 Tore, um noch auf Rang 16 zu klettern. Da befindet sich aktuell der VfL Wolfsburg, aber es gibt nur noch 2 Minuten für diese 3 Treffer. Jeder weiß hier, das wird nichts werden. Jetzt versucht St. Pauli nochmal mit Cisse, 25 Meter torentfernende Mittelstürmerposition, rausgelegt auf die rechte Seite. Pirker flankt den Ball von rechts. Alle sind vorne, auch Hara, der Japaner Stürmer, wurde eingewechselt. Alexander Blessin hat alle Stürmer gebracht. Oppi, was ist das denn? Das ist keine Flanke, das ist eine Kerze. Hier geht nichts mehr für St. Pauli. Und am Schlossberg in Heidenheim, da geht auch nicht mehr viel für die Gastgeber, Florian Winkler.
13: Da geht, genau gesagt, gar nichts mehr. Ciao und auch danke, erster FC Heidenheim für 3 Jahre Bundesliga mit Conference League, mit einem Sieg gegen die Bayern, mit viel Spaß, mit viel Freude mit diesem kleinen Club von der Schwäbischen Alb, von der Ostalb, um genau zu sein. Sie verabschieden sich. Es hat nicht sollen sein. Es hat nicht gereicht. 0:2 am Ende gegen Mainz 05, die das hier wieder mal als Partycrasher sich gezeigt haben. Dortmund lässt grüßen von vor 3 Jahren. Also ist das Ding hier relativ früh entschieden. Heidenheim geht in die zweite Liga und ab geht's wieder ans Millerntor zu Michael.
12: Es sind noch 50 Sekunden auf der Uhr. Kamil Grabara, das ist der Torhüter des VfL Wolfsburg, hat sich den Ball an die Markierung seines 5-Meter-Raumes gelegt und donnert die Kugel nochmal über die Mittellinie. Shiogai, der Japaner, verlängert den Ball mit dem Kopf. Amura will ihn festmachen, wurde auch gerade eben eingewechselt. Vor einer Woche noch suspendiert worden von VfL-Trainer Dieter Hecking. Ja, und jetzt darf er noch ein paar Minuten mitmachen. Der Ball ist jetzt bei den St. Paulianern. Arkadiusz Pürka, letzter Mann in der eigenen Hälfte, langer Schlag nach vorne. Da will jetzt irgendeiner den Ball mit dem Kopf verlängern. Hara ist es, aber Vinny Sousa, der defensive Mittelfeldspieler des VfL Wolfsburg, köpft den Ball nach vorne auf die rechte Angriffsseite, wo sich Amura gegen Pürka nicht durchsetzen kann. Rückpass von Arkadiusz Pürka zu Nikola Vasi. 5 Sekunden noch auf der Uhr. Vasi schießt den Ball über die Mittellinie. Ricky J. Jones versucht den Ball da am linken Flügel nochmal mit dem Kopf irgendwie festzumachen, aber schafft das auch nicht. Dann ist die Kugel im Seitenaus und eigentlich könnte Schiedsrichter Daniel Siebert dieses Spiel jetzt abpfeifen. Er hat schon auf die Uhr geguckt. Er will den Einwurf sicherlich noch ausführen lassen. Nein, das ist es. In Hamburg sagt man Tschüss und das heißt auf Wiedersehen. Für den FC St. Pauli geht es runter in die zweite Fußball-Bundesliga. 2 Jahre nach dem Aufstieg unter Trainer Fabian Hürzeler. Jetzt der Abstieg und der VfL Wolfsburg, der schafft es in die Relegation und muss sich da jetzt retten gegen Elversberg, gegen Hannover oder gegen Paderborn, gegen den Tabellendritten der zweiten Liga. Wer es wird, das erfahren wir morgen. Jetzt erfahren wir aus Frankfurt, wie die Eintracht gegen den VfB Stuttgart die letzten Minuten bestreitet.
14: Wir haben tatsächlich noch 2 Minuten offiziell auf der Uhr, plus Nachspielzeit. 1:2 steht es aus Sicht der Eintracht, der VfB weiter entspannt unterwegs Richtung Champions League, Richtung Königsklasse des europäischen Fußballs. Trägt den Ball auf dem linken Flügel nach vorn. Einwurf soll schnell ausgeführt werden. Und dann nimmt der VfB zunächst mal wieder den Fuß vom Gas. Ich weiß nicht, ob ihr es gehört habt in den letzten Minuten. Es gab den ein oder anderen Kanonenschlag hier einmal mehr aus dem Eintracht-Block. Und wir hoffen, dass wenn hier dieses Spiel in Kürze abgepfiffen ist, dass hier im Stadion alles ruhig bleibt. So nachvollziehbar die Enttäuschung auch ist über diese schwache Frankfurter Saison, das kann es einfach nicht sein. Wir sind gespannt, vor allen Dingen, wie lange es hier überhaupt an Nachspielzeit gibt, wenn in 60 Sekunden die offizielle Spielzeit vorbei ist. Stuttgart hat hier alles im Griff, auch weil Luise Kropf heute Nachmittag die TSG Hoffenheim in Mönchengladbach kein ernsthafter Konkurrent in diesem Fernduell um den 4. Platz war.
11: Und trotzdem werden die T-Shirts bei den Hoffenheimern ausgepackt. Draufsteht, gedruckt, nicht so schlecht für einen Dorfverein. Die TSG Hoffenheim spielt in der nächsten Saison in der Europa League. Und man muss das dann auch im ganzen Kontext betrachten. Letztes Jahr haben sie gegen den Abstieg gespielt. Also trotzdem unterm Strich eine gute Leistung der Hoffenheimer. Auf der anderen Seite Borussia Mönchengladbach mit einem Sieg beim letzten Heimspiel der Saison, der wirklich für strahlende Gesichter sorgt, allem voran von Tim Kleindienst, der hier noch ein paar Minuten bekommen hat, nach langer, langer Verletzungspause. Also Gladbach gewinnt 4:0 gegen Hoffenheim. Hier sind Tore gefallen. Holger, bei dir auch.
15: Jo, 2:1 auf jeder Seite. Und die HSV-Fans feiern hier die Nummer 1 im Norden. Der HSV als Aufsteiger hat den Klassenerhalt relativ entspannt geschafft. Leverkusen beendet die Saison auf Platz 6 und Freiburg auf 7, wenn ich richtig gezählt habe, Jens Jörg.
16: Absolut, hier laufen die Feierlichkeiten. Der Tabellen-Siebte kommt aus dem Schwarzwald. Es ist der SC Freiburg. Er spielt definitiv international. Die Conference League haben sie sicher gemacht gegen eine der besten Mannschaften der Saison. Das waren die Leipziger heute allerdings deutlich geschlagen. Der Tabellendritte.
8: So, eine Partie läuft noch. Frankfurt-Stuttgart. Damit sind wir durch diesen Spieltag so gut wie durch. Mit Bayern gewinnt 5:1 gegen Köln. Leverkusen, HSV trennen sich 1:1. Freiburg, Leipzig 4:1. Union Berlin gewinnt 4:0 gegen Augsburg. Bremen verliert in Dortmund 0:1. Frankfurt-Stuttgart spielen noch, im Augenblick steht es 1:2. Gladbach gewinnt gegen Hoffenheim 4:0. Und die Spiele mit den beteiligten Abstiegskandidaten. St. Pauli geht in die zweite Liga, verliert 1:3 gegen Wolfsburg. Wolfsburg damit in der Relegation. Und Heidenheim verliert gegen Mainz 0:2. Damit spielt Heidenheim in der nächsten Saison auch in der zweiten Liga.
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8: Wir möchten, dass Sie gut ankommen. Hier ist der MDR Sachsen-Anhalt Verkehrsservice. Die A39 Richtung Wolfsburg ist zwischen Badeckenstedt und Westerlinde gesperrt. Hier laufen die Bergungsarbeiten und noch eine Meldung aus dem Salzlandkreis. Die Straße von Stassfurt nach Hecklingen ist nach einem Unfall blockiert. Wenn Sie Ergänzung durchgeben möchten, erreichen Sie uns hier derzeit kostenfrei auf der 0800 94 6 94 6 und die 1. Das Wetter? Quedlinburg 14 Grad, Aachen 14 Grad, Wolfen 14 Grad. Es kann einzelne Schauer geben, heute Nacht dann aber kaum noch Wolken bei 3 bis minus 3 Grad. Morgen überwiegend freundlich, morgen Nachmittag vielleicht mal so ein kleiner Schauer. Die Temperaturen morgen bis 20 Grad, am Montag erstmal freundlich und trocken und bis 22 Grad und dann wieder Montagnachmittag von Westen her etwas Regen.
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0: Commodores. Easy hier zum Samstagnachmittag MDR Sachsen-Anhalt. Ich möchte noch ein Ergebnis von der Fußball-Bundesliga nachreichen. Frankfurt-Stuttgart, das Spiel ist inzwischen beendet. Beide Mannschaften trennen sich 2-2. So, wir gucken aufs Datum. 16. Mai 2026. Morgen ist es soweit. Morgen wird Udo Lindenberg 80. Wir feiern die nuschelnde Legende schon die ganze Woche lang. Wir sind ja der Udo Lindenberg Festsender. Und ich habe natürlich noch eine Story von ihm dabei, eine Erinnerung von Udo. Ja, so eine Story, da wird's einem gleich wieder geht's einem gleich so ganz wohlig den Rücken runter. Udos Erinnerungen an die Zeit 1988.
1: Man spürte irgendwie, es geht bald ab. Ich war ja 85 auch in Moskau schon. Ich habe Gorbatschow ja auch mal getroffen in Moskau. Und ich war Teil der die Weltjugendfestspiele, weißt du, in Moskau. Ganz schwer abgesperrt von der Delegation aus der DDR und so. Ja, natürlich trotzdem getroffen. Sind auch rumgeschlichen und trotzdem, ne, so indianermäßig, haben uns ja trotzdem getroffen. Und Gorbatschow. Und man hat gemerkt, da ist eine große Veränderung im Gange und die Mauer wird jetzt auch nicht mehr lange stehen. Also ich habe das echt geglaubt. Und 88 habe ich gespürt, also jetzt bald ist es dann wohl soweit. Und 89, als mich ein Freund anrief und sagte, mach die Glotze an, es ist jetzt soweit. Wow, was das für eine Party war. Die schönste Party meines Lebens.
0: Die schönste Party meines Lebens, wir können es alle nachvollziehen. Hier ist die Nachtigall. Bei MDR Sachsen-Anhalt ein Hochgeschwindigkeitsabgänger aus genau dieser Zeit, 1985 entstanden, Lindenberg und Moskau.

Da darf ruhig ein bisschen mitgeschunkelt werden bei Olivia Newton-John, Banks of the Ohio. Willkommen bei MDR Sachsen-Anhalt. Ich hoffe, Sie sind heiß getanzt. Es ist Zeit für die Hitparade gleich. Das war vorige Woche die Nummer 1. Alpha Will Dance With Me. Die sind seit 8 Wochen dabei und sind seit 8 Wochen auf der 1. Gibt's aber vielleicht in dieser Woche die Sensation und Alpha Will müssen sich vielleicht von der 1 verabschieden? Das klärt sich ab 18 Uhr. Direkt nach den Nachrichten geht's los hier mit der Hitparade bei MDR Sachsen-Anhalt. 4 Neuvorstellungen und natürlich die Top 20 bis zur Nummer 1. Ein paar Minuten sind's noch. Ich denke, die paar Minuten, die kriegen wir noch irgendwie rum, oder? Zum Beispiel mit Cliff Richard, Dreamin', hier gespielt von MDR Sachsen-Anhalt.

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3: Mit Michel Holzberger, guten Abend. Bei dem toten Wal vor der dänischen Insel Anholt handelt es sich um Timmy, der zuvor in der Ostsee gestrandet war. Das teilte das Umweltministerium in Mecklenburg-Vorpommern mit. Demnach wurde am Tier der angebrachte Sender gefunden. Eine private Initiative hatte mit Hilfe eines Lastkahns aus Sachsen-Anhalt den Wal ins offene Meer gebracht. Der Lastkahn aus einer Werft in Tangermünde war für die Rettungsaktion umgebaut worden. Nach seiner Freilassung blieb unklar, was mit dem Wal geschah. Experten von Tierschutzorganisationen hatten die Überlebenschance des Wals als sehr gering eingeschätzt. Arbeitnehmer in Sachsen-Anhalt haben sich seltener krank gemeldet. Nach Auswertungen der Barmer Krankenkasse fehlten Beschäftigte im ersten Quartal des Jahres im Schnitt 6,9 Tage. Im Vorjahreszeitraum waren es durchschnittlich 7,4 Tage. Für das gesamte zurückliegende Jahr weist die Barmer durchschnittlich fast 26 Fehltage auf. Die DRK Gesundheit meldete rund 23 Tage. Erwerbstätige Versicherte der AOK Sachsen-Anhalt waren im vergangenen Jahr an rund 28 Tagen krankgeschrieben. Dieser Wert ist ungefähr wie im Jahr davor, geht aber leicht zurück. Im Fall der Hundeattacke in Dessau-Roßlau ermittelt die Polizei gegen die Halter wegen fahrlässiger Körperverletzung. Wie eine Sprecherin MDR Sachsen-Anhalt mitteilte, sind die Tiere beschlagnahmt worden. Gestern Abend war ein 13-jähriger Junge mit seinem Fahrrad in einem Innenhof unterwegs, als ihn zwei freilaufende Bulldoggen attackierten. Erst als die Hundehalter eingriffen, konnten die Tiere zurückgedrängt werden. Polizisten waren durch Schreie und Bellen aufmerksam geworden und leisteten erste Hilfe. Der Junge wurde am Kopf und an den Armen verletzt und kam ins Krankenhaus. Unbekannte Brandstifter haben nachts an einem Gebäude der Magdeburger Otto-von-Guericke-Universität gezündet. Weil ein Sicherheitsmitarbeiter das Feuer frühzeitig löschen konnte, griffen die Flammen laut Polizei in der Nacht nicht über. In dem betroffenen Gebäude sind nach Uni-Angaben unter anderem das Akademische Auslandsamt und die Abteilung Presse- und Öffentlichkeitsarbeit untergebracht. Es gibt dort Büro, Labor und Lagerräume. Die Polizei sucht nach dem Brand nun Zeugen. Zum Sport. St. Pauli und Heidenheim steigen aus der Fußball-Bundesliga ab. Heidenheim verlor am letzten Spieltag gegen Mainz 0:2 und St. Pauli unterlag Wolfsburg mit 1:3. Die Wölfe schafften es somit in die Relegation. Die weiteren Ergebnisse: Bayern München Köln 5:1, Leverkusen Hamburg 1:1, Frankfurt Stuttgart 2:2, Freiburg Leipzig 4:1, Bremen Dortmund 0:2, Gladbach Hoffenheim 4:0 und Union Berlin Augsburg 4:0. Energie Cottbus kehrt nach 12 Jahren in die zweite Bundesliga zurück. Am letzten Spieltag der dritten Liga gewannen die Lausitzer mit 1:0 bei Regensburg und sicherten den zweiten Platz, der hinter Meister Osnabrück den direkten Aufstieg bedeutet. Und in der Regionalliga Nordost ist Lok Leipzig Meister geworden, und zwar nach einem 5:2 gegen die zweite Mannschaft von Magdeburg. Der Hallesche FC gewann 5:0 bei Eilenburg. Halle und Magdeburg beendeten die Saison auf den Plätzen 4 und 9. Das waren die Nachrichten mit Michel Holzberger, und jetzt geht's weiter mit dir, Christoph.
4: Jo, dank dir. Wir möchten, dass Sie gut ankommen. Hier ist der MDR Sachsen-Anhalt Verkehrsservice mit zwei Meldungen. Einmal die A39 Richtung Wolfsburg, immer noch gesperrt zwischen Badekenstedt und Westerlinde. Hier laufen Bergungsarbeiten. Und im Salzlandkreis ist die Straße zwischen Stassfurt und Hecklingen nach einem Unfall gesperrt. Machen Sie sachte, kommen Sie gut an. Sollte irgendwie was fehlen hier, dann können Sie ergänzen. Kostenfrei 0800 94 6 94 6 und die 1. Und das Wetter? Hettstedt 13 Grad, Osternienburg 14 Grad, in Zeitz sind es 13 Grad. Heute Nacht gibt's kaum noch Wolken bei 3 bis minus 1 Grad. Und morgen geht's freundlich durch den Sonntag. Morgen Nachmittag eventuell doch mal ein kleiner Schauer bis 20 Grad. Am Montag so ähnlich bis 22 Grad. Vormittags noch freundlich, am Nachmittag von Westen her wieder etwas Regen.
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4: Es ist die Top 20 von Ihnen zusammengestellt. Es gibt 4 Neuvorstellungen, auch von Ihnen vorgeschlagen. Und es gibt vielleicht eine neue Nummer 1. Wir kämpfen uns nach vorne mit Platz 20. Dieser Song ist seit 3 Wochen dabei und in dieser Woche auf der 20, vorige Woche auf der 20, Stars on 45.

Abgestürzt in der vierten Woche von 7 auf Platz 19, Midnight Oil, Bats Are Burning. Das ist die Parade bei MDR Sachsen-Anhalt, angekommen bei Platz 18. Die vierte Woche dabei und ein Platz verloren von der 17 auf die 18, Queen, Radio Gaga.

0: Queen. Radio Gaga hier in der Hitparade bei MDR Sachsen-Anhalt. Diese Woche auf Platz 18.
1: Neuvorstellung Nummer 1.
0: Die hat Kirmse rausgesucht. Marion Kirmse in Bitterfeld lauscht regelmäßig Hitparade und sagt, die Eurythmics sollen mal dabei sein. Love is a Stranger.

0: Neuvorstellungen. Nummer 1. Das sind die Rhythmics. Love is a Stranger, Marion Kirms aus Bitterfeld sagt, dieser Song soll mitmachen. Wenn Sie mitmachen wollen, klicken Sie auf unsere MDR Sachsen-Anhalt App. Dort können Sie dann spätestens nach der Sendung für die nächste Top 20 abstimmen. So, wir sind angekommen bei Platz
1: 17.
0: Vorige Woche neu vorgestellt, diese Woche neu eingestiegen von 0 auf 17. Die Flirts, Helpless, und auch wenn wir jetzt ein bisschen überziehen, gibt sie die Maxi-Version. 7 Minuten 44 Sekunden lang.

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1: Wir möchten, dass Sie gut ankommen. Hier ist der MDR Sachsen-Anhalt Verkehrsservice. Die A39 Richtung Wolfsburg ist zwischen Berdekenstedt und Westerlinde wegen Bergungsarbeiten gesperrt. Und im Salzlandkreis ist die Straße zwischen Stassfurt und Hecklingen nach einem Unfall gesperrt. Ich wünsche gute Fahrt. Und auf der Schwenk zum Wetter, da haben wir in Stendal 14 Grad, Wörlitz auch 14 Grad, Weißenfels 13 Grad. Heute Nacht wird's kaum noch Wolken geben bei 3 bis minus 1 Grad. Und morgen, der Sonntag, freundlich. Mal ein kleiner Schauer am Nachmittag vielleicht, ansonsten bis 20 Grad.
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1: Und mit Platz 16 die Pudis, Melanie.

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Grüße nach Leuna an Ingo Hohler. Pink Floyd, Learning to Fly. Ingo hat ihn Vorwoche vorgeschlagen und er ist eingestiegen von 0 auf 15 in dieser Woche hier in der Hitparade bei MDR Sachsen-Anhalt. Weiter geht's mit Platz 14, Heart Alone.

0: Seit 6 Wochen dabei und diese Woche auf der 13 Golden Earring on Radar Love.
1: Neuvorstellung Nummer 2.
0: Das ist die Hitparade bei MDR Sachsen-Anhalt und Sie sagen, welche Songs denn hier mal neu mitmachen sollen. Und Peter Stieler hat sich gemeldet aus Langenweddingen und er sagt, Lady Rose, Mango Jerry sollen sich hier mit einreihen.

0: Die zweite Neuvorstellung für diese Woche, Mongo Jerry und Lady Rose. Peter Stieler aus Langenweddingen hat den Jens Rinn gegeben. Wenn Sie auch mal Ihr Lieblingslied mit in die Hitparade packen wollen, dann gehen Sie auf unsere MDR Sachsen-Anhalt App. Da ist alles genau für diesen Vorgang vorbereitet.
1: Platz 12.
0: So, vorige Woche von 0 auf 3 eingestiegen und jetzt ganz schön runtergegangen auf die 12, Neumis Rockzirkus, der Clown.

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1: Mit Michael Holzberger, guten Abend. Der wiederholt in der Ostsee gestrandete Buckelwal hat auch Menschen in Sachsen-Anhalt wochenlang in den Bann gezogen. Nun herrscht Gewissheit. Das Tier, das mit einem Lastkahn aus Tangermünde in Richtung Nordsee geschleppt wurde, hat es nicht geschafft. Der Wal ist tot. Das bestätigte heute das Umweltministerium in Mecklenburg-Vorpommern. Das Tier war vor der dänischen Insel Arnholt gefunden worden. Demnach wurde am Tier der angebrachte Sender gefunden. Nach seiner Freilassung blieb unklar, was mit dem Wal geschah. Experten von Tierschutzorganisationen hatten die Überlebenschance des Wals als sehr gering eingeschätzt. In Coswig ermittelt die Polizei nach einem mutmaßlichen versuchten Tötungsdelikt. Wie eine Sprecherin mitteilte, ist ein 40-jähriger Mann gestern Abend schwer verletzt worden. Nach ersten Erkenntnissen soll ein 53-jähriger vor einem Wohnblock randaliert haben. Als das spätere Opfer ihn beruhigen wollte, soll der Tatverdächtige ihn mit einem messerähnlichen Gegenstand in den Bauch gestochen haben. Der Mann wurde lebensgefährlich verletzt. Der Tatverdächtige wurde in seiner Wohnung festgenommen. Er sitzt inzwischen in Untersuchungshaft. Im Fall des Tankstellenüberfalls in Möser im Jerichoer Land sucht die Polizei weiterhin nach dem Verdächtigen. Wie ein Sprecher MDR Sachsen-Anhalt mitteilte, sind bereits Hinweise von Anwohnern eingegangen, die man jetzt prüft. Weitere Zeugen sollen sich melden. Der Mann hatte gestern Abend die Tankstelle im Ort betreten, einen 46-jährigen Angestellten mit einem pistolenähnlichen Gegenstand bedroht und Geld in mittlerer dreistelliger Höhe erbeutet. Anschließend war der Unbekannte zu Fuß davongelaufen. Um den Mann zu finden, war auch zeitweise ein Hubschrauber im Einsatz. Im Landkreis Mansfeld-Südharz ist heute der Ernstfall eines schweren Unwetters trainiert worden. Für die große Katastrophenschutzübung wurden die Orte Oberröpplingen, Roßla und Sandersleden genutzt. Laut Kreis waren mehr als 330 Kräfte und 80 Fahrzeuge im Einsatz. Die Übung ist der Leitstelle zufolge am Morgen begonnen und gegen Mittag beendet worden. Eine Auswertung soll nächste Woche folgen. Im Radwegenetz zwischen Sachsen-Anhalt und Thüringen ist eine Lücke geschlossen worden. Seit heute ist der 6 Kilometer lange Kyffhäuserland-Radweg befahrbar, der an die Harz-Rennsteig- und die Unstrut-Werra-Radroute angebunden ist. Das teilte das Bundesumweltministerium mit. Es hat den Ausbau mit über 3 Millionen Euro gefördert. Der neue Radweg ist ausgestattet mit offenen und überdachten Abstellanlagen für Fahrräder, Radboxen, Reparatur- und E-Bike-Ladestationen. Und in der Fußball-Bundesliga hat Stuttgart den letzten Champions-League-Startplatz erobert. Dazu reichte den Schwaben heute zum Saisonabschluss in Frankfurt ein 2:2. Für den Conference-League-Platz qualifizierte sich Freiburg durch ein 4:1 gegen RB Leipzig. Im Abstiegskampf schob sich Wolfsburg durch ein 3:1 bei St. Pauli noch auf den Relegationsplatz. St. Pauli ist dagegen zusammen mit Heidenheim in die zweite Bundesliga abgestiegen. Aufgestiegen in die zweite Liga ist Cottbus nach einem 1:0 bei Regensburg. Meister der Regionalliga Nordost wurde Lok Leipzig nach einem 5:2 gegen Magdeburgs zweite Mannschaft. Das waren die Nachrichten mit Michael Holzberger. Jetzt geht's weiter mit dir, Christoph.
2: Dankeschön, Michael. Wir möchten, dass Sie gut ankommen. Hier ist der MDR Sachsen-Anhalt Verkehrsservice. Die A39 Richtung Wolfsburg ist zwischen Badekenstedt und Westerlinde immer noch gesperrt. Hier laufen Bergungsarbeiten. Und im Salzlandkreis ist die Straße zwischen Stassfurt und Hecklingen nach einem Unfall gesperrt. Allen unterwegs wünsche ich eine gute Fahrt. Wenn Sie was melden möchten, dann gibt's für Sie diese kostenlose Rufnummer 0800 94 6 94 6 und die 1. In Wolmerstedt 14 Grad, Gentin 14 Grad, Leitzkau 14 Grad. Es geht recht freundlich in den Abend, auch heute Abend kaum noch Schauer. Heute Nacht dann kaum noch Wolken, 3 bis minus 1 Grad sind vorhergesagt. Morgen überwiegend freundlich, okay. Morgen Nachmittag vielleicht doch mal wieder so ein kleiner Schauer. Ansonsten bis 20 Grad.
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2: Und es ist schon die zweite Stunde Hitparade. Jeden Samstagabend hier bei MDR Sachsen-Anhalt. Freue mich, dass Sie dabei sind. Noch ein Wort zu dem Song, den wir vor den Nachrichten gehört haben. Das war Platz 11. Das waren Whitesnake, Here I Go Again. Die sind zum letzten Mal dabei. Die waren 10-mal platziert. dürfen also in der nächsten Woche dann nicht wiedergewählt werden. Damit rein in die Top 10 und in Richtung Platz 1. Auf der 10 in dieser Woche, Inke und Hamilton, Poetry in Motion.

0: Die dritte Woche dabei und jetzt einen schönen Satz nach vorne gemacht. Von 15 auf 9. Anne Heigis, Kind der Sterne hier in der Hitparade bei MDR Sachsen-Anhalt.
1: Neuvorstellung Nummer 3.
0: Die kommt, vorgestellt von Frank Swoboda aus Kreuzschau. Er möchte gerne, dass die Hooters sich hier präsentieren mit Johnny B. Und ich habe Frank erreicht und kann fragen, warum sollen es denn die Hooters sein?
2: Weil Johnny B. von den Hooters ein absoluter schöner Titel ist. Das Intro ist klasse, die Melodien sind klasse, der Text ist klasse. Johnny B., das Lied ist einfach Kult.
0: Das ist so ein Song, wenn der losgeht, weißt du sofort, das ist er.
2: Genau. Und das ist einfach klasse.
0: Ich hatte früher mal das Problem, ja, wenn ich den im Radio gehört habe und ich wollte ihn aufnehmen, musste ich ja immer schon vor dem ersten Ton dabei sein, sonst war es zu spät und dann war es meistens zu spät.
2: Ja, so ist das.
0: Ich habe mich schwarz geärgert.
2: Ich habe so ein Textfest für Gitarre. Und da ist Johnny B. drin. Ich wusste immer nicht, wenn Johnny B. da die Überschrift gelesen hat. Johnny B., was soll das? Und dann habe ich mal versucht, das zu spielen. Und dann kriegte ich mit, wie klasse das ist. Und dann fiel mir ein, Mensch, das ist der Titel von früher. Den kennst du. Und das ist einfach klasse.
0: Schön wiederentdeckt, die Nummer.
2: Ja. Und der gehört eigentlich auch in die Hitparade mit rein.
0: Dann wollen wir mal gucken, wie der sich dann ab heute schlägt. Und vor allen Dingen, wo er dann nächste Woche sich vielleicht platzieren kann.
2: Da bin ich gespannt, ja.
0: Dann wünsche ich noch ein schönes Restwochenende, einen schönen Resttag und viel Freude mit der Hitparade.
2: Ich danke Ihnen für den Anruf. Tschüss.

0: Neuvorstellung Nummer 3 von Frank vorgeschlagen. Die Hooters und Johnny B. hier für die Hitparade bei MDR Sachsen-Anhalt. Sie können jetzt schon abstimmen für die nächste Woche. Ich habe es gerade ausprobiert. Auf der App ist alles scharf geschaltet. Welche Songs sollen also nächste Woche hier in der Top 20 sich wieder tummeln? Oder welche Songs sollen sich mal als Neuvorstellung vorstellen? Wie gesagt, alles verfügbar jetzt schon auf der MDR Sachsen-Anhalt App. So, wo sind wir eigentlich angekommen? Ah ja.
1: Platz 8.
0: Peter Maffay. Weil es dich gibt.

0: Na, das ist auch ein interessanter Verlauf hier. Seit 8 Wochen dabei und jetzt einen Riesensatz gemacht von 14 auf 7. Shabby Tiger, Slow Down. Wir möchten, dass Sie gut ankommen. Hier ist der MDR Sachsen-Anhalt Verkehrsservice. Die A39 Richtung Wolfsburg ist zwischen Badekenstedt und Westerlinde immer noch wegen Bergungsarbeiten gesperrt. Und es gibt immer noch Behinderungen im Salzlandkreis. Die Straße zwischen Stassfurt und Hecklingen ist nach einem Unfall gesperrt. Alle unterwegs wünsche ich eine gute Fahrt. Und wir schenken noch kurz zum Wetter. Wernigerode 12 Grad, Bernburg 13 Grad, Gräfenhainichen 13 Grad. Heute Abend kaum noch Schauer, heute Nacht dann kaum noch Wolken, dafür kalt, minus 1 Grad. Morgen meist freundlich, morgen Nachmittag vielleicht doch mal ein kurzer Regenschauer. Ansonsten bis 20 Grad, am Montag sogar bis 22 Grad, Montagnachmittag aber von Westen her wieder etwas Regen.
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0: Und die Frage aller Fragen, gibt's vielleicht in dieser Woche eine neue Nummer 1? Ein paar Plätze sind's noch, die wir bis dorthin brauchen. Wir sind angekommen bei Platz 6. Vorige Woche neu von 0 auf 12 eingestiegen und jetzt nochmal 6 Plätze rauf. Fancy Bolero.

0: Die fünfte Woche dabei und die fünfte Woche jetzt auf Platz 5, also in der fünften Woche jetzt auf Platz 5 gestiegen von 6 auf 5. Marillion und Kaylee und damit einen schönen Samstagabend hier bei MDR Sachsen-Anhalt. Wir sind mittendrin in der Hitparade und haben jetzt hier noch das Jahr.
1: Neuvorstellung Nummer 4.
0: Und das ist Musik von Ben E. King, Stand By Me. Evelyn aus Groß-Gestewitz hat gesagt, stellt den doch mal vor.

0: Seit 4 Wochen dabei und in dieser Woche auf Platz 4, Pussycat Teenage Queenie. Das ist die Hitparade bei MDR Sachsen-Anhalt und jetzt geht's in die Spitzengruppe.
1: Platz 3.
0: David Bowie, Heroes.

Zeitgeschichte in Musik gegossen. David Bowie und Heroes seit 8 Wochen dabei und diese Woche auf Platz 3 in der Hitparade hier bei MDR Sachsen-Anhalt. Auf der 2 seit 5 Wochen dabei die Bee Gees. How deep is your love?

Hitparade bei MDR Sachsen-Anhalt mit Platz 2, The Bee Gees und How Deep Is Your Love. Und damit dürfte auch klar sein, was auf der 1 ist. Ich wünsche Ihnen jetzt viel Freude mit dem ARD-Abend und möchte nochmal daran erinnern, dass Sie natürlich jetzt abstimmen können für die Top 20 der nächsten Woche. Alles vorbereitet auf unserer MDR Sachsen-Anhalt-App. Und jetzt gönnen wir uns das hier. Seit 9 Wochen die 1 und auch in dieser Woche unangefochten ganz, ganz oben. Alphaville, Dance With Me, hier kommt nochmal der Empire Remix über 8 Minuten lang. Ich bin Christoph Schneider, wünsche ein schönes Wochenende.

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1: Es ist 20 Uhr im Studio, Michael Holzberger, guten Abend. Timmy ist tot. Der wiederholt in der Ostsee gestrandete Wal hat es nicht geschafft, das bestätigte heute das Umweltministerium in Mecklenburg-Vorpommern. Das Tier war vor der dänischen Insel Anholt entdeckt worden. Demnach wurde ein angebrachter Sender an dem Kadaver gefunden. Mit einem Lastkahn aus Tangermünde hatte eine private Rettungsinitiative den Wal Ende April in Richtung Nordsee transportiert. Was nach seiner Freilassung geschah, blieb unklar. Experten von Tierschutzorganisationen hatten die Überlebenschance des Wals als sehr gering eingeschätzt. In Coswig im Landkreis Wittenberg ermittelt die Polizei nach einem mutmaßlichen versuchten Tötungsdelikt. Wie eine Sprecherin mitteilte, ist ein 40-jähriger Mann gestern Abend schwer verletzt worden. Nach ersten Erkenntnissen soll ein 53-jähriger vor einem Wohnblock randaliert haben. Als das spätere Opfer ihn beruhigen wollte, soll der Tatverdächtige ihn mit einem messerähnlichen Gegenstand in den Bauch gestochen haben. Der Mann wurde lebensgefährlich verletzt. Der Tatverdächtige sitzt inzwischen in Untersuchungshaft. Arbeitnehmer in Sachsen-Anhalt haben sich seltener krank gemeldet. Nach Auswertungen der Barmer Krankenkasse fehlten Beschäftigte im ersten Quartal des Jahres im Schnitt 6,9 Tage. Im Vorjahreszeitraum waren es durchschnittlich 7,4 Tage. Für das gesamte zurückliegende Jahr weist die Barmer durchschnittlich fast 26 Fehltage auf. Die DRK Gesundheit meldete rund 23 Tage und erwerbstätige Versicherte der AOK Sachsen-Anhalt waren im vergangenen Jahr an rund 28 Tagen krankgeschrieben. Dieser Wert ist ungefähr wie im Jahr davor, geht aber leicht zurück. In der Fußball-Bundesliga hat Stuttgart den letzten Champions-League-Startplatz erobert. Dazu reichte den Schwaben heute zum Saisonabschluss in Frankfurt ein 2:2. Im Abstiegskampf schob sich Wolfsburg durch ein 3:1 bei St. Pauli noch auf den Relegationsplatz. St. Pauli ist dagegen zusammen mit Heidenheim in die zweite Bundesliga abgestiegen. Aufgestiegen in die zweite Liga ist nach Osnabrück jetzt auch Cottbus nach einem 1:0 bei Regensburg. In der österreichischen Hauptstadt Wien steigt heute das Finale des Eurovision Song Contests. Deutschland geht mit Sarah Engels und ihrem Titel Fire an den Start. Neben einer Jury können auch Millionen Zuschauer weltweit über die Auftritte abstimmen. Der Eurovision Song Contest feiert in Wien sein 70-jähriges Bestehen. Mehrere Länder boykottieren allerdings die Veranstaltung in diesem Jahr aus Protest gegen die Teilnahme Israels. Das Wetter für Sachsen-Anhalt. In der Nacht klingen anfängliche Schauer meist ab. Die Tiefstwerte liegen zwischen plus 4 und minus 1 Grad. Morgen wechseln sich Sonne und Quellwolken ab. Ab Nachmittag entstehen einzelne kurze Regenschauer. Die Temperatur steigt auf 16 bis 20, im mittleren Harz lagen auf 13 Grad. Der Wind weht meist schwach bis mäßig aus Südwest. Das waren die Nachrichten mit Michael Holzberger. Es ist 20.03 Uhr.
2: Und hier ist der Verkehrsservice für den ARD-Abend. Die A39 Richtung Wolfsburg ist zwischen Bad Deckenstedt und Westerlinde wegen Bergungsarbeiten gesperrt. Das war's schon, mehr ist nicht los. Ich wünsche Ihnen weiter eine gute Fahrt durch den Abend.
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2: Heute wieder vom MDR in Thüringen mit Frank Huber. Ich grüße Sie.

71er hier im ARD-Abend. Lynyrd Skynyrd und Sweet Home Alabama. Ja, dieser Samstag ist ja für Europa wieder mal ein besonderer mit dem ESC in Wien. Ich habe gerade gelesen, dass die Stimmung in der Stadt im Vorfeld jetzt nicht so besonders toll war. Schuld war wohl das Wetter. Es war einfach in Wien grau und trüb und ein bisschen zu kühl für die bunte Sause. Naja, aber ich denke, ab 21 Uhr, da geht's dann endlich ordentlich ab. Sarah Engels tritt ja für uns auf mit dem Titel Fire. Den hören wir auch gleich. Mich würde interessieren, wie Sie drüber denken. Gibt's womöglich wieder mal Zero Points für Deutschland oder schneiden wir diesmal besser ab? Gefällt Ihnen der Song? Sagen Sie es mir gerne unter 0800 80 80 110 oder schreiben Sie eine Mail. Die geht an ard-abend@mdr.de. Tja, dann hören wir uns den Song jetzt an. Sarah Engels mit Fire.

Idol und Eyes Without a Face. Der ESC heute Abend in Wien ist durchaus ein Thema, über das man spricht. Die Sigrid aus der Nähe von Meißen hat mir gleich geschrieben, Deutschland gibt sich in diesem Jahr mit Sarah betont sexy. Ob man das uns Deutschen abnimmt, da bin ich mir nicht sicher, meint sie. Ich befürchte, es wird das hintere Drittel werden für Sarah. Obwohl, das sagt sie auch dazu, mir der Song ganz gut gefällt. Danke, Sigrid, für die Mail. Mal sehen, wie der Abend für uns so läuft. Los geht's in Wien ja dann 21 Uhr. Wow.

Das waren die Doobie Brothers mit Listen to the Music. Und das ist natürlich ein guter Tipp. Der nächste Titel, die nächste Musik, die kommt aus den 80ern von Keith Marshall, kurz vor halb. Only Crime.

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7: Und hier ist der Verkehrsservice für den ARD-Abend. Ich habe nur eine Meldung. Die A39 Richtung Wolfsburg ist zwischen Bad Deggenstedt und Westerlinde wegen Bergungsarbeiten gesperrt. Das war's tatsächlich schon. Ich wünsche Ihnen weiter eine gute Fahrt durch den Abend. Jetzt mit dem 90er. Glenn Frey, I've Got Mine.
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ARD Abend mit REM und The One I Love. Deutschland fiebert also heute Abend dem Finale des 70. Eurovision Song Contests in Wien entgegen. In 20 Minuten geht's ja endlich los. Das Motto United by Musik. Und vor dem großen Finale des ESC blicken wir nochmal kurz zurück. Die Prognosen der Experten haben sich ja im letzten Halbfinale schon verdichtet. Es gab da durchaus große Überraschungen. Unter anderem hat es Bulgarien mit einem eher ungewöhnlichen Beitrag in die Endrunde geschafft. Ebenfalls heute im Finale steht Daniel Cicka für Tschechien, der das Publikum am Donnerstag mit so einer sehr emotionalen Performance überzeugte und von dem die Experten bereits einen Platz in den Top 10 erwarten. Dramatisch, ne? Beim Blick auf die Favoritenrollen allerdings gibt es in diesem Jahr einen interessanten Trend. Viele Beiträge setzen visuell nämlich auf sehr, sehr freizügige, sexy Outfits. Und das könnte für den finnischen Beitrag, der im Vorfeld ja schon als Siegertitel gehandelt wurde, aber voll bekleidet auftritt, vielleicht zum Nachteil werden. Wir werden sehen. Für Deutschland geht ja Sarah Engels mit dem Titel Fire ins Rennen. Da hört man sich eigentlich gut an. Sarah wird als Zweite starten. Wie gefällt Ihnen der Titel? Welche Chancen haben wir? Sagen Sie es mir gerne unter 0800 80 80 110 oder eine Mail an ard-abend@mdr.de.

Sabine und Jasmin. Oh, ihr glaubt an uns, das finde ich super. Ja, wir müssen der Sache die Daumen halten. In 20 Minuten ist ja dann auch schon ihr Auftritt. Um 21 Uhr geht's offiziell los. Und wie sehen Sie es? Haben wir Chancen? 0800 80 80 110 oder ard-abend@mdr.de.

Hasta luego.

das große Comeback in den 80ern, Dusty Springfield und In Private. Vor 21 Uhr hier im ARD-Abend noch ein 80er, nämlich Alan Parsons Project mit Eye in the Sky. Und vorher aber noch Mark Cohn, das ist ein 90er, Walking in Memphis.

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1: Um 21 Uhr mit Sophias Büropoulos. In Wien beginnt in diesen Minuten das Finale des Eurovision Song Contests. Deutschland ist durch Sarah Engels mit ihrem Lied Fire vertreten. Sie startet bereits als Zweite. Vor Beginn der Show hatten in Wien mehrere tausend Palästina-Sympathisanten gegen die Teilnahme Israels demonstriert. Die österreichische Polizei meldete keine größeren Zwischenfälle. In der norditalienischen Stadt Modena ist ein Mann mit dem Auto in eine Menschenmenge gerast. Nach Angaben von Bürgermeister Massimo Mezzetti wurden dabei 8 Menschen verletzt, 4 von ihnen schwer. Die Hintergründe seien noch unklar. Medienberichten zufolge ereignete sich der Vorfall in einer Straße der Altstadt. Der Fahrer sei von Passanten überwältigt und der Polizei übergeben worden. Russland erleichtert die Einbürgerung von Bewohnern des moldauischen Separatistengebiets Transnistrien. Der Kreml veröffentlichte ein entsprechendes Dekret von Präsident Wladimir Putin. Danach können alle volljährigen Einwohner der Region den russischen Pass erhalten, auch wenn sie noch keine 5 Jahre in Russland gelebt haben. Transnistrien hatte sich Anfang der 1990er Jahre mit militärischer Unterstützung Moskaus von der Republik Moldau abgespalten. In Berlin-Kreuzberg haben rund 2000 Menschen gegen Israel demonstriert. Sie forderten, die Besetzung Palästinas zu beenden. Laut Polizei gab es einzelne Festnahmen wegen Tätlichkeiten gegen Beamte. Anlass des Marsches war der Gedenktag Nakba, der an die Vertreibung hunderttausender Palästinenser nach der Gründung des Staates Israel 1948 erinnert. In der Fußball-Bundesliga hat Stuttgart den letzten Champions-League-Startplatz erobert. Der VfB erkämpfte zum Saisonabschluss in Frankfurt ein 2:2. Für den Conference-League-Platz qualifizierte sich Freiburg durch ein 4:1 gegen RB Leipzig. Im Abstiegskampf behauptete Wolfsburg durch ein 3:1 bei St. Pauli den Relegationsplatz. Die Hamburger müssen dagegen zusammen mit Heidenheim den Gang in die Zweitklassigkeit antreten. Gefeiert wurde indessen in der Lausitz, wo Drittligist Energie Cottbus nach 12 Jahren die Rückkehr in die zweite Bundesliga perfekt machte. Lok Leipzig sicherte sich die Meisterschaft in der Regionalliga Nordost und spielt nun gegen Würzburg um den Aufstieg in die dritte Liga. Das waren die Nachrichten. Das Wetter: in der Nacht locker bewölkt bis klar, meist trocken, plus 5 bis minus 1 Grad. Morgen erst heiter, nachmittags bei wechselnder Bewölkung einzelne Schauer, 15 bis 20 Grad. Am Montag erst viel Sonne, ab dem späteren Nachmittag im Westen Sachsen-Anhalts und Thüringen Schauer und Gewitter. Und die Zeit, damit ist es 21:03 Uhr.
2: Und hier ist der Verkehrsservice für den ARD-Abend. A1 Richtung Saarbrücken zwischen Bockel und Stuckenborstel 2 Kilometer Stau. Die A39 Richtung Wolfsburg ist zwischen Bad Eggenstedt und Westerlinde wegen Bergungsarbeiten weiter gesperrt. Das war's schon. Damit wünsche ich Ihnen eine gute Fahrt durch den Abend.
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2: Vom MDR in Thüringen mit Frank Huber. Ich grüße Sie jetzt mit Dionne Warwick und Heartbreaker.

0: Ist doch auch so ein schöner, gute Laune-Titel hier am ARD-Abend. DJ Bobo und There's a Party. Ja, also eine Party gibt's auf jeden Fall heute Abend in Wien. Der ESC, der läuft. Unsere Sarah ist noch nicht aufgetreten, aber lang dauert's nicht mehr. Sie ist ja die zweite. Ob ihr Titel dann heute Abend wirklich zünden wird, das wissen wir sowieso erst spät in der Nacht, aber gibt's eigentlich Kriterien, die einen Song garantiert zum Hit machen? Vielleicht sogar eine Geheimformel, das wäre ja ganz praktisch. Sven Kästner aus der ARD Wissenschaftsredaktion. Was bitte zeichnet einen Hit aus?
1: Kurz gesagt, ein Hit, der besteht zu mindestens 95% aus bekannten Mustern und nur zu circa 5% aus Überraschendem. Neues darf also dabei sein, aber nicht zu viel und muss aber auch gar nicht. Das liegt daran, dass unser Gehirn Wiederholungen mag, sich Wiedererkennbares schnell merken kann. Studien haben außerdem festgestellt, dass Hits sehr oft ein leicht höheres Tempo haben als die Masse der Popsongs. Denn wir nutzen Musik, um unsere Gefühle zu regulieren oder zu stimulieren, lassen uns zum Beispiel gerne morgens wecken von Musik, motivieren uns damit zum Sport oder klar, wir tanzen. Und für all das ist ein höheres Tempo und ein mitreißender Rhythmus ja besonders günstig. Und klar, dann gibt's auch die Balladen und andere ruhige Musik. Damit kommen wir dann zur Ruhe.
0: Okay, aber mitreißend ist der Song Fire von unserer Sarah auf jeden Fall. Also der Auftritt steht ja vor der Tür. Mal sehen, wie weit sie kommt. Was denken Sie? 0800 80 80 110 oder Sie schreiben mir ard-abend@mdr.de.

Sehr geschmeidiger Sound, finde ich. Bisschen Country ist dabei. Kein Wunder, die Band kommt ja aus Nashville. Die heißt High South und der Song One Night at a Time. Sehr schön. Wir springen zurück in die 80er, in die deutschen 80er und landen bei Nena mit dem berühmten Leuchtturm.

Ganz schnell nochmal der Blick zum ESC. Der Auftritt von Sarah Engels mit Fire ist gelaufen. Alles ist gut gegangen. Sie hat prima performt. Jetzt müssen wir nur noch ein paar Punkte kriegen. Und das erfahren wir aber erst viel, viel später.

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7: Und hier ist der Verkehrsservice für den ARD-Abend. Die A39 Richtung Wolfsburg ist weiter zwischen Bad Deckenstedt und Westerlinde wegen Bergungsarbeiten gesperrt. Und das war's auch schon. Ich wünsche Ihnen weiter eine gute Fahrt durch den Abend. Jetzt mit dem 80er von Mike Oldfield mit Innocent.

0: Depeche Mode und Precious. Der ESC in Wien, der läuft. Sarah Engels hat schon ganz gut performt, also sie kann sich jetzt entspannen. Aber welche Chancen hat Deutschland so generell beim ESC? Ne? Also geht so, würde ich sagen, wenn ich mir die letzten Jahre anschaue. Und Harpe Kerkeling, der erklärt uns auch wieso.
1: Also, die Deutschen haben keine Lobby. Wenn der Lette auftritt, dann kriegt er automatisch auch Punkte aus Estland und Litauen. Singt der Schwede, dann freut er sich über Punkte aus Dänemark und Finnland und Island. Singt der Deutsche, dann kriegt er nicht mal einen Punkt aus Österreich. Wir stehen da allein auf weiter Flur. Mit lustig lassen sie uns nicht gewinnen. Deutschland ist nicht lustig in den Augen der anderen Europäer. Wir können nur zu Tränen rühren in Unschuld.
0: Ach du meine Güte. Aber vielleicht klappt ja heute sexy, denn der Auftritt von Sarah Engels, der war durchaus sexy. Was denken Sie? 0800 80 80 110 oder ard-abend@mdr.de.
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0: Jens aus Gera in Thüringen geschrieben, guten Abend, für Deutschland zählt der olympische Gedanke, also Hauptsache dabei gewesen. Warum kann man nicht endlich mal wieder einen Beitrag ins Rennen schicken, der in deutscher Sprache vorgetragen wird? Das schlagen Yvonne und Jens vor. Vielleicht ist die Idee gar nicht schlecht. Ich meine, es hat ja damals schon vor langer Zeit mit ein bisschen Frieden funktioniert. Viel Spaß jetzt mit Sheryl Crow und All I Wanna Do.
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80er. Rio Speedwagon, Can't Fight This Feeling Anymore. Und jetzt der Song für alle diejenigen, die Liebeskummer haben hier im ARD-Abend, nämlich Gloria Gaynor mit I Will Survive.

Der Verkehrsservice für den ARD-Abend mit einer Gefahrenmeldung. Vorsicht bitte auf der A1 Bremen-Osnabrück zwischen Bremen-Brinkung und dem Dreieck Stur. Da werfen Personen Gegenstände auf die Fahrbahn.

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1: Um 22 Uhr mit Sophia Spyropoulos. In Wien hat das Finale des Eurovision Song Contests begonnen. Deutschland ist durch Sarah Engels mit ihrem Lied Fire vertreten. Sie startete bereits als Zweite. Vor Beginn der Show hatten in Wien mehrere tausend Palästina-Sympathisanten gegen die Teilnahme Israels demonstriert. Die österreichische Polizei meldete keine größeren Zwischenfälle. In der norditalienischen Stadt Modena ist ein Mann mit dem Auto in eine Menschenmenge gerast. Nach Angaben von Bürgermeister Massimo Mezzetti wurden dabei 8 Menschen verletzt, 4 von ihnen schwer. Die Hintergründe seien noch unklar. Medienberichten zufolge ereignete sich der Vorfall in einer Straße der Altstadt. Der Fahrer habe anschließend versucht, mit einem Messer in der Hand zu fliehen. Er sei von Passanten überwältigt und der Polizei übergeben worden. Der zurückgetretene britische Gesundheitsminister Wes Streeting bewirbt sich um die Nachfolge des angeschlagenen Premierministers Keir Starmer. Der 43-Jährige gab seine Kandidatur in London bekannt. Streeting ist allerdings wegen enger Beziehungen zum Epstein-Intimus Peter Mandelson parteiintern umstritten. Russland erleichtert die Einbürgerung von Bewohnern des moldauischen Separatistengebiets Transnistrien. Der Kreml veröffentlichte ein entsprechendes Dekret von Präsident Wladimir Putin. Danach können alle volljährigen Einwohner der Region den russischen Pass erhalten, auch wenn sie noch keine 5 Jahre in Russland gelebt haben. Transnistrien hatte sich Anfang der 1990er Jahre mit militärischer Unterstützung Moskaus von der Republik Moldau abgespalten. In der Fußball-Bundesliga hat Stuttgart den letzten Champions-League-Startplatz erobert. Der VfB erkämpfte zum Saisonabschluss in Frankfurt ein 2:2. Für den Conference-League-Platz qualifizierte sich Freiburg durch ein 4:1 gegen RB Leipzig. Im Abstiegskampf behauptete Wolfsburg durch ein 3:1 bei St. Pauli den Relegationsplatz. Die Hamburger müssen dagegen zusammen mit Heidenheim den Gang in die Zweitklassigkeit antreten. Gefeiert wurde unterdessen in der Lausitz, wo Drittligist Energie Cottbus nach 12 Jahren die Rückkehr in die zweite Bundesliga perfekt machte. Lok Leipzig sicherte sich die Meisterschaft in der Regionalliga Nordost und spielt jetzt gegen Würzburg um den Aufstieg in die dritte Liga. Das waren die Nachrichten. Zum Wetter. In der Nacht locker bewölkt bis klar, meist trocken, plus 5 bis minus 1 Grad. Morgen erst heiter nachmittags bei wechselnder Bewölkung, einzelne Schauer, 15 bis 20 Grad. Am Montag erst viel Sonne, ab dem späteren Nachmittag im Westen Sachsen-Anhalts und Thüringens Schauer und Gewitter, das dann bei 16 bis 22 Grad. Und damit ist es 22.03 Uhr.
2: Und hier ist der Verkehrsservice für den ARD-Abend. Vorsicht bitte auf der A1 Bremen-Osnabrück zwischen Bremen-Brinkum und dem Dreieck Stur. Da werfen Personen Gegenstände auf die Fahrbahn. Und die A39 Richtung Wolfsburg ist zwischen Bad Deckenstedt und Westerlinde wegen Bergungsarbeiten weiter gesperrt. Das war's. Ich wünsche Ihnen eine gute Fahrt durch den Abend.
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2: Vom MDR in Erfurt mit Frank Huber. Ich grüße Sie jetzt mit Huey Lewis and the News. It hit me like a hammer.

aber doch irgendwie immer, oder? Hier im ARD-Abend mit Knowing Me, Knowing You. Und mit dem nächsten Song, da landen wir in der Zeit der neuen deutschen Welle, genau im Jahr 1984. Das Thema, das Peter Schilling da besingt, ist eigentlich recht düster. Es geht um ein Weltuntergangsszenario, besungen anhand der Titanic in dem Song Terra Titanic.

2008 entstanden, Gabriela Kill Me, Sweet About Me. Der ESC in Wien läuft ja immer noch und zu diesem Thema haben mir Manuela und Frank aus Lingen an der Ems geschrieben. Deutschland kommt immer wieder mit dem gleichen Popkram daher. Wir können doch auch witzig, siehe Gildo Horn oder Stefan Raab. Wie wäre es mal mit einer Boygroup aus unseren Kanu des Manitou-Helden, Harpe Kerkeling und Olaf Schubert? Ja, Manuela und Frank, das wäre zumindest was ganz Besonderes. Danke für den Vorschlag, danke für die Mail und viel Spaß jetzt mit David Bowie und Space Oddity.

Es gibt eine Falschfahrermeldung vom Verkehrsservice für den ARD-Abend. Achtung jetzt auf der A111, A103 Oranienburg-Wilmersdorf. Zwischen Weidmannsluster Damm und Spandauer Damm kommt Ihnen ein Falschfahrer entgegen. Fahren Sie bitte äußerst rechts, überholen Sie nicht. Achtung auf der A111, A103 Oranienburg-Wilmersdorf. Zwischen Weidmannsluster Damm und Spandauer Damm, da kommt Ihnen ein Falschfahrer entgegen.

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9: Und hier ist der Verkehrsservice für den ARD-Abend. Und ich habe auch schon die Entwarnung für die A111, A100. Kein Falschfahrer mehr unterwegs zwischen Weidmannsluster Damm und Spandauer Damm. Die A39 Richtung Wolfsburg ist zwischen Bad Deckenstedt und Westerlinde wegen der Bergungsarbeiten weiter gesperrt. Das war's. Damit wünsche ich Ihnen eine gute Fahrt durch den Abend. Jetzt mit Tina Turner aus den 80ern mit I Can't Stand the Rain.

das, was die Menschen gerade erst gemacht haben, ne? To the Moon and Back. Das war Musik von Savage Garden hier im ARD-Abend. Uriah Heep, die haben sich 1969 in London gegründet als Hardrock-Band, aber ich finde, die waren am Anfang gar nicht so rockig, also so hardrockig. Das beweist auch dieser Song aus dem Jahr 71, Lady in Black.

0: Ja, er kann auch Power, Robbie Williams und Candy hier in der ARD-Abend. Ich hätte fast schon gesagt ARD-Hitnacht, aber die kommt ja jetzt gleich ab 23 Uhr in dieser Nacht aus Magdeburg mit Hanno Bauer. Hallo Hanno.
1: Hey, ich grüße dich, Frank.
0: Grüß dich. Und auch so ein bisschen im ESC-Fieber.
1: Oh ja, doch, von der ersten Minute angeschaut. Also ab 21 Uhr tatsächlich. Und ja, wer lässt sich das entgehen? Mhm. Also schon allein, um die professionelle Meinung darüber zu haben, weißt du?
0: Natürlich.
1: Ja, also, kann man immer so begründen, weißt du, wenn man dann gefragt wird, warum guckst du ESC? Ja, einfach, weil ich ja professionell darüber reden muss.
0: Ganz genau. Ich habe ja heute auch gelernt, 1 Milliarde gucken ESC. Also da ist man schon im Trend, wenn man das guckt. Ich finde ja, unsere Sarah hat es recht gut gemacht, ne?
1: Also war ja gleich der zweite Act, ja. Und ich finde auch, also das war makellos. Und um das mal sozusagen, überhaupt kein Klamauk. An keiner Stelle eigentlich habe ich so gedacht, oh, das geht jetzt aber so total in Thema Trash. Also ich finde, dieses Jahr ist es doch schon so ein bisschen gesättigt. Also guck mal hier, Bella zum Beispiel, ja, von Aiden,
0: auf Malta.
1: Ja, das war jetzt gut. Zum Beispiel, oh, das hat mich richtig emotional berührt, muss ich dir sagen. Also ein Typ auf der Bühne, okay, Cowboy-Fummel da mal weggelassen, aber allein die Stimme schon zu hören, also großartig, finde ich. Und Australien, obwohl die ja nun keine Europäer sind, aber eben sich auch voll mit in diesen ESC-Trubel mit einlassen und da auch sehr gerne dabei sind, das war ja auch eine krasse, tolle Nummer. Ist ja auch ein Superstar, ja.
0: Ah, auf jeden Fall, das hat man auch gemerkt beim Auftritt.
1: Aber total.
0: Okay, deine Nacht, die wird heute so schnell vorbeigehen wie selten, ne? Weil du kannst das ja am Anfang noch ein bisschen kommentieren. Auch die Punktevergabe, es wird ja spannend
1: bei dir. Im Übrigen Kommentar, also das hat mir auch sehr gut gefallen, was dann so an Kommentaren zwischendurch kam. Also das ist für Peter Urban tatsächlich auch ein sehr guter Nachfolger, der da gewählt wurde. Wir sind jetzt bei Platz 20, sehe ich gerade. Ja, jetzt tritt Schweden auf. Ja, also es sind ja auch noch einige Plätze und dann wird ausgezählt. Mhm. Und ich muss mal sagen, es sind schöne Nummern dabei. Wir zählen das dann alles durch. 1, 2, 3.
0: Genau so.
1: Das wollte ich dir noch erzählen. Ich hatte in der letzten ARD-Hitnacht hatte ich dann einen Hörer aus Flensburg. Mhm. Der hat mir geschrieben, ach, weißt du, immer, wenn die deutschen Beiträge vorher so runtergeschrieben wurden, da kommt dann zum Schluss England um die Ecke und dann denkt man, ja, so schlimm hat es uns nicht getroffen.
0: Das war sehr schön. Na, da bin ich ja gespannt, ob das heute dann auch so sein wird.
1: Aber ja.
0: Du klärst uns auf, ab 23 Uhr die Hitnacht mit dir.
1: Danke, Frank, Hanno.
0: Und dir schönen Feierabend.
1: Eine schöne Nacht. Tschüss.
2: Ciao. 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

Die Bengals waren's mit Walk Like an Egyptian. Sie haben es gerade gehört, gleich ab 23 Uhr geht's los mit der ARD-Hitnacht aus Magdeburg, heute mit Hanno Bauer. Soll heißen, ich verabschiede mich an dieser Stelle. Schön, dass Sie da waren. Ich bin Frank Huber. Ich wünsche Ihnen eine angenehme und gute Nacht mit Hanno.

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1: Um 23 Uhr mit Kevin Bieler. In der norditalienischen Stadt Modena ist ein Mann mit einem Auto in eine Menschenmenge gerast. Nach Angaben der Behörden wurden mindestens 8 Menschen verletzt, davon 4 schwer. Für das ARD-Studio Rom, Bettina Weitz.
2: Medienberichten zufolge steuerte er zunächst sein Auto in eine Menschenmenge auf dem Gehsteig, bis seine Fahrt im Schaufenster eines Geschäftes endete. Anschließend stieg er aus und versuchte zu fliehen. Dabei zog er ein Messer und bedrohte einen Passanten, der versuchte, ihn aufzuhalten. Die Polizei fasste den mutmaßlichen Täter und verhört ihn. Es soll sich um einen etwa 30-Jährigen handeln, der in Bergamo geboren wurde.
1: Bayerns Ministerpräsident Söder warnt davor, dass die Demokratie in Deutschland in Gefahr gerät. Dies drohe, wenn die Bundesregierung aus CDU, CSU und SPD scheitert, sagte Söder beim Katholikentag in Würzburg. Dann könne es, so wörtlich, Weimarer Verhältnisse geben. Söder bezeichnete die AfD als schlimmste rechte Organisation in Europa. Die dänischen Behörden warnen davor, sich dem vor der Insel Anholt angespülten Buckelwal zu nähern. Wegen ausströmender Gase bestehe Explosionsgefahr und das tote Tier könne Krankheiten übertragen. Gestern war bekannt geworden, dass es sich bei dem Wal um das Tier handelt, das wochenlang immer wieder in der Wismarer Bucht gestrandet war. Aus Stockholm, Jana Sinram.
3: Gewissheit hat der an dem Tier angebrachte GPS-Sender gebracht. Den haben zwei dänische Taucher und die deutsche Tierärztin Anne Herrschaft an dem Walkadaver in Anholt gefunden. Über die Todesursache könne man noch nichts sagen, so die Tierärztin weiter. Mecklenburg-Vorpommerns Umweltminister Till Backhaus erklärte, er bedauere, dass der Wal den Rettungsversuch letztlich nicht überlebt habe. Er habe die Hoffnung vieler Menschen geteilt, dass es gelingen würde, den Wal wieder in die Freiheit zu entlassen.
1: Der FC St. Pauli steigt in die zweite Fußball-Bundesliga ab. Am letzten Erstligaspieltag verloren die Hamburger gegen den VfL Wolfsburg mit 1:3. Die Wolfsburger bleiben damit auf Platz 16 und spielen in der Relegation um den Klassenerhalt. Abgestiegen ist auch Heidenheim nach einem 0:2 gegen Mainz. Neben Bayern München, Dortmund und Leipzig hat sich Stuttgart für die Champions League qualifiziert nach einem 2:2 in Frankfurt. Hoffenheim und Leverkusen spielen in der kommenden Saison in der Europa League. Das waren die Nachrichten. Das Wetter in Deutschland, nachts nach anfänglichen Schauern teils klar, teils wolkig und oft trocken. Minimal plus 8 bis minus 2 Grad. Tagsüber Sonne und Wolken im Wechsel, vereinzelt Schauer. Im Westen mehr Wolken und einzelne Schauer, maximal 13 bis 20 Grad. Am Montag im Westen Schauer und Gewitter, im Osten freundlich und trocken, 12 bis 22 Grad. Am Dienstag wechselhaft bei 16 bis 22 Grad. Die Zeit ist es gleich 23.03 Uhr.
4: Dankeschön für die ersten Nachtnachrichten. Von mir jetzt der Blick auf die Straßen im Lande. Hier ist der Verkehrsservice der ARD-Hitnacht. Die A39 Richtung Wolfsburg ist zwischen Bad Deckenstedt und Westerlinde wegen Aufräumarbeiten gesperrt. Die A40 Essen Richtung Duisburg ist zwischen Kreuz Kaiserberg und Kreuz Duisburg wegen Brückenarbeiten bis Dienstag früh gesperrt. Dann der Blick auf die Autobahn 61. Hier ist zwischen Kreuz Mönchengladbach und Mackenstein in beiden Richtungen das ganze Wochenende gesperrt. Und die A67 Darmstadt Richtung Mannheim ist zwischen Lorsch und Viernheimer Dreieck wegen Bauarbeiten ebenfalls das ganze Wochenende gesperrt. Umleitungsempfehlung ab Darmstädter Kreuz über die parallel verlaufende A5.
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4: Mit Hanno Bauer durch die Nacht. Gruß aus Magdeburg mit einem italienischen...

Schön bis zur Unmöglichkeit ist der Auftakt für diese Nachtsendung Gianna Nannini, Bello Impossibile. Tja, Italien hatte gerade seinen Auftritt im Eurovision Song Contest. Hey, nichts mit Pissen, sondern Eurovision Song Contest. Und Saal da Vinci, Per Siempre Si, war absolut keine Krawallnummer. Wobei sowieso einige sehr vernünftige Nummern dabei waren und nicht alles so auf überkandidelt in diesem Jahr ausgelegt war. So hatte man das Gefühl jedenfalls, dass einige Nummern jedenfalls ganz schön zurückgenommen waren. Vielleicht nicht von den Kostümen, vielleicht nicht von den Show-Effekten, aber tatsächlich gab es in diesem Jahr schon sehr viele schöne Stimmen zu hören. Wir sind gerade bei Platz 23, Norwegen, auch das eine sehr schöne Nummer übrigens in meiner Meinung. Und unser Radioarzt Jürgen hat sich auch gleich gemeldet. Hi, ich habe beim ESC die ganzen Feuer- und Hupfdohlen aussortiert und bin kurz vor Schluss der Darbietungen bei Australien, bei der Ukraine und vielleicht noch bei Zypern. Mal sehen, was noch kommt. Erste Zulieferung sozusagen für diese Nacht von unserem Radioarzt, völlig rezeptfrei und wie immer mit leichten Augenzwinkern. Das ist sehr schön. Wer auch etwas schreiben möchte, sehr gerne. Heute natürlich vor allem unter der großen Überschrift der Eurovision Song Contest, der 70. der gerade jetzt im vorletzten Act ist, also Norwegen Nummer 23, dann kommen noch 24 und 25 und dann geht's auch schon rein in die Auszählungsetappe, also in die Schlussphase sozusagen dieses Song Contests. So muss es sein. Und wenn Sie sich beteiligen möchten, ard-hitnacht@mdr.de ist unsere bekannte E-Mail-Adresse.

0: Ja, die Hitnacht hier im Radio und Susanne und Walter, meine Sternenfreunde, die grüßen aus Frankreich, sind nämlich unterwegs und genießen das Leben. Ja, endlich in der Rente angekommen, liebe Susanne, und gleich dann auf große Reise gegangen. Haben geschrieben, hallo lieber Hanno, endlich sind wir am Meer angekommen, unser Urlaub fängt jetzt richtig an. Wir senden dir und der ganzen Radiofamilie einen herzlichen Gruß aus Südfrankreich. Fernsehen haben wir hier natürlich nicht, aber auch sonst nicht. Daher können wir zum ESC gar nichts beitragen. Dafür hören wir aber sehr gerne das Meer. Ja. Und offensichtlich hört ihr auch sehr gerne ein bisschen in die ARD-Hitnacht rein. Über eure Handys per Internet. Susanne und Walter, habt einen schönen Urlaub und Dankeschön fürs Schreiben aus der Ferne. Wir sind ein bisschen neidisch.
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Hier ist der ARD-Hitnacht. Achtung bitte, es gibt eine Falschfahrermeldung von der Autobahn 8. Zwischen Kreuz Stuttgart und Stuttgart Flughafenmesse ist ein Falschfahrer auf der Straße gemeldet worden. Bitte ganz rechts fahren, nicht überholen. Ein Falschfahrer auf der Autobahn 8 zwischen Kreuz Stuttgart und Stuttgart Flughafenmesse. Vorsicht hier bitte in beiden Richtungen.

Bonnie Tyler ist im Jahr 2013 auch beim ESC aufgetreten. Da war sie schon längst Superstar und wurde für ihren Auftritt mit Believe in Me abgestraft mit einem 19. Platz. Hier ist die ARD Hitnacht noch einmal mit der Erinnerung an den Falschfahrer. Achtung bitte, wenn Sie unterwegs sind auf der Autobahn 8 zwischen Kreuz Stuttgart und Stuttgart Flughafenmesse. Hier ist ein Falschfahrer auf der Straße. Bitte ganz rechts fahren, nicht überholen. Achtung, auf der A8 zwischen Kreuz Stuttgart und Stuttgart Flughafenmesse ist ein Falschfahrer unterwegs. Vorsicht hier in beiden Richtungen.

0: 23.30 Uhr ist es. Zeit für den Verkehrsservice der ARD-Hitnacht. Achtung, immer noch der Falschfahrer aktuell auf der Autobahn 8 zwischen Kreuz Stuttgart und Stuttgart Flughafen Messe ist er gemeldet worden. Und es gab noch keine Entwarnung, also hier kommt Ihnen ein Falschfahrer entgegen. Vielleicht auch schon weitergefahren, deswegen Vorsicht im gesamten Gebiet. Dann A38. Richtung Wolfsburg zwischen Bad Deckenstedt und Westerlinde. Wegen Aufräumarbeiten gesperrt muss dort die A39 sein. Hier steht A38. Also A39 Richtung Wolfsburg zwischen Bad Deckenstedt und Westerlinde. Hier ist wegen Aufräumarbeiten gesperrt. Dann die Autobahn 40 Essen Richtung Duisburg ist zwischen Kreuz Kaiserberg und Kreuz Duisburg wegen Brückenarbeiten bis Dienstag früh gesperrt. Die A61 ist zwischen dem Kreuz Mönchengladbach und Mackenstein in beiden Richtungen gesperrt. Das ganze Wochenende über. Und ebenfalls das ganze Wochenende gesperrt ist die Autobahn 67 Darmstadt Richtung Mannheim und zwar zwischen Lorsch und Vierenheimer Dreieck. Und die Umleitungsempfehlung hier ab dem Darmstädter Kreuz über die parallel verlaufende A5. Ihnen unterwegs eine muntere Fahrt durch die Nacht.
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0: Mit Hanno Bauer in Magdeburg.

0: Hier ist die ARD Hitnacht und passend zur laufenden ESC-Abstimmung im Finale hat unser NDR-Verkehrszentrum, ja, Hamburg macht nachts die gesamten Verkehrsmeldungen für ganz Deutschland, auch hier noch ein bisschen für Disco-Beleuchtung gesorgt. Aus der roten Falschfahrermeldung wurde plötzlich eine grüne Entwarnung, dann wurde sie nochmal rot, sozusagen wieder als Falschfahrer gemeldet und dann gerade eben wieder grün geworden. Also ich gehe mal davon aus, dass ich Ihnen jetzt die Entwarnung durchgeben darf. Für die Autobahn 8 kein Falschfahrer mehr zwischen Kreuz Stuttgart und Stuttgart Flughafen Messe. Fahren alle wieder in die richtige Richtung.
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Hier ist die ARD Hitnacht. Und natürlich ist es wunderbar, wenn bei einem so groß angelegten Musikspektakel im Fernsehen, das heute versucht, dieser Sendung Konkurrenz zu machen, der wahre Musikliebhaberkern loyal am Radiogerät bleibt. Das ist wunderbar, dass sie sich nicht abhalten lassen. Und echte Fans lassen sich nun mal auch nicht abhalten. Zu den treuen Radiofamilienmitgliedern gehört zum Beispiel Traudel in Hannover. Und ihr gebührt heute ganz besondere Ehre, denn sie hat heute Geburtstag. Also alles, alles Gute, liebe Traudel. Bernd, ihr Mann, hat sogar noch einen Kuchen für sie gebacken. So rum ist es richtig und hoffentlich war es eine schöne kleine gemeinsame Feier. Traudel geht's gesundheitlich gerade nicht so gut, deswegen von uns sowieso ein großes Umarmen und Drücken und viel Gesundheit fürs nächste Lebensjahr gewünscht von der ARD Hitnacht, von der gesamten Radiofamilie. Liebe Grüße nach Hannover, liebe Traudel.

Reality. Lost Frequencies mit Yannick Davy. In der ARD Hit nach 23.46 Uhr ist es dieser Tag, der geht so schnell zu Ende. Auch für Michael übrigens. Michael, der mir geschrieben hat, hallo Hanno, ich war heute mit meinen drei Enkeltöchtern in der Felsenbühne Rathen. Pippi Langstrumpf stand auf dem Plan, es war anstrengend schön und umgekehrt, also schön anstrengend. Gute Nacht, mit freundlichen Grüßen. Michael, ich hoffe, es war nicht nur anstrengend, sondern eben tatsächlich auch schön und ein Erlebnis auf jeden Fall, doch wohl mit den Enkelchen bei der Felsenbühne und hoffentlich auch bei gutem Wetter ohne Regengüsse.

dieser Tag geht so langsam zu Ende. Und nicht nur Michael hat mit seinen Enkeln viel erlebt, sondern auch Andi aus Nebra, der geschrieben hat, wir freuen uns jetzt auf eine tolle Musik in der ARD-Hitnacht. Wir waren heute zur Jungfalkenshow im Kloster Memleben. Es war super. Und hat mir auch noch schöne Bilder dran gehängt. Am besten finde ich den Steinkopfadler und den Uhu. Also ich liebe Uhus. Alles dort zu sehen gewesen bei der Jungfalkenshow. Warum eigentlich? Sind doch Falken. Naja, viele Grüße an das gesamte Team der ARD-Hitnacht und an alle, die uns kennen. Sendet euch Stammhörer Andi aus Nebra und die Gäste aus unserer Stammkneipe, denn wir sind jetzt gerade in unserer Stammkneipe, also Margitta, meine Frau und Andi aus Nebra sowie unsere Kumpels und wir grüßen ganz lieb. Ich grüße ganz lieb zurück und wünsche einen schönen Aufenthalt. Ihr macht das schon vernünftig.

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1: Um 0 Uhr mit Gabriela Kühne. In der norditalienischen Stadt Modena ist ein Mann mit einem Auto in eine Menschenmenge gerast. Nach Angaben der Behörden wurden mindestens 8 Menschen verletzt, davon 4 schwer. Für das ARD-Studio Rom Bettina Weitz.
2: Medienberichten zufolge steuerte er zunächst sein Auto in eine Menschenmenge auf dem Gehsteig, bis seine Fahrt im Schaufenster eines Geschäftes endete. Anschließend stieg er aus und versuchte zu fliehen. Dabei zog er ein Messer und bedrohte einen Passanten, der versuchte, ihn aufzuhalten. Die Polizei fasste den mutmaßlichen Täter und verhört ihn. Es soll sich um einen etwa 30-Jährigen handeln, der in Bergamo geboren wurde.
1: Die Regierung Taiwans fordert die USA dazu auf, das Land weiterhin militärisch zu unterstützen. Anlass sind Äußerungen von US-Präsident Trump. Dieser hatte nach einem Besuch in China gesagt, Taiwan sollte auf eine formale Unabhängigkeitserklärung verzichten. Die USA wollten keinen militärischen Konflikt mit China. Die chinesische Regierung betrachtet Taiwan als eigenes Staatsgebiet und droht immer wieder mit einer Übernahme der Insel. Das taiwanesische Außenministerium erklärte, Taiwan sei eine souveräne und unabhängige demokratische Nation. Die dänischen Behörden haben im Moment keine Pläne, den vor der Insel Anholt angespülten toten Buckelwal zu bergen. Sie warnten davor, sich dem Tier zu nähern. Wegen austretender Gase bestehe Explosionsgefahr und das Tier könne Krankheiten übertragen. Inzwischen steht fest, dass es sich bei dem toten Buckelwal um dasselbe Tier handelt, das wochenlang immer wieder in der Wismarer Bucht gestrandet war. Der FC St. Pauli steigt in die zweite Fußball-Bundesliga ab. Die Hamburger verloren das letzte und entscheidende Saisonspiel gegen den VfL Wolfsburg mit 1:3. Aus der Sportredaktion Stefanie Lavoie.
3: Das Tor von Pečinović hatte in der 80. Minute den Weg zum Sieg geebnet. Zum dritten Mal nach 2017 und 2018 spielt Wolfsburg damit die Relegation. Neben St. Pauli steigt auch Heidenheim ab. Der FC verlor gegen Mainz mit 0:2. Stuttgart folgt Meister Bayern, Dortmund und Leipzig in die Champions League. In der Europa League treten in der kommenden Saison Hoffenheim und Leverkusen an. Als Siebter hat sich Freiburg für die Conference League qualifiziert. Sollte der Sportclub am Mittwoch das Europa League-Finale gewinnen, wäre er gar in der Champions League spielberechtigt.
1: Das waren die Nachrichten. Das Wetter in Deutschland. Nach anfänglichen Schauern, teils klar, teils wolkig und oft trocken, minimal plus 8 bis minus 2 Grad. Tagsüber Sonne und Wolken im Wechsel, vereinzelt Schauer, im Westen mehr Wolken und einzelne Gewitter, maximal 13 bis 20 Grad. Am Montag im Westen Schauer und Gewitter, im Osten freundlich und trocken, 12 bis 22 Grad. Es ist 0:03.
4: Dankeschön für die ersten Nachrichten des neuen Tages. Damit starten wir gut informiert in diesen Sonntag. Und hier ist jetzt noch der Verkehrsservice in der ARD-Hitnacht. Die A39 Richtung Wolfsburg ist zwischen Bad Deckenstedt und Westerlinde wegen Aufräumarbeiten gesperrt. Die A40 Essen Richtung Duisburg ist zwischen Kreuz Kaiserberg und Kreuz Duisburg wegen Brückenarbeiten bis Dienstag früh gesperrt. Die A61 ist zwischen Kreuz Mönchengladbach und Mackenstein in beiden Richtungen gesperrt, das ganze Wochenende über. Und die A67 Darmstadt Richtung Mannheim ist zwischen Lorsch und Viernheimer Dreieck wegen Bauarbeiten das ganze Wochenende über gesperrt. Umleitungsempfehlung ab dem Darmstädter Kreuz über die parallel verlaufende A5. Ihnen unterwegs eine muntere und sichere Fahrt durch die Nacht.
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4: Mit Hanno Bauer in Magdeburg, ich grüße schön. Und rein geht's in den Sonntag, Freunde. Und das mit laufend guter Musik, die von uns bereits bestens gewertet an den Start geht. Und das völlig ohne überkandidelte Bühnenbilder oder Feuereffekte. Also, feuerfrei jetzt. Für die Flying Pickets und

0: Only You. Hier geht es ausschließlich um Text und Gesang. Wenn es denn beim ESC auch so wäre. Viele kritisieren ja, dass da zu viel auf optische Effekte oder schrille Choreografie Wert gelegt wird. Rosi in Leipzig, eine unserer treuesten Seelen in der Radiofamilie der ARD-Hitnacht. Rosi jedenfalls hat auch Positives beizutragen zum größten Musikwettbewerb der Welt. Sie hat mir gerade geschrieben, gut finde ich ja beim ESC die Audiodeskription, damit auch Blinde und Sehgeschädigte optische Eindrücke erhalten. Über die Ohren. Lieber Hanno, noch ein kurzer lieber Gruß zur Nacht und hoffentlich nicht zu viele Verkehrsmeldungen, damit die ESC-Nacht flutschen kann. Es grüßt die Rosi und ich, liebe Rosi, grüße zurück und schon kommt auch schon wieder eine Falschfahrermeldung. So ist es nun mal. Achtung bitte, Falschfahrer auf der B5 zwischen Wustermark Ost und Dalgo Döberitz. Hier ist ein Falschfahrer unterwegs. Bitte ganz rechts fahren, nicht überholen. Auf der B5 Nauen-Charlottenburg zwischen Wustermark Ost und Dalgo Döberitz ist ein Falschfahrer gemeldet worden. Bitte Vorsicht hier in beiden Richtungen.
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0: Ganz liebe Grüße zurück an Rosi in Leipzig und ja, danke für den schönen Wunsch. Man kann es ja mal versuchen. Geholfen hat es allerdings leider nicht viel. Leanne Rimes jetzt hier in der ARD-Hitnacht. Can't fight the moonlight.

0:15 ist es. Hier noch einmal die Erinnerung. Achtung bitte, es ist ein Falschfahrer unterwegs auf der B5 Nauen-Charlottenburg. Zwischen Wustermark-Ost und Dalgo-Döberitz ist der Falschfahrer gemeldet worden und es gab noch keine Entwarnung. Bitte weiter rechts fahren, nicht überholen und Vorsicht hier in beiden Richtungen. Auf der B5 zwischen Wustermark-Ost und Dalgo-Döberitz ist ein Falschfahrer gemeldet. Hier ist die ARD-Hitnacht. Mit der Auszählung der ESC-Stimmen gerade im Fernsehen. Und ich muss mal sagen, das ist wieder dieser tricky Part, bei dem ich nun überhaupt keine Ahnung habe, wie es denn eigentlich funktioniert. Also wie da die Stimmen vergeben werden und was der Einfluss der Jury ist. Auf jeden Fall die, die abgestimmt haben per Telefon, per SMS oder auch in der ESC-App, haben ja ihren Beitrag geleistet zu sagen, oh, jetzt gibt's auch gerade die Entwarnung. Dann sage ich die doch gleich nochmal durch. B5, Nauen-Charlottenburg, kein Falschfahrer mehr. Zwischen Wustermark-Ost und Dalgo-Döberitz ist alles wieder okay. Das ist sehr schön, dass es jetzt auch gerade noch die Entwarnung gab. Ja, also der Part, der mir nun überhaupt nicht irgendwie logisch einleuchtet, der läuft jetzt gerade im Fernsehen ab. Die Nummern ändern sich und die Platzierungen ändern sich. Eins geht hoch, eins geht wieder weiter runter. Und das ist also so nun überhaupt nicht meine Welt, diese Statistik, die Zahlen dahinter, also das mag ich nun gar nicht. Und Peter, dem geht's gleich ganz generell so, hat geschrieben, von der Sonneninsel Fehmarn, moin, mir ist euer Programm und eure Musik wesentlich lieber als der Eurovision Song Contest 2026. Die Musik, wenn man sie so bezeichnen kann, ist überhaupt nichts für meine Frau und mich. Macht weiter mit eurem tollen Programm. Liebe Grüße. Und Peter, ich grüße ganz lieb zurück. Dankeschön für die E-Mail an ard-hitnacht@mdr.de.

0: Der kurioseste Wunsch heute Abend kommt ja wohl von Mario und von Iris aus Lengerich in Westfalen, die mir geschrieben haben, lieber Hanno, zum Thema Song Contest oder ARD Hitnacht, möchten wir anmerken, wir können gar nicht anders als die ARD Hitnacht zu hören. Deine Radiofamilie unterstützt dich doch gerne, daran ändert auch der ESC nichts. Wir hätten da allerdings eine Idee, die uns dazu veranlassen würde, im kommenden Jahr doch mit dem Grand Prix dabei zu sein, und Deutschland würde dann bestimmt auch den ersten Platz machen. Unser Vorschlag ist, im kommenden Jahr wird Deutschland durch Hanno Bauer und Barbara Schöneberger präsentiert mit dem alten Roy Black Klassiker Schön ist es, auf der Welt zu sein. Wenn du möchtest, darfst du bestimmt auch als Anita verkleidet auftreten. Hey, ihr habt echt komische Vorstellungen, ihr beiden. Sehr lustig. Was hältst du von diesem Vorschlag? Ja, wer ist dann der Igel, wer das Stachelschwein?
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0: Das muss jetzt übrigens nicht kommentiert werden, das reicht auch so. Hier ist die ARD-Hitnacht. Right beside you. Dort, wo sie hingehört. Mit Sophie B. Hawkins. Schöne Grüße zurück nach Lengerich.

0: Right Beside You. Diese Nachtsendung immer dort, wo Sie unterwegs sind. Und das natürlich auch mitten in der Nacht. 0.30 Uhr ist es jetzt ganz genau. Zeit für den Verkehrsservice der ARD-Hitnacht. Die A39 Richtung Wolfsburg ist zwischen Bad Deckenstedt und Westerlinde wegen Aufräumarbeiten gesperrt. Die A40 Essen Richtung Duisburg ist zwischen Kreuz Kaiserberg und Kreuz Duisburg wegen Brückenarbeiten gesperrt, das ganze Wochenende lang. Ebenfalls das ganze Wochenende lang gesperrt die A61 zwischen dem Kreuz Mönchengladbach und Mackenstein in beiden Richtungen. Und die A67 Darmstadt Richtung Mannheim ist zwischen Lorsch und Vierenheimer Dreieck wegen Bauarbeiten ebenfalls gesperrt bis Montag früh. Umleitungsempfehlung ab Darmstädter Kreuz über die parallel verlaufende A5.
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0: Mit Hanno Bauer in Magdeburg. Grüß Sie.

0: Alles brennt. Johannes Oerding, hier ist die ARD-Hitnacht in Flammen. Und das ist auch kein Wunder nach dem vielen Bühnenfeuer beim ESC heute Nacht. Und Sarah Engels hat da ja ordentlich mit ihrem Feuer dazu beigetragen. Gleich Starter Nummer 2 war's gestern Abend. Und zurzeit läuft immer noch die Auszählung. Und ich muss mal sagen, die Wetten im Internet, die spiegeln bis jetzt nicht wirklich den aktuellen Punkteverteilungsspiegel wider. Ja, also da liegt jetzt zum Beispiel Bulgarien mit ihrer Bunga-Bunga-Party. Ach nee, das heißt ja gar nicht Bunga-Bunga. Bangarenga hat Bulgarien den Song genannt. Die liegen zurzeit relativ weit vorne. Könnte ja sogar zum Sieg reichen auf 2 Australia mit dem australischen Superstar. Und dem aus dem Piano hochgefahrenen Katzenkratzbaum, wo sie dann auch noch hochgeklettert ist. Ach nein, hochgeliftet wurde sie damit. Und Frankreich natürlich zurzeit auch ziemlich weit vorne. Ja, aber die Auszählung ist noch längst nicht vorbei und ich habe es in den letzten Jahren ja schon begriffen. Immer wenn man denkt, okay, da kann man sich jetzt so langsam drauf verlassen, da gab es dann immer noch den Twist, also den Punkt, wo dann einfach alles anders wurde und deswegen bleiben wir noch ganz ruhig und entspannt. Und Sie ja sowieso, weil wir genießen einfach mal unsere Musik, die wir hier so haben in der Sendung. Hier ist die Nachtsendung für ganz Deutschland.
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Hier ist die ARD-Hitnacht, 0.46 Uhr ist es und gerade werden die Publikumspunkte vergeben. Deutschland hat gerade 0 Punkte erhalten. Das heißt allerdings nicht, dass keiner für Deutschland abgestimmt wird, sondern nur die 12 Punkte werden geheimst und dann verteilt. Also Deutschland 0 Punkte mit Sarah Engels. Aber dabei gewesen ist sie auf jeden Fall. Ich hab's gesehen. Als Zweite. Hier ist die ARD-Hitnacht. Jetzt mit Musik von Jimmy Cliff und der macht diese Nacht erstmal zur Reggae Night.

Hier ist die ARD-Hitnacht. Und gerade eben schieben sich die Plätze wieder von vorn nach hinten und so weiter und so fort. Ja, so wie wir das auch schon in den letzten Jahren immer mal gesehen haben. Da stehen plötzlich ganz andere oben als vorher noch, als die Jurypunkte durchgegeben wurden. Und Andrea hat mich gerade eben nochmal drauf aufmerksam gemacht. Hallo Hanno, liebes Rundfunkteam, das stimmt nicht. Deutschland hat 8 Punkte bekommen. Liebe Grüße, Andrea aus NB, wo Nürnberg wahrscheinlich dann, ja? Also schöne Grüße dorthin zurück. Während Kilian geschrieben hat, moin Hanno Bauer, wird der Gewinner vom diesjährigen ESC, sobald das Ergebnis bekannt gegeben wird, auch in der ARD-Hitnacht durchgegeben. Ja doch, natürlich, Kilian, überhaupt keine Frage. Dann hat sich, wer war das hier? Rudi aus dem Nachtdienst in Aischgrund gemeldet. Servus Hanno, Servus BA1, wo ich das gerade höre. Ich habe die ESC-Taste am Computer gedrückt und gar nichts ist passiert. Also ESC-Taste für Escape, Flucht oder Entkommen befindet sich meist oben links auf der Tastatur. Ihre Hauptaufgabe ist es, Aktionen abzubrechen, Dialogfenster zu schließen und aus dem Vollbildmodus in die normale Ansicht zurückzukehren. Na dann, versuchen wir mal in die normale Ansicht wieder zurückzukehren. Wird auf jeden Fall spannend.

So, so, das war also der Hanno-Song, der jetzt gerade mal im Radio lief. Hanno, Hanno, Hanno. Ja, der hat uns schon fast aus der Stunde herausgeschmeichelt. Und in Wien in der Stadthalle wird jetzt gleich der Gewinner-Song bekannt gegeben. Das ist allerdings etwas, was genau mit unserer Live-Sendung in Kollision kommt. 0:58 Uhr haben wir es. In 2 Minuten die aktuellen Nachrichten. Bis dahin die Boxtops.

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1: Um 1 Uhr mit Gabriela Kühne. In der norditalienischen Stadt Modena ist ein Mann mit einem Auto in eine Menschenmenge gerast. Nach Angaben der Behörden wurden mindestens 8 Menschen verletzt, davon 4 schwer. Für das ARD-Studio Rom, Bettina Weitz.
2: Medienberichten zufolge steuerte er zunächst sein Auto in eine Menschenmenge auf dem Gehsteig, bis seine Fahrt im Schaufenster eines Geschäftes endete. Anschließend stieg er aus und versuchte zu fliehen. Dabei zog er ein Messer und bedrohte einen Passanten, der versuchte, ihn aufzuhalten. Die Polizei fasste den mutmaßlichen Täter und verhört ihn. Es soll sich um einen etwa 30-Jährigen handeln, der in Bergamo geboren wurde.
1: Die USA wollen russisches Öl wieder sanktionieren. In den letzten Wochen galt eine Ausnahmeregelung, dass russisches Öl, das sich schon auf Tankern befand, verkauft werden durfte. Damit wollten die USA die Energiemärkte beruhigen, weil Öl durch den Iran-Krieg so teuer geworden war. Jetzt ist die Ausnahmeregelung ausgelaufen und soll nicht verlängert werden. Die dänischen Behörden haben im Moment keine Pläne, den vor der Insel Anholt angespülten toten Buckelwal zu bergen. Sie warnten davor, sich dem Tier zu nähern. Jan Busche aus der Nachrichtenredaktion berichtet, warum ein Sicherheitsabstand eingehalten werden sollte.
3: Die Fachleute sagen, dass Explosionsgefahr besteht, denn aus dem toten Wal treten Gase aus. Außerdem könne das Tier Krankheiten übertragen. Seit gestern steht fest, dass es sich bei dem Buckelwal um dasselbe Tier handelt, das wochenlang immer wieder in der Wismarer Bucht gestrandet war. Ein am Wal angebrachter Tracker hat Gewissheit gebracht. Eine private Initiative hatte das Tier Ende April in einer umstrittenen Aktion Richtung Nordsee geschleppt und Anfang Mai vor der Nordspitze Dänemarks ins Meer ausgesetzt. Warum der Wal schließlich gestorben ist, ist unklar.
1: Der FC St. Pauli steigt in die zweite Fußball-Bundesliga ab. Am letzten Erstligaspieltag verloren die Hamburger gegen den VfL Wolfsburg mit 1:3. Die Wolfsburger bleiben damit auf Platz 16 und spielen in der Relegation um den Klassenerhalt. Abgestiegen ist auch Heidenheim nach einem 0:2 gegen Mainz. Neben Bayern München, Dortmund und Leipzig hat sich Stuttgart für die Champions League qualifiziert nach einem 2:2 in Frankfurt. Hoffenheim und Leverkusen spielen in der kommenden Saison in der Europa League. Das waren die Nachrichten. Das Wetter in Deutschland. Heute Nacht, nach anfänglichen Schauern, teils klar, teils wolkig und oft trocken, Werte zwischen +8 und -2 Grad. Tagsüber Sonne und Wolken im Wechsel, vereinzelt Schauer, im Westen mehr Wolken und einzelne Gewitter, maximal 13 bis 20 Grad. Und am Montag im Westen Schauer und Gewitter, im Osten freundlich und trocken, 12 bis 22 Grad, am Dienstag wechselhaft bei 16 bis 22 Grad. Die Zeit, es ist 1.03 Uhr.
4: Na, da lag ich doch vorhin gar nicht so schlecht, als ich auf Bulgarien und Bangaranga oder Bunga Bunga, wie es manche genannt haben, getippt habe. Jetzt gerade läuft der Gewinnersong. Bulgarien, Dara ist's. So, und damit jetzt ganz schnell zum Verkehrsservice der ARD-Hitnacht. Achtung, Falschfahrer auf der B217 zwischen Bad Münder am Deister und Völksen kommt ein Falschfahrer entgegen. Fahren Sie bitte ganz rechts, überholen Sie nicht. Auf der B217 zwischen Bad Münder am Deister und Völksen ist ein Falschfahrer unterwegs. Vorsicht hier in beiden Richtungen. Dann die A1 Lübeck Richtung Hamburg ist in Höhe Hamburg-Motfleet nach einem Unfall gesperrt. Die A39 Richtung Wolfsburg ist zwischen Bad Deckenstedt und Westerlinde wegen Aufräumarbeiten gesperrt. Die A40 Essen Richtung Duisburg ist zwischen Kreuz Kaiserberg und Kreuz Duisburg wegen Brückenarbeiten bis Dienstag früh gesperrt. Die A61 ist zwischen Kreuz Mönchengladbach und Mackenstein in beiden Richtungen das ganze Wochenende über gesperrt. Die A67 Darmstadt Richtung Mannheim ist zwischen Lorsch und Viernheimer Dreieck ebenfalls das ganze Wochenende über gesperrt. Und A96 noch Lindau Richtung München. Hier ist zwischen Dreieck München Südwest und Tunnel Gräfeling nach einem Unfall gesperrt. Gute Fahrt Ihnen in den Sonntag hinein.
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4: Mit Hanno Bauer in Magdeburg und wir lassen diese Stunde ganz ruhig und entspannt angehen, während auf der Bühne beim ESC in Wien in der Stadthalle noch Dara, eine der bekanntesten Popkünstlerinnen Bulgariens, auf der Bühne steht und ihren

0: das Goldfeld erreicht mit Fields of Gold, gerade eben zum Sendebeginn. Und dann auch noch die völlig veraltete Aussage, die Sonne schiene immer im Fernsehen, ja? Aha, the sun always shines on TV. Und das, wo wir doch gerade beim ESC dieses Jahr gesehen haben, was es alles für Elemente gibt, vom Schneefall Belgiens über das massive Großfeuer beim deutschen ESC-Beitrag Fire von Sarah Engels. Und am Ende wurde es so spannend. Also ich sage ja, der Abstimmungs- und Auszählungsphase kann ich nun so überhaupt gar nichts abgewinnen. Am Ende standen plötzlich Israel fast punktegleich mit Bulgarien. Und genau zu unserer 1 Uhr Nachrichtenzeit konnte dann das Publikum in Wien jubeln. Bulgaria wurde da geschrien.
1: Der Sieger des Eurovision Song Contest 2026 heißt Bulgarien.
0: Und Bulgarien, das bedeutet in diesem Falle also Dara, und Dara, eine der bekanntesten Popkünstlerinnen Bulgariens, mit ihrem Bangaranga. So also klingt der Sieger des diesjährigen Eurovision Song Contest. Herzlichen Glückwunsch nach Bulgarien. Und der deutsche Beitrag hat sich, ich würde mal sagen, gut geschlagen. Zwar auf Platz 23 gelandet, aber was bedeutet das schon? Also gut gesungen war es. Und es war auch ein sehr schönes Lied. Sarah Engels, hätte ich beinahe noch Englisch ausgesprochen, mein Gott, mit ihrem Fire. Aber so ist das, wenn auch die deutschen Teilnehmer dann auf Englisch singen. Genau, Sarah Engels mit Fire. Auf Platz 23 gekommen, wenige Publikumspunkte bekommen und auch wenige Stimmen der Jury. Naja, und zusammengezählt Platz 23, auch damit muss man leben. Da es ein schöner Song ist, werden wir hier in der ARD-Hitnacht jetzt nochmal die 3 Minuten hören, die uns Sarah Engels beschert hat, gleich als Platz 2 mit ihrem Auftritt am frühen Samstagabend, möchte ich sagen.

0: 12 Punkte insgesamt gab es für Sarah Engels mit ihrem feurigen Feuerhit Fire. Ja, schöne Dance-Nummer, die garantiert in den Pop-Radio-Wellen weltweit öfter mal gespielt werden wird und vielleicht auch nicht ganz so schnell in Vergessenheit gerät. Christian hat geschrieben an unsere E-Mail-Adresse ard-hitnacht@mdr.de: Ich habe mir vorhin mal die erste halbe Stunde vom ESC angeschaut und das hat mir auch gereicht. Gut, dass du mich über das Ergebnis informiert hast. Noch eine schöne Sendung. Ja, dann sage ich mal Dankeschön und wünsche eine gute Nacht uns allen.
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0: Und das auch noch mit Musik von One Republic. Good Life. Hier ist die ARD-Hitnacht. 21 ist es.

Ein Song mit Pfiff. Und liebe Grüße von Petra kommen rein. Unterschrieben hat sie mit Peti. Peti hat geschrieben, lieber Hanno, das ist doch irgendwie gemein, die arme Sarah. Das hat sie wirklich nicht verdient. Kann uns denn keiner leiden? Und dahinter ein Zwinkersmiley. Aufstehen, Krönchen richten, weitermachen. Dir eine schöne Nachtschicht. Wir lassen uns doch die Laune dadurch nicht vermiesen. Solche Zuschriften wie von Peti, die gefallen mir. Ganz liebe Grüße zurück. Ich mag Optimisten. Optimisten, die dann sagen, naja, Platz 23 von 25, hey, wir waren diesmal nicht die Letzten. Da gibt's Entwicklungspotenzial.

0: Dr. Hook and the Medicine Show haben uns hier an die 1.30 Uhr Marke gebracht. Und damit Zeit für den Verkehrsservice der ARD Hitnacht. Achtung bitte, noch immer keine Entwarnung zum Falschfahrer von der Bundesstraße 217 zwischen Bad Münder, Almdeister und Völksen ist immer noch der Falschfahrer, die Falschfahrerin gemeldet. Vorsicht hier in beiden Richtungen. Die A1 Lübeck Richtung Fehmarn ist zwischen Seretz und Ratekau wegen einer Nachtbaustelle bis 3 Uhr gesperrt. Umleitung ist die U83. Die A1 Lübeck Richtung Hamburg ist in Höhe Hamburg-Moorfleet nach einem Unfall gesperrt. Die A39 Richtung Wolfsburg ist zwischen Bad Eckenstedt und Westerlinde wegen Aufräumarbeiten gesperrt. Die A40 Essen Richtung Duisburg ist zwischen Kreuz Kaiserberg und Kreuz Duisburg wegen Brückenarbeiten bis Dienstag früh gesperrt. Dann beiderseits gesperrt ist die A61 zwischen Kreuz München-Gladbach und Mackenstein. Und die Autobahn 67 Darmstadt Richtung Mannheim ist zwischen Lorsch und Viernheimer Dreieck gesperrt wegen Bauarbeiten. Umleitungsempfehlung ab dem Darmstädter Kreuz über die parallel verlaufende A5. Die A96 Lindau Richtung München ist zwischen Dreieck München Südwest und Tunnel Gräfelfing nach einem Unfall gesperrt.
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0: Hanne Bauer ist hier in Magdeburg.

die Dire Straits, Calling Elvis. Großartige musikalische Nummer, die wir hier gerade gehört haben. In der ARD-Hitnacht. Und ja, jetzt nochmal so ein bisschen auf den ESC geschaut, ja. Was ja so ein paar Kuriositäten immer mit sich bringt. Wir haben gehört, Bulgarien, Dara hat gewonnen mit ihrem Bangaranga oder Bangaranga. Und Thorsten Schorn, der deutsche Kommentator, hat sich wirklich gut geschlagen und hat auch noch dieses hier für uns gerade eben gepostet. Er hat gesagt, dass drei Lieder, also alle drei Lieder, die ein wenig Deutsch in ihren Texten hatten, auf den letzten drei Plätzen gelandet sind. Also auf Platz 23 Deutschland selbst, Sarah Engels, Fire. 24 Österreich, Cosmo, der ja seinen Tanzschein unbedingt dabei haben wollte, um in den Club gelassen zu werden. Und ganz hinten, hinter uns noch Großbritannien, Lock Mum, 1, 2, 3. Also, der die allerwenigsten Punkte und auf Platz 25 geblieben. Ja, so ist es dann doch so, wie das Matthias aus Flensburg gestern geschrieben hat. Immer wenn der deutsche Beitrag vorher schon so in Grund und Boden geredet wird, dann kommen dann die Briten noch um die Ecke und man sagt sich, um Gottes Willen, es geht immer noch ein Stückchen schlechter als unser eigener Beitrag.

Hier ist die ARD-Hitnacht und Dani. Dani hat geschrieben aus Rheinland-Pfalz, Meisenheim. Irgendwie habe ich das Gefühl, dass es seit Gildo Horn immer dasselbe ist. Letzter Bundesliga-Spieltag und ESC fallen zusammen. Nachmittags Bayern deutscher Meister, nachts Deutschland beim ESC meistens auf den letzten Plätzen. Und ja, da ist ja noch die ARD-Hitnacht, die dann wieder an schöne Momente erinnert, als man noch eine Kassette brauchte, um gute Musik im Walkman zu bekommen. Dani, genau so ist das. Also, wir haben das extra so geplant, ja. Also, genau das im Ablauf. Also, erstmal, dass Bayern deutscher Meister wird, ist das sowieso immer vorher schon klar. Und das mit der deutschen Platzierung, naja, das ist ja auch schon ein

Maria Mena, das ist zum Beispiel einer dieser Songs, den ich so gerne und so beruhigend finde, den ich so gerne höre und so beruhigend finde im Radio. Immer wieder gerne bei uns in der Nachtsendung. Oh, und wer lacht hier? Ah ja, das ist schon das Stimmengemurmel und das Gelächter bei Janet Jackson, die diese Stunde schon fast beendet mit ihrem Oops Now. Simply Red sind dann noch dabei mit Only Love.

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1: Um 2 Uhr mit Gabriela Kühne. Bulgarien hat den 70. Eurovision Song Contest gewonnen. Die 27-jährige Sängerin Dara erhielt am Abend bei der Live-Show in Wien für ihren Partyhit Banga Ranga die mit Abstand meisten Punkte. Aus Wien, Oliver Schosch.
2: Es war ein sensationeller Sieg für Dara aus Bulgarien mit riesigem Abstand. Sie holte 516 Punkte, 173 Punkte mehr als der zweitplatzierte Noam Betan aus Israel. Bulgarien bekam sowohl die meisten Jurystimmen als auch die meisten Publikumsstimmen. Der große Favorit Finnland landete nur auf Platz 6. Sehr enttäuschend verlief der Abend auch für Deutschland und Sarah Engels. Sie erreichte mit 12 Punkten nur Platz 23 und wurde Drittletzte.
1: Nachdem in Modena ein Mann mit einem Auto in eine Gruppe von Menschen gefahren ist, haben die Behörden weitere Details bekannt gegeben. Demnach ist unter den Schwerverletzten auch eine deutsche Touristin. Insgesamt gäbe es 8 Verletzte, 4 davon schwer, so der Bürgermeister der norditalienischen Stadt. Die Hintergründe des Vorfalls sind noch unklar. Der mutmaßliche Täter, ein etwa 30 Jahre alter Mann, wurde festgenommen. Medienberichten zufolge soll er sich zuletzt in psychiatrischer Behandlung befunden haben. Bayerns Ministerpräsident Söder warnt davor, dass die Demokratie in Deutschland in Gefahr gerät. Dies drohe, wenn die Bundesregierung aus CDU, CSU und SPD scheitert, sagte Söder beim Katholikentag in Würzburg. Dann könne es, so wörtlich, Weimarer Verhältnisse geben. Söder bezeichnete die AfD als schlimmste rechte Organisation in Europa. Der FC St. Pauli steigt in die zweite Fußball-Bundesliga ab. Die Hamburger verloren das letzte und entscheidende Saisonspiel gegen den VfL Wolfsburg mit 1:3. Aus der Sportredaktion Stefanie Lavoie.
3: Das Tor von Pečinović hatte in der 80. Minute den Weg zum Sieg geebnet. Zum dritten Mal nach 2017 und 2018 spielt Wolfsburg damit die Relegation. Neben St. Pauli steigt auch Heidenheim ab. Der FC verlor gegen Mainz mit 0:2. Stuttgart folgt Meister Bayern, Dortmund und Leipzig in die Champions League. In der Europa League treten in der kommenden Saison Hoffenheim und Leverkusen an. Als Siebter hat sich Freiburg für die Conference League qualifiziert. Sollte der Sportclub am Mittwoch das Europa League-Finale gewinnen, wäre er gar in der Champions League spielberechtigt.
1: Das waren die Nachrichten. Das Wetter in Deutschland. Heute Nacht nach anfänglichen Schauern, teils klar, teils wolkig und oft trocken, Werte zwischen plus 8 und minus 2 Grad. Tagsüber Sonne und Wolken im Wechsel, vereinzelt Schauer. Im Westen mehr Wolken und einzelne Gewitter, maximal 13 bis 20 Grad. Am Montag im Westen Schauer und Gewitter, im Osten freundlich und trocken, 12 bis 22 Grad. Es ist 2.03 Uhr.
4: Dankeschön für die 3 Minuten Nachrichten. Von mir jetzt der Blick auf die Straßen im Lande. Hier ist der Verkehrsservice der ARD-Hitnacht. Achtung bitte, gerade eben wurde ein Falschfahrer gemeldet auf der Bundesstraße 2 zwischen Stettenhofen und der Autobahn 8 Augsburg-West in Gersthofen. Ist ein Falschfahrer auf der Straße, bitte ganz rechts fahren, nicht überholen. Auf der B2 zwischen Stettenhofen und der A8 Augsburg-West in Gerstenhofen ist ein Falschfahrer unterwegs. Vorsicht hier in beiden Richtungen. A1 Hamburg Richtung Lübeck, die Norderelbbrücke ist wegen eines Polizeieinsatzes gesperrt. Die A1 Lübeck Richtung Fehmarn ist zwischen Seretz und Rathekau wegen einer Nachtbaustelle bis 3 Uhr gesperrt. Umleitung führt über die U83. Die A1 Lübeck Richtung Hamburg ist in Höhe Hamburg-Moorfleet nach einem Unfall gesperrt. Die Autobahn 39 Richtung Wolfsburg ist zwischen Bad Deckenstedt und Westerlinde wegen Aufräumarbeiten gesperrt. Die A40 Essen Richtung Duisburg ist zwischen Kreuz Kaiserberg und Kreuz Duisburg wegen Brückenarbeiten gesperrt das ganze Wochenende über. Die A61 ist zwischen Kreuz Mönchengladbach und Mackenstein ebenfalls das ganze Wochenende gesperrt in beiden Richtungen. Die A67 Darmstadt Richtung Mannheim ist zwischen Lorsch und Viernheimer Dreieck wegen Bauarbeiten gesperrt. Umleitungsempfehlung ab Darmstädter Kreuz über die parallel verlaufende A5. Und dann noch zum Schluss die A96 Lindau Richtung München. Hier ist zwischen Dreieck München Südwest und dem Tunnel Gräfelfing nach einem Unfall gesperrt. Ihnen unterwegs eine muntere Fahrt durch die Nacht.
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4: Hanno Bauer ist hier in Magdeburg. Zettel am Kühlschrank erinnert: Mama, weck mich auf, wenn du gehst. Daraus wurde dieser Song, Wake Me Up Before You Go Go. Hier sind Vamp.